0: zu einem Komplex, in dem sich auch die einzige Heliumanlage Russlands befindet. Zudem berichten russische Behörden von mehreren Toten durch ukrainische Drohnenangriffe. Das Weiße Haus hat den US-Kongress um zusätzliche Ausgaben von rund 88 Milliarden Dollar gebeten. Wie die Nachrichtenagentur AP berichtet, soll der größte Teil des Geldes nach dem Krieg gegen den Iran in die Wiederaufstockung des Militärs fließen. Allein das Verteidigungsministerium soll demnach 67 Milliarden Dollar erhalten, unter anderem für Personal und den Ersatz von Waffen und Material. Bei der Fußball-Weltmeisterschaft sind die Schweiz und Kanada in die K.U.-Runde eingezogen. Aus dem ARD-WM-Team Michael Küster.
1: Die Schweiz hat Kanada im Duell um den Sieg in Gruppe B mit 2:1 geschlagen. Beide stehen damit im 16. Finale. Ausgeschieden ist Katar nach einer 1:3-Niederlage gegen Bosnien-Herzegowina, das am Ende Dritter wird. Ein mögliches Weiterkommen hängt von den Ergebnissen der restlichen Gruppen ab. Um 3 Uhr nachts geht Mexiko im heimischen Aztekenstadion bereits als Gruppensieger ins letzte Spiel. Gegner Tschechien steht hingegen unter Druck und braucht dringend einen Sieg. Außerdem hofft Südafrika gegen Südkorea noch aufs Weiterkommen.
0: Und in den Spielen der Gruppe C hat Marokko 4:2 gegen Haiti gewonnen. Schottland unterlag Brasilien mit 0:3. Das waren die Nachrichten. Das Wetter in Deutschland. Am Tage sonnig, Höchstwerte im Norden 27 bis 33 Grad, sonst 34 bis 40 Grad. Am Freitag heiter, im Westen später ein paar Schauer und Gewitter, 31 bis 40 Grad. Am Samstag viel Sonne, vor allem im Westen örtlich Schauer und Gewitter, 31 bis 41 Grad, auf den Inseln etwas kühler. Es ist 2:03 Uhr.
2: Hallo an alle unterwegs, hier ist der Verkehrsservice in der ARD-Hitnacht. Ich habe eine Meldung von der A4 Görlitz-Dresden. Die Strecke ist zwischen Kodersdorf und Niederseifersdorf in beiden Richtungen wegen Wartungsarbeiten gesperrt. Bis 5 Uhr ungefähr. Die A8 München Richtung Salzburg ist zwischen Bad Reichenhall und Schwarzbach wegen Sanierungsarbeiten bis ca. 6 Uhr gesperrt. A44 Kassel-Eisenach ist zwischen Waldkapell und Sontra West in beiden Richtungen derzeit wegen Tunnelwartungsarbeiten gesperrt. Und die A46 Brilon-Arnsberg-Neheim ist zwischen Wennemen und Freienohl wegen Tunnelwartungsarbeiten ebenfalls bis 5 gesperrt. Und eine Meldung kommt noch von der A71 Schweinfurt Richtung Erfurt. Zwischen Suhl, Zellamelis und Oberhof Tunnelwartungsarbeiten, da ist die Sperrung ungefähr bis 6 in Gange.
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2: Heute mit André Holst.

0: ehrlich gesagt möchte ich noch gar nicht an Montag denken, aber dieser Oldie ist so knallig, das macht immer mal wieder Spaß. Die Mamas und die Papas mit Monday, Monday. Hier in der ARD Hitnacht. Wir haben es 2:10 und ich liebe kuriose Feiertage und heute am 25. Juni gibt es ein bisschen was zu feiern. Zum Beispiel Tag des Farbfernsehens. Ne? Das war die Zeit, als die Welt plötzlich bunt wurde. Wir feiern auch den Tag der Seefahrer. Ein offizieller UNO-Feiertag zu Ehren aller Seeleute, sozusagen der Menschen, die die Welt zusammenhalten. Und die haben es natürlich besonders gut, wenn sie jetzt draußen am Schunkeln sind, auf dem Meer. Es ist ein bisschen frischer als ein Land, wo wir uns eine abschwitzen. Und wir haben Leon Day, also das bedeutet noch 6 Monate bis Weihnachten. Richtig, da haben Sie richtig gehört. Und wir können es ja so ein bisschen klingeln lassen.
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0: So ist es. Und ich weiß nicht, welchen Tag Sie ganz besonders gern feiern. Auf jeden Fall feiern wir diesen Tag, diesen 25. Juni, mit dem Soundtrack für die Nacht und Musik von Frankie Goes to Hollywood.

Ja, der Song, der hatte schon was damals, ne? Das war Frankie Goes to Hollywood mit Relax. Aber ich pfeife jetzt drauf, denn der Titel, der jetzt kommt, der hat mich damals mitgenommen. I Love Your Smile, Janice sang und zum Pfeifen mittendrin. Das Gehirn sagt sofort, ich bin im 90er Sommerurlaub und habe keine Probleme. Und die Stimme ganz niedlich, ganz süß, dass selbst der Schlechteste kurz sagt, okay, ich lächle jetzt auch mal mit.

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0: Don't Forget to Dance. Ein Tänzchen durch die ARD-Hitnacht mit The Kinks. Hallihallo an alle unterwegs, der Verkehrsservice in der ARD-Hitnacht. Ich habe da was für Sie, und zwar von der A1 Lübeck Richtung Hamburg zwischen Moorfleet und Norderelbbrücke. 1 Kilometer Stau wegen eines Schwertransportes. Weitere Meldung: A4 Görlitz Dresden ist zwischen Kodersdorf und Niederseifersdorf in beiden Richtungen wegen Wartungsarbeiten gesperrt. A8 München Richtung Salzburg ist zwischen Bad Reichenhall und Schwarzbach wegen Sanierungsarbeiten bis ca. 6 Uhr gesperrt. Und ich habe hier noch die A71 Schweinfurt Richtung Erfurt ist zwischen Suhl, Zelamelis und Oberhof wegen Tunnelwartungsarbeiten bis ca. 6 Uhr gesperrt.
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0: Heute mit André Holst, und ich grüße Sie im Namen des heiligen Koffeins. Das ist die einzige Religion, die um diese Uhrzeit noch zuverlässig wirkt. Und jetzt kommt Cher mit dem Schub-Schub-Song. Ja, der musikalische Beweis, dass man auch mitten in der Nacht noch die Hüften bewegen kann.

Was machen Sie eigentlich, wenn nachts der kleine Hunger kommt? Das ist schlimm. Man kann an den Automaten gehen, zum Beispiel sich einen Snack rausholen oder die vorbereiteten Pausenbrote verschnabulieren. Ich würde es gern von Ihnen erfahren. Was machen Sie? Gehen Sie an den Kühlschrank, machen Sie eine kleine Plünderung. ard-hitnacht@mdr.de. Das ist meine E-Mail-Adresse.

Cat Stevens und Wild World hier in der ARD-Hitnacht. Wir haben 2.43 Uhr mittlerweile, Donnerstag, 25. Juni. Und jetzt gibt's Caro Emerald, A Wonderful Night Like This. Also nochmal. Caro Emerald mit A Night Like This. So, jetzt hab ich's doch geschafft. Der perfekte Song für alle, die heute Nacht so wach sind wie WLAN, aber deutlich besser klingen.

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1: Hier in der ARD Hitnacht. Und danke für Ihre E-Mails, die zwischendurch reingekommen sind. Ich habe mich über die Mail von Michael gefreut. Er schreibt nämlich, ich höre euch jede Nacht von Dienstag bis Samstag, arbeite allein in einer kleinen Bäckerei in Norwegen und habe einen deutschen Sender gesucht, den ich immer mal wieder hören kann. Und jetzt seit fast einem Jahr regelmäßig bin ich dabei. Klasse Musik, mega Moderation. Sehr gern geschehen. Auf jeden Fall ist dabei. Herzliche Grüße an Micha hier aus der ARD-Hitnacht. Einfach mal nach Norwegen. Sehr schönes Land, muss man mal gesehen haben. Und ich hoffe, dass Micha die Natur und all das, was dazu gehört, auch wirklich genießen kann. The Blue Café, hier ist Chris Rea.
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1: Um 3 Uhr mit Wolfgang Berger. Seit dem Start des neuen Wehrdienstes Mitte Januar verzeichnet die Bundeswehr einen deutlichen Anstieg bei den Bewerbungen und Neueinstellungen. Wie das Verteidigungsministerium mitteilte, gingen im laufenden Jahr bislang fast 40.000 Bewerbungen ein. Aus der Nachrichtenredaktion Viktor Kupka.
2: Das sei ein Plus von rund 24% im Vergleich zum Vorjahreszeitraum. Die Zahl der Neueinstellungen sei um 13% auf rund 11.000 gestiegen. Für den neuen Wehrdienst, bei dem sich Interessenten für bis zu 2 Jahre verpflichten können, gäbe es aktuell rund 10.000 sogenannte Einplanungen für 2026, also die Zuweisung eines konkreten Dienstpostens. Auch die neu eingeführte Wehrerfassung läuft nach Angaben des Ministeriums erfolgreich.
1: 2 Wochen vor dem NATO-Gipfel in Ankara haben sich Deutschland, Frankreich, Großbritannien, Italien und Polen für eine Stärkung des Bündnisses ausgesprochen. Das erklärte Bundeskanzler Merz nach einem Treffen der sogenannten E5-Gruppe in Berlin. Er betonte, höhere Verteidigungsausgaben seien die Grundlage für eine ausgewogene Partnerschaft mit den USA. Der Kanzler sprach sich gegen nationale Alleingänge in der Verteidigungspolitik aus. Deutschland solle militärisch stärker werden, aber fest in der NATO und in Europa verankert bleiben. In Venezuela hat es 2 starke Erdbeben gegeben. Die US-Erdbebenwarte gab für das erste die Stärke 7,1 an, für das Nachbeben 7,5. Nach Angaben des venezolanischen Innenministers Cabello waren die Erdstöße in mehreren Bundesstaaten zu spüren. Er sprach von einer äußerst alarmierenden Situation. In der Hauptstadt Caracas seien Gebäude eingestürzt. Um Explosionen zu verhindern, sei die Gaszufuhr unterbrochen worden. Über Tote oder Verletzte ist bisher nichts bekannt. Bei der Fußball-Weltmeisterschaft der Herren ist die Schweiz als Gruppenerster der Gruppe B ins 16. Finale eingezogen. Die Schweizer besiegten Kanada mit 2:1. Die Kanadier haben aber auch die K.O.-Runde erreicht. Bosnien-Herzegowina hat Katar mit 3:1 aus dem Turnier geschossen. Ob die Bosnier weiterkommen, hängt aber von den Ergebnissen der restlichen Gruppenspiele ab. In der Gruppe C hat Marokko mit 4:2 gegen Haiti gewonnen. Schottland unterlag Brasilien mit 0:3. Brasilien und Marokko sind damit weiter. Schottland muss als Drittplatzierter das Ende der Gruppenphase abwarten. Das waren die Nachrichten. Das Wetter in Deutschland: überall klar und trocken bei Tiefstwerten von 23 bis 13 Grad. Am Tage sonnig, Höchstwerte im Norden 27 bis 33 Grad, sonst 34 bis 40 Grad. Am Freitag heiter, im Westen später ein paar Schauer und Gewitter, 31 bis 40 Grad. Am Samstag viel Sonne, vor allem im Westen örtlich Schauer und Gewitter, 31 bis 41 Grad. Es ist 3:03 Uhr.
3: Hallo an alle unterwegs, hier ist der Verkehrsservice in der ARD-Hitnacht. Eine Meldung von der A1, hier Lübeck Richtung Hamburg, zwischen Moorfleet und Norderelbbrücke, 1 Kilometer Stau wegen eines Schwertransportes. A4 Görlitz-Dresden ist zwischen Kodersdorf und Niederseifersdorf in beiden Richtungen wegen Wartungsarbeiten bis ca. 5 Uhr gesperrt. A8 München Richtung Salzburg ist zwischen Bad Reichenhall und Schwarzbach wegen Sanierungsarbeiten bis ca. 6 Uhr gesperrt. Dann A44 Kassel-Eisenach ist zwischen Waldkappel und Sontra West in beiden Richtungen wegen Tunnelwartungsarbeiten gesperrt. Und die A71 Schweinfurt Richtung Erfurt ist zwischen Suhl-Zellamelis und Oberhof wegen Tunnelwartungsarbeiten bis ca. 6 Uhr gesperrt. Die Umleitung ist für Sie ausgeschildert.
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3: Für Sie am Sabbeln ist André Holst.

Die Rolling Stones in der ARD-Hitnacht. Wir haben es jetzt 3:15 und jetzt gibt's Musik aus einer Zeit, in der man einfach mal jemanden anrief, um ich liebe dich zu sagen. Ne? Ohne Emoji, ohne Ironie, ohne Angst, ohne kitschig zu wirken. Wenn du willst, ist es tatsächlich so. I just called to say I love you. Ne? Ich meine, damals wussten wir noch, wo das Telefon war, weil es mit einer Schnur an der Wand festgebunden war.

Westernhagen, es geht mir gut. In der ARD Hitnacht, 3 Uhr 23 mittlerweile, Schnappzahlenalarm. Kommen Sie gut rein in diesen Donnerstag, in diesen 25. Juni mit dem Soundtrack für die Nacht. Und Sie wissen, jeder Tag kann ein ganz besonderer Tag werden. Wichtig ist ja irgendwie immer, was wir aus ihm machen. Jetzt haben wir einen Donnerstag, also auf den Tag, an dem es nicht nur die Geburtstagskinder gibt, an dem es nicht nur die Hitze gibt. Oh, Schwitzehitze. Auch die wird heute mit von der Partie sein. Reden wir nicht weiter drüber. Rocken wir diese Nacht und genießen ein frisches Lüftchen, wenn dann irgendwie eins vorhanden sein sollte. Tracy Chapman, talking about a revolution.

0: Der Verkehrsservice in der ARD Hit Nacht um 3.30 Uhr. Guten Morgen, kann man ja an dieser Stelle schon mal sagen. Ich habe eine Meldung von der A1, das ist die Strecke Lübeck Richtung Hamburg, zwischen Moorfleet und Norderelbbrücke, 1 Kilometer Stau wegen eines Schwertransportes. Weitere Meldung nach A4 Görlitz-Dresden zwischen Kodersdorf und Niederseifersdorf. In beiden Richtungen wegen Wartungsarbeiten haben wir eine Sperrung. Um 5 wird es dann wieder weitergehen. A8 München Richtung Salzburg ist zwischen Bad Reichenhall und Schwarzbach wegen Sanierungsarbeiten bis ca. 6 Uhr gesperrt. Dann A9 Richtung München, also Nürnberg Richtung München, ist zwischen Dreieck Nürnberg Feucht und Allersberg wegen eines brennenden Fahrzeugs derzeit gesperrt. Hier habe ich die A44 im Blick. Kassel-Eisenach ist zwischen Waldkappel und Sontra-West in beiden Richtungen wegen Tunnelwartungsarbeiten gesperrt. Und die A71 Schweinfurt Richtung Erfurt ist zwischen Suhl-Zelamelis und Oberhof wegen Tunnelwartungsarbeiten bis ca. 6 Uhr gesperrt. Die Umleitung ist für Sie ausgeschildert.
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0: Ich bin André Holz und habe jetzt einen Klassiker. Electric Light Orchestra, ELO genannt. Here is the news.

Mrs. Greenbird hier in der ARD-Hitnacht. Wir haben es 3:40 Uhr, 3:50 Uhr mittlerweile, am Donnerstagmorgen, den 25. Juni. Und wir haben sie immer noch für Sie aktiviert. Die E-Mail-Adresse ard-hitnacht@mdr.de, wenn Sie noch Lust haben. Oder vielleicht schlafen Sie ja doch schon, weil es doch ein ziemlich heißer Schwitze-Hitzetag war. Können Sie trotzdem schreiben. Ich möchte gerne wissen, was Sie machen und wie Sie es schaffen, so schön frisch zu bleiben.

0: Johnny Nash, I can see clearly now. Und klar kann ich jetzt auch hören, wenn dieser klasse Song kommt. Spandau Ballet on True hier in der ARD Nacht.
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1: Um 4 Uhr mit Wolfgang Berger. Die Einführung des neuen Wehrdienstes hat sich aus Sicht des Verteidigungsministeriums bewährt. Im Vergleich zum Vorjahr gibt es ein deutliches Plus an Bewerbungen und Neuanstellungen. Aus Berlin Christina Nagel.
2: Das Ziel des neuen Wehrdienstes war und ist es, mehr Personal für die Bundeswehr zu gewinnen. Unter anderem wurden neue Dienstzeitmodelle eingeführt. Es gibt mehr Geld. Das alles scheint sich auszuzahlen. In den ersten 6 Monaten haben sich bereits mehr Menschen aus unterschiedlichsten Altersgruppen für die Bundeswehr entschieden als im Jahr zuvor. Nach Angaben des Ministeriums gab es rund 38.500 Bewerbungen und rund 11.000 Neueinstellungen. Positiv bewertet wird auch der Rücklauf der Fragebögen, die seit Januar an 18-Jährige geschickt werden.
1: Das Weiße Haus hat den US-Kongress um zusätzliche Ausgaben von rund 88 Milliarden Dollar gebeten. Wie die Nachrichtenagentur AP berichtet, soll der größte Teil des Geldes nach dem Krieg gegen den Iran in die Wiederaufstockung des Militärs fließen. Allein das Verteidigungsministerium soll demnach 67 Milliarden Dollar erhalten, unter anderem für Personal und den Ersatz von Waffen und Material. In Venezuela hat es 2 starke Erdbeben gegeben. Die US-Erdbebenwarte gab für das erste die Stärke 7,2 an, für das Nachbeben 7,5. Nach Angaben des venezolanischen Innenministers Cabello waren die Erdstöße in mehreren Bundesstaaten zu spüren. Er sprach von einer äußerst alarmierenden Situation. In der Hauptstadt Caracas seien Gebäude eingestürzt. Um Explosionen zu verhindern, sei die Gaszufuhr unterbrochen worden. Über Tote oder Verletzte ist bisher nichts bekannt. Bei der Fußball-Weltmeisterschaft sind Brasilien und Marokko ins 16. Finale eingezogen. Aus dem ARD-WM-Team Michael Küster.
3: Ohne große Mühe haben Matheus Cunha und Doppeltorschütze Vini Junior Brasilien in die K.O.-Runde geschossen. Das 3:0 über Schottland reichte den Südamerikanern auch zum Gruppensieg. Zweiter in Gruppe C wurde Marokko nach einem 4:2 über Haiti, das ausgeschieden ist. Schon zuvor haben es die Schweiz und Co-Gastgeber Kanada ins 16. Finale geschafft. Im direkten Duell setzten sich die Eidgenossen mit 2:1 durch. Die Heimreise muss Katar antreten nach einem 1:3 gegen Bosnien-Herzegowina.
1: Das waren die Nachrichten. Und hier noch das Wetter in Deutschland. Am Tage gibt es viel Sonne bei Höchstwerten im Norden von 27 bis 33 Grad, sonst 34 bis 40 Grad. Am Freitag ist es heiter, im Westen gibt es später ein paar Schauer und Gewitter, 31 bis 40 Grad. Am Samstag dann viel Sonnenschein, vor allem im Westen örtlich Schauer und Gewitter, 31 bis 41 Grad. Auf den Inseln ist es etwas kühler. Es ist jetzt 4:03 Uhr.
4: Und nach den Nachrichten wird Zeit für den Blick auf die Straßen. Der Verkehrsservice in der ARD-Hitnacht, vor allem mit einer Warnmeldung vor einem Falschfahrer. Jetzt bitte aufgepasst. Wir haben Falschfahrer auf der B42 Bonn-Koblenz zwischen Neuwied und Engers. Da kommt Ihnen ein Falschfahrer entgegen. Bitte fahren Sie äußerst rechts und überholen Sie nicht. Auf der B42 Bonn-Koblenz zwischen Neuwied und Engers ist ein Falschfahrer unterwegs. Vorsicht bitte in beiden Richtungen. Weitere Meldungen. A4 Görlitz-Dresden ist zwischen Kodersdorf und Niederseifersdorf in beiden Richtungen wegen Wartungsarbeiten bis ca. 5 Uhr gesperrt. Die A8 München Richtung Salzburg ist zwischen Bad Reichenhall und Schwarzbach wegen Sanierungsarbeiten bis ca. 6 Uhr gesperrt. A9 Nürnberg Richtung München ist zwischen Dreieck Nürnberg-Feucht und Alt-Allersberg wegen Löscharbeiten derzeit gesperrt. Und die A44 Kassel-Eisenach ist zwischen Waldkappel und Sontra-West in beiden Richtungen wegen Tunnelwartungsarbeiten leider immer noch gesperrt. A46 Brilon-Arnsberg-Neheim ist zwischen Wennemen und Freienohl wegen Tunnelwartungsarbeiten bis ca. 5 Uhr gesperrt. Und die A71 Schweinfurt Richtung Erfurt ist zwischen Suhl-Zellamelis und Oberhof wegen Tunnelwartungsarbeiten bis ca. 6 Uhr gesperrt. Die Umleitung sind für Sie ausgeschildert.
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4: Heute mit André Heuss und jetzt gibt's ein Küsschen mit Right Said Fred. Don't talk, just kiss. Übrigens, pro Kuss verbraucht der Mensch eine Kalorie. Sie sollten also ganz viel küssen. Ich weiß, bei der Schwitzehitze macht es nicht unbedingt Spaß, aber da macht es auch nicht Spaß, zu viel zu essen. Setzt dir alles gleich so an. Schön, dass Sie da sind.

0: Diana Ross und die Supremes hier in der ARD Nacht. Ich habe eine gute Nachricht für Sie. Die Entwarnung für die B42 Bonn-Koblenz, da ist kein Falschfahrer mehr zwischen Neuwied und Engers unterwegs. Da haben Sie wieder freie Fahrt.
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0: Mit Musik made in Germany. Und das klingt natürlich nach Qualität, Zuverlässigkeit und einer Prise Erfindergeist. Und so tickt natürlich auch der deutsche Musikmarkt. Und einer von ihnen ist Peter Maffay. 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Maffay.

0: Shirin, thinking out loud.
1: Hier ist die ARD-Nacht. Wir haben es gleich 4:50 und jetzt wollen wir so ein bisschen diesen Donnerstagmorgen rocken mit Musik von der Gruppe Queen. It's a kind of magic.

heute Hit Nacht. Queen war das. Um 4.23 Uhr kommen Sie gut rein in diesen neuen Tag, in diesen Donnerstag, den 25. Juni 2026. Und jetzt ganz epische Musik, ganz groß, ein Song von ABBA. Wir sagen danke, danke für die gute Musik.

0: Der Verkehrsservice hier in der ARD-Hitnacht. Hallo an alle unterwegs. Noch einmal die Entwarnung für die B242 Bonn-Koblenz. Da ist kein Falschfahrer mehr zwischen Neuwied und Engers unterwegs. Weitere Meldungen. A4 Görlitz-Dresden ist zwischen Kodersdorf und Niederseifersdorf in beiden Richtungen wegen Wartungsarbeiten noch bis 5 gesperrt. A8 München Richtung Salzburg ist zwischen Bad Reichenhall und Schwarzbach wegen Sanierungsarbeiten bis 6 gesperrt. A9 Nürnberg Richtung München ist zwischen Dreieck Nürnberg-Feucht und Allersberg wegen Bergungsarbeiten gesperrt. A44 Kassel-Eisenach ist zwischen Waldkappel und Sontra-West in beiden Richtungen wegen Tunnelwartungsarbeiten gesperrt. Und die A71 Schweinfurt Richtung Erfurt ist zwischen Suhl, Zelamelis und Oberhof wegen Tunnelwartungsarbeiten bis ca. 6 Uhr gesperrt.
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0: Heute mit André Holst und Musik von Jermaine Jackson und Pia Sidora. When the rain begins to fall.

Naja, das war ein starker Song. Ne? Whitney Houston, I Wanna Dance With Somebody hier in der ARD-Hitnacht. Wir haben es 4.46 Uhr, Viertel vor fünf mittlerweile. Schönen guten Morgen, kann ich sagen, mit dem Soundtrack für die Nacht, der jetzt so langsam zum Soundtrack für den Morgen mutiert.

0: Ja, und für alle, die unsere ARD-Hitnacht jetzt verlassen, ich wünsche Ihnen einen schönen Donnerstag. Gute Unterhaltung mit Ihren Landesprogrammen und den Lieblingsmenschen, den ganz besonderen Menschen, die man so mag. Hier ist Bette Midler, From a Distance.
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1: Um 5 Uhr mit Wolfgang Berger. Die Einführung des neuen Wehrdienstes hat sich aus Sicht des Verteidigungsministeriums bewährt. Im Vergleich zum Vorjahr gibt es ein deutliches Plus an Bewerbungen und Neueinstellungen. Aus Berlin Christina Nagel.
2: Das Ziel des neuen Wehrdienstes war und ist es, mehr Personal für die Bundeswehr zu gewinnen. Unter anderem wurden neue Dienstzeitmodelle eingeführt. Es gibt mehr Geld. Das alles scheint sich auszuzahlen. In den ersten 6 Monaten haben sich bereits mehr Menschen aus unterschiedlichsten Altersgruppen für die Bundeswehr entschieden als im Jahr zuvor. Nach Angaben des Ministeriums gab es rund 38.500 Bewerbungen und rund 11.000 Neueinstellungen. Positiv bewertet wird auch der Rücklauf der Fragebögen, die seit Januar an 18-Jährige geschickt werden.
1: Innerhalb von kurzer Zeit hat es in Venezuela 2 starke Erdbeben gegeben. Die US-Erdbebenwarte gab für das erste die Stärke 7,2 an, für das Nachbeben 7,5. Die geschäftsführende venezolanische Präsidentin Rodriguez rief den Notstand aus. Angaben zum Ausmaß der Schäden oder zu Opferzahlen machte sie nicht. Nach Angaben von Innenminister Cabello sind einige Gebäude eingestürzt. Der Zugverkehr ist eingestellt, der Flughafen in Caracas ist geschlossen. Das Weiße Haus hat den US-Kongress um zusätzliche Ausgaben von rund 88 Milliarden Dollar gebeten. Wie die Nachrichtenagentur AP berichtet, soll der größte Teil des Geldes nach dem Krieg gegen den Iran in die Wiederaufstockung des Militärs fließen. Allein das Verteidigungsministerium soll demnach 67 Milliarden Dollar erhalten. Bei der Fußball-Weltmeisterschaft sind in den Gruppen B und C Entscheidungen gefallen. Wer es in die K.O.-Runde geschafft hat, dazu Michael Küster aus dem ARD-WM-Team.
3: Brasilien und Marokko stehen im 16. Finale der WM. Die Südamerikaner haben in der Nacht Schottland mit 3:0 geschlagen. Marokko hat sich gegen das bereits ausgeschiedene Haiti mit 4:2 durchgesetzt. Ob es für die drittplatzierten Schotten fürs Weiterkommen reicht, steht noch nicht fest. In Gruppe B sind nach dem Schweizer 2:1 Erfolg über Kanada beide Teams in der K.O.-Runde. Ausgeschieden ist Katar nach einem 1:3 gegen Bosnien-Herzegowina. Die Bosnier stehen damit als einer der besten 8 Gruppendritten ebenfalls schon sicher im 16. Finale.
1: Außerdem haben sich auch Mitgastgeber Mexiko für die K.O.-Runde qualifiziert, nach einem 3:0-Sieg gegen Tschechien, genauso wie Südafrika, das sich mit 1:0 gegen Südkorea durchgesetzt hat. Das waren die Nachrichten. Das Wetter in Deutschland. Tagsüber sonnig und trocken, Höchstwerte im Norden 27 bis 33 Grad, sonst 34 bis 40 Grad. Am Freitag heiter, im Westen später ein paar Schauer und Gewitter, 31 bis 40 Grad. Am Samstag viel Sonne, vor allem im Westen örtlich Schauer und Gewitter, 31 bis 41, auf den Inseln etwas kühler. Es ist 5.03 Uhr.
4: Guten Morgen, hier ist der Verkehrsservice in der ARD-Hitnacht. Ich habe eine Meldung von der A3. Das ist die Strecke Köln Richtung Frankfurt. Und zwar zwischen Montabaur und Dietz ist die Strecke nach einem LKW-Unfall gesperrt. Da haben wir im Augenblick 2 Kilometer Stau vor der Ausleitung. Dann die A4 Görlitz-Dresden ist zwischen Kodersdorf und Niederseifersdorf in beiden Richtungen wegen Wartungsarbeiten gesperrt. Und A8 München Richtung Salzburg ist zwischen Bad Reichenhall und Schwarzbach wegen Sanierungsarbeiten bis ca. 6 gesperrt. A9 Nürnberg Richtung München ist zwischen Dreieck Nürnberg-Feucht und Allersberg wegen Bergungsarbeiten gesperrt. Und die A71 Schweinfurt Richtung Erfurt ist zwischen Suhle, Zellamelis und Oberhof wegen Tunnelwartungsarbeiten bis ca. 6 Uhr gesperrt.
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4: Heute mit André Holst. Guten Morgen.

0: Ja, es wird Zeit, hier in der ARD-Hitnacht am Donnerstagmorgen so ein bisschen zu wettern. Was haben wir dann? Sieht ziemlich nach Sonne auf Anschlag aus. Ne? Temperaturen heute so meist 28 bis 36 Grad. Also eher auf jeden Fall Grillmodus als Jackenwetter. Ein paar Gewitter können sich dann nachmittags kurz wichtig machen. Aber es bleibt ein klassischer Schwitze-Hitzetag. Und da hat selbst der Schatten eigentlich Urlaub. Und ich hoffe, Sie haben Ecken, wo Sie sich erholen können. Ganz viel Wasser trinken ist, glaube ich, für den heutigen Tag das A und O.
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Fields of Gold. Der Klassiker von Sting hier in der ARD-Hitnacht. 5:21 Uhr. Schönen guten Morgen. Ja, hier riecht schon nach frischem Kaffee, der stärker wach macht als jeder Wecker. Die Sugar Babes. Overload. Tja, man muss das Knöpfchen auch drücken, dann klappt das.

0: Billy Idol, Sweet 16, am Donnerstagmorgen, 5.30 Uhr. Zeit für den Blick auf die Straßen. Guten Morgen, hallo an alle unterwegs. Hier ist der Verkehrsservice in der ARD Hitnacht. Ich habe eine Meldung von der A3. Köln Richtung Frankfurt ist zwischen Montabaur und Dietz nach einem LKW-Unfall gesperrt. Da haben wir im Augenblick 2 Kilometer Stau. Dann hier die A7 Flensburg Richtung Hamburg ist zwischen Neumünster Süd und Großen Aspeln nach einem Unfall gesperrt. A8 München Richtung Salzburg ist zwischen Bad Reichenhall und Schwarzbach wegen Sanierungsarbeiten noch bis ca. 6 Uhr gesperrt. A9 Nürnberg Richtung München ist zwischen Dreieck Nürnberg-Feucht und Allersberg wegen Bergungsarbeiten gesperrt. Und die A71 Schweinfurt Richtung Erfurt ist zwischen Suhl, Zell-Amelis und Oberhof wegen Tunnelwartungsarbeiten noch bis ca. 6 Uhr gesperrt. Eine Umleitung ist für Sie ausgeschildert.
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0: Heute mit André Holz. Schönen guten Morgen.

0: Bryan Adams war das, richtig gerockt hier am Donnerstagmorgen, am 25. Juni 2026, 5.35 Uhr haben wir es. Ich wünsche einen guten Start in diesen Donnerstag, in diesen Tag und immer ein frisches Plätzchen. Es wird ja heute auch wieder richtig warm da draußen. Jetzt eine andere Wärme, mehr oder weniger, eine Herzenswärme, das kann man auf jeden Fall sagen. Sir Elton John, der einzige Mann, der gleichzeitig eine Sonnenbrille, ein Klavier und ein komplettes Stadion zum Glänzen bringen kann. Da steigt einem die Hitze auf. Hier ist Sacrifice, ein Song, der beweist, dass selbst Herzschmerz glamourös klingt, wenn Elton John das singt.
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Dancing in the City. Und unser Tänzchen tanzt sich jetzt so allmählich aus. Wir haben es 5.48 Uhr, also 6:12. Ich sag mal angekommen, ne? Das war die ARD-Hitnacht vom MDR aus Magdeburg mit André Holst. Und ich fand's schön mit Ihnen. Die letzten 7 Stunden, die haben's in sich gehabt. Kommen Sie gut und frisch durch den Donnerstag. Ich hoffe, das wird möglich sein. Auf jeden Fall wünsche ich Ihnen viel Spaß mit Ihren Landesprogrammen. Tschüss, ciao, Kakao, bis Denver. Ich verabscheue mich. Machen Sie es gut, bis zum nächsten Mal.

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2: Heute mit Elisabeth Schmitter. Guten Morgen. Glauben. Es gibt nicht viele Wörter, die so unterschiedlich verwendet werden wie dieses schlichte Tätigkeitswort. Ich glaube schon, sage ich, wenn ich etwas nur vermute. Glauben heißt nicht wissen, sagen die Skeptiker gern. Ich glaub dir, sage ich zu einem Menschen, dem ich vertraue. Wenn von religiösem Glauben die Rede ist, dann geht es auch darum, was da geglaubt werden soll. Das Glaubensbekenntnis der Christen ist quasi die kurze Zusammenfassung der Bibel und all der vielen und vielfältigen Erfahrungen, die Menschen über viele Generationen hinweg mit ihrem Gott gemacht haben. Wie sie ihn erfahren haben in den Höhen und Tiefen der Geschichte, auf den Wegen und Umwegen und Irrwegen des eigenen Lebens. Und alle die vielen Stimmen, die in der Bibel zu Wort kommen, sagen vor allem anderen, Gott ist da, er geht mit, wohin ich auch gehe. Im Lauf der Jahrhunderte haben gläubige Menschen versucht, all diese unterschiedlichen Erfahrungen in eine Ordnung zu bringen. So kam es zu großen und immer größeren theologischen Werken. Kluge Denker und Dichter, Wissenschaftler und Philosophen haben ganze Bibliotheken gefüllt. Und mit der Zeit entstanden anspruchsvolle theologische Systeme und auch Glaubenssätze, die oft nicht mehr so leicht zu verstehen sind. Und was aus all dieser Fülle soll ich glauben und bekennen? Bin ich keine wirkliche Katholikin, wenn ich manches aus der katholischen Lehre nicht persönlich nachvollziehen kann? Je älter ich werde, desto weniger glaube ich, aber das umso fester. Das hat einer gesagt, der noch ein ganzes Stück älter ist als ich. Er heißt Fidelis Ruppert und war früher Abt des Klosters Münster-Schwarzach. Je älter ich werde, desto weniger glaube ich. Aber das umso fester. Das spricht mir aus der Seele, denn genauso geht's mir auch. Gott ist ja unendlich viel größer als alles, was wir von ihm wissen können. Deshalb kommt es nicht so sehr darauf an, dass ich jeden Satz des Glaubensbekenntnisses verstehe und nachvollziehen kann. Ich konzentriere mich auf das, was ich verstehe, dass Gott da ist, dass er mich und die Welt in seiner Hand hält. Das glaube ich, das kann ich glauben und das will ich glauben. Je älter ich werde, umso fester. Elisabeth Schmitter, Rottenburg, Katholische Kirche.
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3: Um 6 Uhr mit Peter Gramer. Guten Morgen. In Venezuela richten Erdbeben schwere Schäden an. Bei der Fußball-WM zieht Brasilien in die K.O.-Runde ein. Das Wetter wieder sonnig, später sehr heiß, maximal 32 bis 39 Grad. In Venezuela haben zwei heftige Erdbeben der Stärke 7,2 und 7,5 für Chaos gesorgt. Die US-Behörden sprechen von den schwersten Beben dort seit 126 Jahren. ARD-Korrespondentin Jenny Barke berichtet.
4: In der Hauptstadt Caracas sind Gebäude eingestürzt. Videos aus den sozialen Netzwerken zeigen verheerende Zerstörung und Panik. In einem zentralen Viertel von Caracas ist ein 22-stöckiges Hochhaus zusammengebrochen. Genaue Angaben zum Ausmaß der Schäden oder zu Opferzahlen sind noch nicht bekannt. Venezuelas Interimspräsidentin hat den Notstand ausgerufen. Viele Gebiete sind ohne Strom und Internet. Tausende warten außerhalb der Gebäude aus Angst vor Nachbeben. Auch der internationale Flughafen Simón Bolívar wurde beschädigt. Bis auf Weiteres sind alle Flüge gestrichen und der Flughafen geschlossen.
3: Auch im Nordosten Japans hat die Erde gebebt. Die nationale Behörde gibt die Stärke mit 7,2 an. Die US-Erdbebenwarte mit 6,9. Berichte über Verletzte oder Schäden gibt es bislang nicht. Der Bundestag hat erstmals über die Speicherung von IP-Adressen diskutiert. Künftig sollen Internetanbieter verpflichtet sein, solche Kundeninformationen 3 Monate lang zu speichern. Bundesjustizministerin Hubig sagte, Ziel sei, Deutschland auch im Netz sicherer zu machen. Zu viele Täter kämen davon, weil ihre digitalen Spuren zu schnell gelöscht würden. Die Grünen-Fraktion kündigte an, sich gegen den Gesetzentwurf zu stellen. Angesichts der anhaltenden Hitze steigt die Waldbrandgefahr in Baden-Württemberg. Die Forstliche Versuchsanstalt Freiburg hält allerdings große Flächenbrände wie in Südeuropa für unwahrscheinlich, auch da die Feuerwehr schnell lösche. Dennoch ist am kommenden Wochenende in Freiburg jegliches offene Feuer verboten, auch an offiziellen Grillstellen. Bei der Fußball-WM hat am frühen Morgen unserer Zeit Südafrika 1:0 gegen Südkorea gewonnen. Südafrika ist damit eine Runde weiter. Tschechien hat 0:3 gegen Mexiko verloren und ist ausgeschieden. ARD-Sportreporterin Silke Heine mit weiteren Ergebnissen aus der Nacht.
5: Die Brasilianer feiern in Miami eine große Samba-Party. Dank eines 3:0-Sieges gegen Schottland sichert sich der fünfmalige Weltmeister den Sieg in Gruppe C vor den punktgleichen Marokkanern, die 4:2 gegen Haiti gewannen. Für Haiti ist das Turnier trotz der ersten WM-Tore beendet. Ob es für Schottland weitergeht, ist noch unklar. In Gruppe B sichert sich die Schweiz dank eines 2:1-Sieges gegen Kanada den Gruppensieg vor dem WM-Co-Gastgeber. Bosnien-Herzegowina gewinnt gegen schlusslich Katar 3:1, gehört laut FIFA mit 4 Punkten zu den besten 8 Gruppendritten.
3: Deutschland hat heute sein letztes Gruppenspiel gegen Ecuador. Bei der Partie des Gruppensiegers wird Dennis Undav erneut nicht in der Startelf sein. Die Zeit, es wird 6.03 Uhr.
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6: Vorsicht auf der A81 Heilbronn Richtung Stuttgart zwischen Ludwigsburg Nord und Ludwigsburg Süd ein defektes Fahrzeug. Die A3 Köln Richtung Frankfurt ist zwischen Montabaur und Dietz nach einem LKW-Unfall gesperrt. 5 Kilometer Stau vor der Ausleitung. Laut Polizei werden die Bergungsarbeiten noch einige Stunden andauern. Bitte weiträumig umfahren, zum Beispiel über die A48 und die A61. Dann gehen wir auf die A61 Koblenz Richtung Ludwigshafen zwischen Rheinböllen und Stromberg. Defektes Fahrzeug auf der rechten Spur, 2 Kilometer Stau, da dauert es bis zu einer Viertelstunde länger. Fahren Sie vorsichtig, kommen Sie gut an Ihr Ziel.
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6: In Neckargemünd haben wir aktuell Sonnenschein und 20 Grad, in Singen sonnig 18 Grad, Germersheim sonnig 21 Grad, in Boppard kein Wölkchen am Himmel, 20 Grad. Ja, heute wird es wieder heiß, viel Sonne in Baden-Württemberg und Rheinland-Pfalz. Es gibt ab und zu mal ein paar lockere Quellwolken. Wird noch heißer als gestern, Temperaturen steigen auf 32 bis 39 Grad. Die 39 Grad erwarten uns an Rhein und Mosel sowie entlang des Oberrheins. Morgen und am Samstag dann der Höhepunkt der Hitzewelle mit Temperaturen bis rund 40 Grad. Weiterhin meist sonnig, vorerst nur geringe Gewittergefahr. Am Sonntag dann örtlich kräftige Gewitter und dabei etwas weniger heiß.
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6: Wir Frühaufsteher halten auch heute wieder zusammen, starten in den Donnerstag und machen die Fenster ganz weit auf. Die Morgenluft ist die angenehmste des Tages. Also durchatmen, den Tag begrüßen und dazu gebe ich Ihnen Cat Stevens aufs Ohr. Morning is broken. So schön.
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Schön, dass wir Sie begleiten dürfen. Und einen kleinen Tipp habe ich für Sie, wenn es nachher zu heiß ist im Auto. Lassen Sie zuerst die Fensterscheibe hinten auf der Beifahrerseite komplett runter. Dann die Fahrertür mehrmals hintereinander schnell aufmachen und wieder schließen. Schon soll es im Auto frischer werden. Die heiße Luft wird quasi rausgesaugt. Ein alter Trick. Und dann erst die Klimaanlage anmachen. Probieren Sie es doch mal aus.

0: Einen schönen guten Morgen wünsche ich Ihnen. Es ist gleich 17:45 Uhr, hier ist SWR 4 und auch heute wird es wieder brutzlig warm bei uns im Südwesten. Und da kommen bei vielen von uns doch wunderschöne Sommererinnerungen hoch.
1: Gelato, Eiscreme,
0: Ja, aber schon als Kinder gelebt. Den Eiswagen. Sanne Möller schreibt uns über Facebook. Am späten Sonntagnachmittag kam immer der Eismann mit lautem Klingeln die Straße hochgefahren und wir Kinder bettelten aufgeregt um 2 Groschen, um eine große Kugel vom Lieblingseis zu naschen. Ja, ein schönes Eis gibt's bei mir heute auch noch. Oder ich probiere mal die Sachen aus, die Brigitte Helm aus dem Odenwald gemacht hat. Sie erinnert sich auch so gern an ihren Jugendsommer.
2: Oh, das war eigentlich jeden Tag ins Schwimmbad gehen, sich mit Freunden zu treffen und das war für uns immer herrlich. Wir haben Wasserschlachten gemacht aus einer Zinkbadewanne. Ja, da ist man den ganzen Tag halt nur in Badewanne.

0: Hose beziehungsweise Bikini rumgelaufen. Das war einfach schön.
1: Ja, und was hört man dann bei so einer Wasserschlacht?
0: Eigentlich mehr die Musik gehört, die meine älteren Geschwister gehört haben. Da waren die Beatles dabei. Und ich muss sagen, meine Favoriten, das war Tatsache Simon & Garfunkel. Und die habe ich als Kind schon gern gehört. Und die haben das überdauert bis heute. Das haben nur wenige geschafft.
1: Die Songs klingen einfach nach Sommer pur. Simon & Garfunkel hier jetzt bei uns in SWR 4. Schöner 70er Classic. Ich wünsche Ihnen einen guten Morgen und Sie können uns auch gerne anrufen.
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Der Donnerstagmorgen, gerade der 80er-Hit von Kim Wilde, jetzt ein 70er hier. Addison Lighthouse ist am Start. Kommen Sie gut raus heute Morgen und dann hoffentlich entspannt in Ihren Tag. Es ist exakt 6:22 Uhr. Schönen guten Morgen.

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4: Es ist 6.30 Uhr.
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6: Mit Christine Janke, guten Morgen. Ein geplanter Hähnchenmaststall in Rottenacker kommt vorerst nicht. Das Kinderfest der Wasseralfinger Festtage fällt wegen der Hitze aus. Und das Wetter wird sonnig und heiß bis 37 Grad. Im Streit um einen geplanten Hähnchenmaststall in Rottenacker im Alb-Donau-Kreis hat das Landratsamt nach mehreren Monaten Prüfung eine erste Einschätzung vorgelegt. Es gibt vorerst kein grünes Licht. Jannik Volz mit den Einzelheiten.
7: Das Landratsamt hat einem Hähnchenmaststall mit 15.000 oder 30.000 Hühnern vorerst nicht zugestimmt. Nach Angaben der Behörde hat ein Computerprogramm die zulässige Geruchsgrenze geprüft und sie könnte auch bei der kleineren Variante des geplanten Stalls überschritten werden. Die Fachleute sehen das aber nur als grobe Abschätzung und nicht als Entscheidung über eine Baugenehmigung. Laut Landratsamt können die Antragsteller nun ein externes Gutachten zu den Gerüchen beauftragen. Gegen die geplante Hähnchenmast in Rottenacker-Neudorf hat eine Bürgerinitiative 2500 Unterschriften gesammelt.
6: Wegen der Hitze gibt es Änderungen bei den Wasseralfinger Festtagen. Eine davon, das Kinderfest am Freitag, fällt aus. SWR-Reporterin Monika Götz berichtet.
8: Spielen, bewegen und toben an vielen Stationen. Das sei der Reiz des Wasseralfinger Kinderfestes, aber bei der Hitze sei es nicht zu verantworten. Zu diesem Schluss ist die Ortschaftsverwaltung gemeinsam mit Kita und Schulleitungen gekommen. Als Trost gibt es trotzdem einen Eisgutschein für die Kinder. Am Sonntag wird der ökumenische Gottesdienst vom Freien in die Pfarrkirche St. Stephanus verlegt. Und beim Bühnenprogramm steht es den Vereinen und Gruppen frei, ob sie auftreten wollen. Am Samstag startet der Betrieb im Festzelt bei den Wasseralfinger Festtagen hitzebedingt erst um 15 Uhr statt bereits um 11 Uhr.
6: Die Kreisklinik Krumbach bekommt eine Förderung von 2,3 Millionen Euro für eine Krankenstation für Menschen mit Behinderung. Wie die Klinik mitteilte, ist es der entscheidende Meilenstein für die Inklusionsmedizin. Eine Station wird so umgebaut, dass Menschen mit komplexen oder mehrfachen Behinderungen auf hohem medizinischem Niveau behandelt werden können. Die Station sei ein Alleinstellungsmerkmal im süddeutschen Raum, heißt es weiter. Seit Montag wird ein 34-jähriger Mann aus Lorch im Ostalbkreis vermisst. Er hat laut Polizei am Montag seine Arbeitsstelle in Schwäbisch Gmünd verlassen und ist seither nicht mehr gesehen worden. Der Mann ist geistig eingeschränkt und macht einen verwirrten Eindruck. Er ist etwa 1,70 groß, hat dunkelbraune Haare, trägt Jeans, ein oranges T-Shirt und einen blaugrauen Rucksack.
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6: Auch heute scheint meistens die Sonne. Aktuell in Aalen, Biberach, Günzburg und Ulm 17 Grad. Im Laufe des Tages bilden sich hier und da ein paar lockere Wolken. Und es wird noch heißer als gestern. Die Temperaturen steigen auf der Ostalb bis 34 Grad, an der Rems bis 37 Grad.
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4: Vorsicht, auf der A8 Stuttgart Richtung München zwischen Merklingen und Ulm-West steht ein defektes Fahrzeug auf der rechten Spur. Vorsicht auf der B464 Reutlingen Richtung Böblingen zwischen Orschlerhagen und Plitzhausen-Rübgarten B27 liegt eine Plane auf der Fahrbahn. Die A3 Köln Richtung Frankfurt ist zwischen Montabaur und Dietz nach einem LKW-Unfall gesperrt. 6 Kilometer Stau vor der Ausleitung. Laut Polizei werden die Bergungsarbeiten noch einige Stunden andauern. Bitte weiträumig um umfahren, zum Beispiel über die A48 und die A61. Und die haben wir dann gleich auf dem Schirm hier. Die A61 Koblenz Richtung Ludwigshafen zwischen Laudert und Stromberg, da steht ein defektes Fahrzeug auf der rechten Spur. 7 Kilometer Stau und stockender Verkehr, Verzögerung bis zu 25 Minuten. A8 Stuttgart Richtung München zwischen Mühlhausen und Märklingen, 3 Kilometer Stau, eine Viertelstunde plus. A81 Singen Richtung Stuttgart zwischen Böblingen-Hulb und Sindelfingen-Ost, Unfall auf der linken Spur, 3 Kilometer Stau aktuell, dauert bis zu 20 Minuten länger. Fahren Sie vorsichtig, kommen Sie gut an.
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4: Guten Morgen am 25. Juni. Heute Abend spielen unsere Nagelsmänner ihr drittes WM-Gruppenspiel. Es geht gegen Ecuador. Punkte brauchen wir keine mehr, aber einen Sieg für die breite Brust. Dennis Undaff bleibt dabei erstmal auf der Bank als Joker. Geäußert hat er sich trotzdem zum ziemlich schlechten Rasen im Stadion in New Jersey zum Beispiel. Der sei so stumpf, sagen viele Spieler. Dennis Undaff ist das egal. Der sagt, zieh deine Schuhe an, geh auf den Platz, renn und spiel mit dem Ball. Es ist nur Fußball. Der ist einfach gut, der Dennis.
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Schönen Donnerstag zusammen. Es ist 6.42 Uhr, heute Abend um 10 Uhr, Fußball-WM, Deutschland gegen Ecuador. Drohen da Gewitter beim Public Viewing? Die Antwort gleich von unserem SWR4-Wetterexperten Stefan Bender.

0: So schön, Scott McKenzie in SWR 4 am Donnerstagmorgen. Es ist 6:45 und es gibt, glaube ich, noch ein paar Orte im Südwesten, die 20-Grad-Marke noch nicht geknackt haben. Stefan Bender, unser Wetterexperte, ist an meiner Seite. Guten Morgen, Stefan, grüß dich.
1: Guten Morgen, Jörg.
0: Ich glaube, da ist eher Baden-Württemberg, hat noch so ein bisschen, naja, so eine leichte Frische in der Luft, oder?
1: Wenn ja, ich das richtig sehe. Rottweil zum Beispiel, 15 Grad oder Lenzkirch-Rohbühl 16 Grad, aber auch Rheinland-Pfalz, Perlen nenne ich mit 18 Grad im Moment, alles noch unter der 20-Grad-Marke.
0: Genau. Es wird natürlich wieder sehr heiß heute. Da haben wir ja schon drüber gesprochen. Heute Abend um 10 spielt Deutschland gegen Ecuador. Kann man das Public Viewing für sich planen oder drohen heute Abend Gewitter, Stefan?
1: Das kann man planen und zwar komplett unwetterfrei. Hoffentlich mit einem ordentlichen Sieg hinterher. Und guck mal, die Nachttemperatur, die Mitternachtstemperaturen, wenn ein bisschen gefeiert wird, hoffe ich. In Mainz 28 Grad, in Stuttgart 25.
0: Okay, das nennt man dann schönen Sommerabend. Da haben wir dann auch die fiese Sonne nicht mehr über uns. Da kann man dann vielleicht tatsächlich ein bisschen feiern. Ja. Wie geht's weiter, Stefan? Wir sind, glaube ich, auf Rekordjagd Richtung Wochenende. Rekorde, über die wir uns nicht wirklich freuen, nehme ich mal an.
1: Nee, die Hitze, die wird schon schmerzhaft. Also morgen 40 Grad an Mosel und Rhein in den Tälern. Dazu Sonne und ein paar Quellwolken, wahrscheinlich noch ohne Gewitter. Und der Samstag kommt daher mit 42 Grad wahrscheinlich in Rheinhessen, im Wonnegau und auch in der Vorder- und Südpfalz. Und dann kommen auch Gewitter rein und die bringen einen schwülen Sonntag. Also der Samstag wahrscheinlich ein Rekordtag.
0: Und weil du den Sonntag angesprochen hast, wird es da schon ein bisschen kühler mit den Gewittern?
1: Im Rheinland ja, 26 Grad zum Beispiel am Niederrhein, aber immer noch 38 zum Beispiel im Breisgau.
0: Also wir sind noch nicht ganz durch. Erst nächste Woche wird es dann wohl angenehmer. Danke dir, Stefan, für den Moment. Es ist 13:07. Wir starten alle zusammen in den Donnerstag. Heute ist der 25. Juni.

0: Titelsong eines Kultfilms, Das letzte Einhorn. Hier ist SWR 4 um 7 vor 7. Ihnen einen schönen guten Morgen.
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1: Heute mit Elisabeth Schmitter. Guten Morgen. Glauben. Es gibt nicht viele Wörter, die so unterschiedlich verwendet werden wie dieses schlichte Tätigkeitswort. Ich glaube schon, sage ich, wenn ich etwas nur vermute. Glauben heißt nicht wissen, sagen die Skeptiker gern. Ich glaub dir, sage ich zu einem Menschen, dem ich vertraue. Wenn von religiösem Glauben die Rede ist, dann geht es auch darum, was da geglaubt werden soll. Das Glaubensbekenntnis der Christen ist quasi die kurze Zusammenfassung der Bibel und all der vielen und vielfältigen Erfahrungen, die Menschen über viele Generationen hinweg mit ihrem Gott gemacht haben. Wie sie ihn erfahren haben in den Höhen und Tiefen der Geschichte, auf den Wegen und Umwegen und Irrwegen des eigenen Lebens. Und alle die vielen Stimmen, die in der Bibel zu Wort kommen, sagen vor allem anderen, Gott ist da, er geht mit, wohin ich auch gehe. Im Lauf der Jahrhunderte haben gläubige Menschen versucht, all diese unterschiedlichen Erfahrungen in eine Ordnung zu bringen. So kam es zu großen und immer größeren theologischen Werken. Kluge Denker und Dichter, Wissenschaftler und Philosophen haben ganze Bibliotheken gefüllt. Und mit der Zeit entstanden anspruchsvolle theologische Systeme und auch Glaubenssätze, die oft nicht mehr so leicht zu verstehen sind. Und was aus all dieser Fülle soll ich glauben und bekennen? Bin ich keine wirkliche Katholikin, wenn ich manches aus der katholischen Lehre nicht persönlich nachvollziehen kann? Je älter ich werde, desto weniger glaube ich, aber das umso fester. Das hat einer gesagt, der noch ein ganzes Stück älter ist als ich. Er heißt Fidelis Ruppert und war früher Abt des Klosters Münster-Schwarzach. Je älter ich werde, desto weniger glaube ich, aber das umso fester. Das spricht mir aus der Seele, denn genauso geht's mir auch. Gott ist ja unendlich viel größer als alles, was wir von ihm wissen können. Deshalb kommt es nicht so sehr darauf an, dass ich jeden Satz des Glaubensbekenntnisses verstehe und nachvollziehen kann. Ich konzentriere mich auf das, was ich verstehe, dass Gott da ist, dass er mich und die Welt in seiner Hand hält. Das glaube ich, das kann ich glauben und das will ich glauben. Je älter ich werde, umso fester. Elisabeth Schmitter, Rottenburg, Katholische Kirche.
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2: Um 7 Uhr mit Peter Gramer. Guten Morgen. Bei schweren Erdbeben in Venezuela kommen mindestens 30 Menschen ums Leben. Beim Deutschlandspiel heute Abend steht Dennis Undav nicht in der Startelf. Das Wetter wieder sonnig und später sehr heiß, maximal 32 bis 39 Grad. Nach zwei schweren Erdbeben in Venezuela suchen Einsatzkräfte nach möglichen Verschütteten. Übergangspräsidentin Rodriguez spricht von mindestens 30 Toten und Hunderten Verletzten. Nach US-Angaben hatten die Beben eine Stärke von 7,2 und 7,5. Einzelheiten von ARD-Korrespondentin Jenny Barke.
3: Innerhalb von weniger als einer Minute haben sie erhebliche Schäden angerichtet. In der Hauptstadt Caracas sind Gebäude eingestürzt. Videos aus den sozialen Netzwerken zeigen verheerende Zerstörung und Panik. In einem zentralen Viertel von Caracas ist ein 22-stöckiges Hochhaus zusammengebrochen. Venezuelas Interimspräsidentin hat den Notstand ausgerufen. Priorität hätten nun die Rettungsarbeiten. Viele Gebiete sind ohne Strom und Internet. Tausende warten außerhalb der Gebäude aus Angst vor Nachbeben.
2: Der neue Wehrdienst ist aus Sicht des Verteidigungsministeriums bisher ein Erfolg. Im ersten Halbjahr 2026 gab es rund 38.500 Bewerbungen und rund 11.000 Neueinstellungen. Das ist ein deutliches Plus im Vergleich zum letzten Jahr. Das Ministerium ist auch mit den Rücksendungen der Fragebögen von 18-Jährigen zufrieden. 96% davon hätten das verpflichtende Formular ausgefüllt. Die Deutsche Bahn bietet erstmals eine kostenlose Stornierung für Hitzetage an. Wie das Unternehmen mitteilte, gilt dies für Tickets für eine Fernverkehrsreise bis einschließlich 30. Juni, die bis zum 23. Juni gekauft wurden. Das umfasse auch Spar- und Supersparpreistickets. Fahrgäste mit digitaler Fahrkarte können diese demnach online stornieren. Wer mit analogem Ticket unterwegs ist, könne sich an eine DB-Verkaufsstelle vor Ort wenden. Die deutsche Fußballnationalmannschaft hat bei der WM heute ihr letztes Gruppenspiel. Um 22 Uhr unserer Zeit trifft der Gruppensieger auf Ecuador. Bei der Partie wird Dennis Undav erneut nicht in der Startelf sein. Der Stürmer des VfB Stuttgart hat dazu gesagt, wenn er mit seiner Rolle unzufrieden wäre, wäre er nicht hier.
4: Ich versuche einfach nur guten Input zu bringen. Ob es von Anfang an ist oder von der Bank, das ist das Wichtigste, dass das Team gewinnt. Ich bin jetzt zweimal von der Bank aufs Feld gekommen. Wir haben die Spiele gewonnen. Das freut mich natürlich. Und das Wichtigste ist, wie gesagt, an erster Stelle, dass wir die Spiele gewinnen. Und alles andere kann man hinten anstellen. Und natürlich ist es wichtig, dass wir der Nationalmannschaft so weit wie möglich kommen.
2: Die Ergebnisse aus der Nacht: Schweiz gegen Kanada 2:1, Bosnien-Herzegowina gegen Katar 3:1, Schottland gegen Brasilien 0:3, Marokko gegen Haiti 4:2, Tschechien gegen Mexiko 0:3 und Südafrika gegen Südkorea 1:0. Die Zeit, es wird 7:03 Uhr.
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5: Na, dann schauen wir mal drauf und starten auf der A7 Würzburg Richtung Ulm. Zwischen Würzburg-Estenfeld und Kreuzbibelried eine ungesicherte Unfallstelle. Vorsicht auf der A96 Lindau Richtung München. Zwischen Eitrach und Kreuzmemmingen, da liegt ein Reifen auf der linken Spur. Die A3 Köln Richtung Frankfurt ist zwischen Montabaur und Dietz wegen Bergungsarbeiten noch gesperrt. 6 Kilometer Stau vor der Ausleitung. Gegen 7.30 Uhr soll laut dem Bergungsunternehmen die linke Spur wieder freigegeben werden. Die beiden restlichen Spuren bleiben für die nächsten Stunden noch gesperrt. Bitte weiträumig umfahren, zum Beispiel über die A48 und A61. Dann haben wir die A6 Kaiserslautern Richtung Saarbrücken. Zwischen Kaiserslautern Einsiedlerhof und Rammstein-Miesenbach Unfall auf der linken Spur, 3 Kilometer Stau, Verzögerung bis zu 30 Minuten. A61 Koblenz Richtung Ludwigshafen. Zwischen Laudert und Stromberg steht ein defektes Fahrzeug auf der rechten Spur. 11 Kilometer Stau und stockender Verkehr, Verzögerung bis zu 40 Minuten. A643 Mainz Richtung Wiesbaden. Zwischen Dreieck Mainz und Mainz-Mombach 3 Kilometer stockender Verkehr. A8 Karlsruhe Richtung Stuttgart. Zwischen Pforzheim-West und Pforzheim-Ost Baustelle 6 Kilometer stockender Verkehr. Dann geht's auf die A8 Stuttgart Richtung München. Zwischen Mühlhausen und Märklingen 7 Kilometer Stau und stockender Verkehr. Eine halbe Stunde dauert es länger. A81 Singen Richtung Stuttgart. Zwischen Ehningen und Sindelfingen-Ost. Die Unfallstelle ist geräumt. Noch 7 Kilometer Stau. Viel los, wenn Sie sich da informieren möchten. Auf swr4.de haben wir alle Verkehrsinfos für Sie.
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5: In Stuttgart aktuell sonnige 19 Grad, Waldshut, Tingen, Sonnenschein 18 Grad, in Gerolstein schon 20 Grad und Sonnenschein, Nassau sonnig 21 Grad. Und die Aussicht hat unser Wetterexperte Stefan Bender.
6: Guten Morgen. Die Luft ist sehr trocken und die Hitzebelastung nimmt weiter zu. Selbst auf der Albhochfläche findet sich heute kaum noch ein kühles Plätzchen bei Nachmittagstemperaturen bis 32 Grad. Und in den Tälern, zum Beispiel in Langenau oder auch in Ehingen, erwarten uns sonnige 36 Grad. Morgen wird es noch heißer und das Maximum der Hitzewelle gibt es dann am Samstag mit Spitzenwerten teils bis 38 Grad. Dabei tauchen immer häufiger Gewitterwolken auf und die bringen in der neuen Woche eine Abkühlung.
5: Dankeschön, Stefan.
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5: Ja, und heute mit Ihren Erinnerungen an die Sommer Ihrer Kindheit. Monika aus Althütte, 4 Begriffe dazu?
7: Erdbeeren, Fahrradfahren, Eis, Schlaghosen.
5: Da bleibe ich bei den Erdbeeren hängen. Wo waren die Erdbeeren her?
7: Sie waren im Garten von meiner Oma. Sie hat sie im Garten auf dem Feld gehabt und dann haben sie gewaschen und dann mit Eiscreme.
5: Klingt lecker und nach dem perfekten Sommer als Kind.
7: Ja, da gab es ja nicht so viel. Gab es kein Internet und kein Handy und war man halt den ganzen Tag draußen.
5: Genau, bis es dunkel wurde. Sommererinnerungen heute bei uns zum Start in den Sommerdonnerstag.
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8: Okay.

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0: 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Und hier ist einer der ganz großen Chris de Burgh-Hits aus den 80ern. Lady in Red. Ihnen einen schönen guten Morgen.

perfekte Sound zum heißen Donnerstag in SWR 4. Von den Sexy Eyes geht's zum nächsten Sommerhit. Klassiker aus den 70ern, macht unglaublich Spaß, das Ding. Ach, wisst ihr was? Ich hupf einfach rein. Ach, herrlich. SWR 4, Ihnen einen schönen guten Morgen.

0: SWR 4 am Donnerstagmorgen. Jetzt ist es exakt 7.30 Uhr.
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2: Mit Rainer Schlenz, guten Morgen. Bei einem Brand in Ehingen in der Nacht sind 4 Menschen verletzt worden. Das Kinderfest der Wasseralfinger Festtage fällt wegen der Hitze aus. Und das Wetter sonnig und heiß bis 37 Grad. Bei einem Brand vergangene Nacht in Ehingen im Altdonnerkreis sind 4 Menschen verletzt worden, einer von ihnen schwer. Laut Polizei laufen die Nachlöscharbeiten noch. Christine Janke berichtet.
3: Um 1 Uhr nachts ist der Brand in einem Bauernhaus im Ehinger Ortsteil Schlechtenfeld gemeldet worden. Als die Feuerwehr eintraf, hatten die Flammen schon auf den Dachstuhl übergegriffen. Es schlugen Flammen aus dem Gebäude. Wie die Südwestpresse berichtet, konnte die Feuerwehr einen der Bewohner über eine Leiter retten. Er sei mit schweren Brandverletzungen in einem Hubschrauber in eine Klinik gebracht worden. 3 weitere Bewohner wurden leicht verletzt. Die Polizei geht von einem Schaden in Höhe von mehreren 100.000 € aus. Wie es zu dem Brand in Ehingen kam, ist noch unklar.
2: Wegen der Hitze gibt es Änderungen bei den Wasseralfinger Festtagen. Eine davon, das Kinderfest am Freitag, fällt aus. SWR-Reporterin Monika Götz berichtet.
4: Spielen, bewegen und toben an vielen Stationen. Das sei der Reiz des Wasseralfinger Kinderfestes, aber bei der Hitze sei es nicht zu verantworten. Zu diesem Schluss ist die Ortschaftsverwaltung gemeinsam mit Kita und Schulleitungen gekommen. Als Trost gibt es trotzdem einen Eisgutschein für die Kinder. Am Sonntag wird der ökumenische Gottesdienst vom Freien in die Pfarrkirche St. Stephanus verlegt. Und beim Bühnenprogramm steht es den Vereinen und Gruppen frei, ob sie auftreten wollen. Am Samstag startet der Betrieb im Festzelt bei den Wasseralfinger Festtagen hitzebedingt erst um 15 Uhr statt bereits um 11 Uhr.
2: Im Streit um einen geplanten Hähnchenmaststall in Rottenacker im Altdonnerkreis hat das Landratsamt des Altdonnerkreises nach mehreren Monaten Prüfung eine erste Einschätzung vorgelegt. Demnach stimmt die Behörde dem Bauprojekt mit 15.000 oder gar 30.000 Hühnern vorerst nicht zu. Mit einem Computerprogramm wurde die zulässige Geruchsgrenze geprüft und die könnte auch schon bei der kleineren Variante des geplanten Stalls überschritten werden. Die Kreisklinik Krumbach bekommt eine Förderung von 2,3 Millionen Euro für eine Krankenstation für Menschen mit Behinderung. Wie die Klinik mitteilte, ist es der entscheidende Meilenstein für die Inklusionsmedizin. Eine Station wird so umgebaut, dass Menschen mit komplexen oder mehrfachen Behinderungen auf hohem medizinischem Niveau behandelt werden können.
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2: Aktuell in Biberach 18 Grad, Opfingen 20 Grad und Senden 19 Grad. Heute scheint meist die Sonne. Im Tagesverlauf bilden sich hier und da ein paar lockere Quellwolken. Es wird noch etwas heißer als gestern.
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0: Die A3 Köln Richtung Frankfurt ist zwischen Montabaur und Dietz wegen Bergungsarbeit noch immer gesperrt. 7 Kilometer Stau vor der Ausleitung. In diesen Minuten soll die linke Spur wieder freigegeben werden. Bitte weiträumig umfahren. Allerdings ist die A61 wegen eines defekten LKWs auch blockiert. A3 Frankfurt Richtung Würzburg zwischen Wertheim-Lenkfurt und Helmstadt. Ein Unfall. 4 Kilometer Stau, 20 Minuten dauert's länger. A6 Kaiserslautern Richtung Saarbrücken zwischen Kaiserslautern-Einsiedlerhof und Rammstein-Miesenbach. LKW-Unfall. 4 Kilometer Stau. Verzögerung bis zu 40 Minuten. A61 Koblenz Richtung Ludwigshafen. Zwischen Laudert und Stromberg steht ein defektes Fahrzeug auf der rechten Spur. 13 Kilometer Stau und stockender Verkehr. Das dauert über eine Stunde länger. A643 Mainz Richtung Wiesbaden. Zwischen Dreieck Mainz und Wiesbaden-Eppelallee 3 Kilometer streckenweise stockender Verkehr. A7 Fulda Richtung Ulm. Zwischen Gramschatzerwald und Kreuzbibelried. Unfall mit mehreren Fahrzeugen. Der Verkehr wird an der Unfallstelle vorbeigeleitet. 4 Kilometer Stau aktuell, die Verzögerung bis zu 20 Minuten. A8 Karlsruhe Richtung Stuttgart zwischen Pforzheim West und Pforzheim Ost, Baustelle 6 Kilometer stockender Verkehr. A8 Stuttgart Richtung München zwischen Mühlhausen und Märklingen 5 Kilometer streckenweise Stau, Verzögerung hier bis zu 20 Minuten. Dann geht's auf die A81 noch, Singen Richtung Stuttgart zwischen Hildritzhausen und Sindelfingen Ost, Baustelle 9 Kilometer stockender Verkehr, Verzögerung bis zu 20 Minuten. Bleiben Sie cool, fahren Sie vorsichtig.
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0: Ja, und heute geht's bei uns um Ihre schönsten Sommererinnerungen aus der Kindheit. Bei Dieter Lachermund aus Villingendorf zum Beispiel gab's im Freibad eine ganz besondere Disziplin.
5: Da war ich mit einem Kumpel dabei und wir haben uns immer abgewechselt, dem Schokomilch trinken. Ja, wer zuerst fertig war, haben wir so ein bisschen Wetttrinken gemacht. War ja natürlich ohne Alkohol, das war ja nur reine Milch mit Zucker drin. Ja.
0: Schokomilch wetttrinken und dann ab ins Wasser. Sehr schön. Na, erzählen Sie uns gerne Ihre schönsten Sommermomente von früher. Gerne per Mail, WhatsApp oder Sprachnachricht über swr4.de.
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Waiting for a Star to Fall, toller 80er-Hit für den Start in den Donnerstag. Es ist 17 vor 8, Zeit für einen 60er-Oldie hier in SWR 4.

0: So schön. Silence is golden in SWR 4. Ne? Das Schweigen Gold ist, das sehen die Jungs, die Sie jetzt hören, ein bisschen anders. Uns hier im SWR 4-Team ist vor kurzem ein kleines Auto aufgefallen. Schwarz-Rot-Gold lackiert, schön geschmückt mit Deutschlandfahnen, mit dem passenden Kennzeichen zur Fußball-Weltmeisterschaft. PF für Pforzheim, WM 2026. Na, da haben wir gesucht und die Jungs eingeladen. Und die waren direkt in Feierlaune. Deshalb, Obacht, jetzt wird's etwas lauter.
1: Jubel! Jawohl.
0: Laurin, Erich und Bernd sind mit ihrem knuffigen, kleinen, schwarz-rot-gold dekorierten und angemalten Twingo hierher gekommen. Und ich habe schon gemerkt, alle lieben ihn. Alle winken, alle gucken. Ihr zaubert sofort den Leuten ein Lächeln ins Gesicht. Sind es auch die Erfahrungen, die ihr jetzt gemacht habt in den letzten Wochen?
2: Absolut. Die Leute freuen sich, die rufen nach uns. Viele Fußballmannschaften, wenn das Auto irgendwo steht, gerade Bambinis machen Bilder mit dem Fahrzeug.
3: Dass das Auto solche Wellen schlägt, das haben wir so gar nicht geplant gehabt. Also das war eher so als kleiner WM-Gag gedacht, aber dass wir jetzt wirklich auch hier mit ihnen stehen, das stand nicht bei uns
0: an. Ja, manchmal gewinnen die Dinge dann so eine Dynamik und hier ist es doch eine sehr schöne, muss ich sagen. Und ihr fahrt ja jetzt nicht nur um Pforzheim rum, sondern ihr seid in ganz Deutschland unterwegs. Wart jetzt zum Beispiel in Osnabrück.
2: Jawohl.
0: Ja, und die fahrten alle ohne Klimaanlage. Ich bin ja eine kleine Runde mitgefahren, das ist knalleheiß.
2: Auf jeden Fall.
4: Wir fahren aber dafür meistens immer mit Dach offen, allen Fenstern unten, dann geht's eigentlich. Nur als ich das Auto auf der Autobahn gefahren bin, dann, ja.
0: Zum Schluss muss ich euch natürlich noch fragen, wie weit kommt Deutschland bei der WM? Ihr müsst jetzt ja absolute Optimisten sein.
2: Auf jeden Fall.
4: Wir gewinnen das Ding.
2: 100 pro, 100%. Wir holen das. Ich denke mal, Achtelfinale ist sehr realistisch, wenn wir richtig, richtig Glück haben und hier UNDAF sein Joker-Leben weiterführt, holen wir den Pokal.
0: Dann steigen wir auch mit WM-Stimmungen aus. Danke, dass ihr da wart und ihr dürft jetzt nochmal eure Fußball-Emotionen hier richtig ausleben.
1: Yeah!
0: Schauen Sie sich das Fan-Auto gern mal an im Video in unserem WhatsApp-Kanal. Ich bin ja auch eine Runde mitgefahren. Es war ein Erlebnis. Schönen Donnerstag mit SWR 4. Es ist 12 Minuten vor 8. Ich hoffe, Sie haben einen angenehmen Start in den Tag.

Ich wünsche Ihnen einen schönen guten Morgen. Der Donnerstag in SWR 4, es ist 7:05 und wir schauen schnell auf die A7, Ulm Richtung Füssen. Zwischen Kempten und Dreieck Allgäu liegt ein Holzklotz auf der linken Spur. Wir haben das für Sie im Blick. Fahren Sie vor allem vorsichtig.

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7: Um 8 Uhr mit Peter Kramer. Guten Morgen. Die Bundeswehr verzeichnet ein deutliches Plus bei Bewerbungen. Wegen der Hitzewelle werden in Baden-Württemberg viele Veranstaltungen abgesagt. Das Wetter wieder sonnig, maximal 32 bis 39 Grad. Die Einführung des neuen Wehrdienstes hat sich aus Sicht des Verteidigungsministeriums bewährt. Das neue Modell beruht auf Freiwilligkeit und war Anfang des Jahres eingeführt worden. Aus Berlin Christina Nagel.
8: In den ersten 6 Monaten haben sich bereits mehr Menschen aus unterschiedlichsten Altersgruppen für die Bundeswehr entschieden als im Jahr zuvor. Nach Angaben des Ministeriums gab es rund 38.500 Bewerbungen und rund 11.000 Neueinstellungen. Positiv bewertet wird auch der Rücklauf der Fragebögen, die seit Januar an 18-Jährige geschickt werden. 96% der jungen Männer haben den verpflichtenden Fragebogen ausgefüllt. Jeder Fünfte habe generelles Interesse am Wehrdienst gezeigt.
7: Bei 2 starken Erdbeben in Venezuela sind nach Regierungsangaben bisher mindestens 32 Menschen ums Leben gekommen. Mehr als 700 weitere wurden verletzt. Dutzende Gebäude seien eingestürzt, der Bahnverkehr gestoppt und der beschädigte Flughafen von Caracas geschlossen worden. In Australien hat das Social-Media-Verbot für unter 16-Jährige bislang nicht den gewünschten Erfolg. Das zeigt eine im British Medical Journal veröffentlichte Studie. Demnach haben mehr als 85% der befragten Jugendlichen angegeben, noch bei mindestens einer Plattform angemeldet zu sein. Die große Hitze soll in Baden-Württemberg auch über das Wochenende anhalten. Daher wurden viele Veranstaltungen abgesagt, sogar Fußball-Pflichtspiele. Bettina Gall berichtet.
9: Der Württembergische Fußballverband hat alle Meisterschafts- und Freundschaftsspiele sämtlicher Klassen und Altersstufen gecancelt. Der Badische Fußballverband hat bislang nur die badischen Ü-Meisterschaften und ein Inklusionsturnier abgesagt. Für den übrigen Spielbetrieb empfiehlt der Verband die Verlegung in die Abendstunden. In Wasseralfingen fällt morgen das Kinderfest aus, ebenso am Sonntag das Sommerfest der Johannesdiakonie in Mosbach.
7: Die deutsche Fußballnationalmannschaft hat heute ihr letztes Gruppenspiel, steht aber schon vor der Begegnung ab 22 Uhr gegen Ecuador sicher im 16. Finale. Deshalb hat Bundestrainer Julian Nagelsmann mit Blick auf den verletzten Nico Schlotterbeck und den angeschlagenen Nathaniel Brown gesagt:
10: Wir haben jetzt noch ein Spiel, was wir A gewinnen wollen und B nutzen wollen, uns auch auf die K.O.-Phase vorzubereiten mit allem, was dazugehört. Und wir werden die Wechsel vornehmen, die wir vornehmen müssen. Und sonst werden wir erstmal so ins Spiel gehen wie die letzten Spiele auch.
7: Unterdessen sind auch die Schweiz, Brasilien, Mexiko, Kanada, Südafrika, Marokko und Bosnien-Herzegowina in die K.O.-Runde eingezogen. Schottland und Südkorea haben noch Chancen, als Gruppendritter weiterzukommen. Haiti, Katar und Tschechien sind sicher ausgeschieden. Soweit die Nachrichten für Baden-Württemberg. Die Zeit 8:03 Uhr.
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12: Vorsicht auf der B9 Bonn-Mainz zwischen Brohl-Lützing und Laubach ist ein Mensch auf dem Mittelstreifen. A3 Köln Richtung Frankfurt zwischen Dreieck Dernbach und Dietz. Bergungsarbeiten auf dem rechten und dem mittleren Fahrstreifen. 9 Kilometer Stau, Verzögerung bis zu 1 Stunde und 30 Minuten. 1,5 Stunden, das ist richtig bös. A3 Frankfurt Richtung Würzburg zwischen Wertheim-Lenkfurt und Helmstadt. Ein Unfall und 3 Kilometer Stau, 20 Minuten plus. A6 Kaiserslautern Richtung Saarbrücken zwischen Kaiserslautern Einsiedlerhof und Rammstein-Miesenbach. Ein Unfall und 5 Kilometer Stau. Hier dauert es bis zu 50 Minuten länger. A60 Mainz Richtung Rüsselsheim zwischen Ginsheim-Gustavsburg und Bischofsheim. 3 Kilometer stockender Verkehr. A61 Koblenz Richtung Ludwigshafen zwischen Pfalzfeld und Stromberg. Streckenweise Stau. 1/4 Stunde dauert das länger. A643 Mainz Richtung Wiesbaden zwischen Dreieck Mainz und Schiersteiner Kreuz. 6 Kilometer stockender Verkehr. A8 Karlsruhe Richtung Stuttgart zwischen Pforzheim West und Pforzheim Ost. Baustelle, 7 Kilometer stockender Verkehr. Verzögerung bis zu 1/4 Stunde. Dann geht's auf die A8 Stuttgart Richtung München zwischen Eichelberg und Hohenstadt. 5 Kilometer streckenweise Stau. 1/4 Stunde die Verzögerung. Und A81 Singen Richtung Stuttgart zwischen Hildritzhausen und Sindelfingen Ost. Baustelle, 9 Kilometer stockender Verkehr. Hier dauert's 20 Minuten länger. Ich hoffe, bei Ihnen rollt's. Fahren Sie vorsichtig.
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12: Da haben wir aktuelle Werte für Sie gemessen um 8 Uhr. Kirchheim sonnig 21 Grad. In Albstadt sonnig 19. Feldberg im Taunus sonnig 25 Grad. In Kirn Sonne 20 Grad. Und unser Wetterexperte Stefan Bender sagt uns, wie es weitergeht.
13: Guten Morgen. Die Luft ist sehr trocken und die Hitzebelastung nimmt weiter zu. Selbst auf der Albhochfläche findet sich heute kaum noch ein kühles Plätzchen bei Nachmittagstemperaturen bis 32 Grad. Und in den Tälern, zum Beispiel in Langenau oder auch in Ehingen, erwarten uns sonnige 36 Grad. Morgen wird es noch heißer und das Maximum der Hitzewelle gibt es dann am Samstag mit Spitzenwerten teils bis 38 Grad. Dabei tauchen immer häufiger Gewitterwolken auf und die bringen in der neuen Woche eine Abkühlung.
12: Der heiße Stefan, ich danke dir.
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12: Ja, guten Morgen. Es ist 7:05. Wir gehen gemeinsam in den Donnerstag und ich bin sehr gespannt, ob jetzt jemand unser Musikrätsel knackt und sich eine wunderschöne SWR4-Tasse schnappt. Es geht um diesen Titel hier. Magische Atmosphäre. Die Spur führt in die späten 80er. Nicht einfach, aber ich glaube, Sie machen das schon und ich drücke Ihnen ja auch alle Daumen.
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Guten Morgen Ihnen allen mit SWR 4. Bei dem Wetter wird Sonnenmilch übrigens schon das Benzin für die Haut genannt. Jeder braucht's. Ist aber teuer. Wie oft und wie viel Sie sich mit Sonnenmilch eincremen sollten, die Antworten finden Sie auf swr4.de. Jetzt genießen wir erstmal die noch einigermaßen frische Luft im Südwesten. 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

0: 16 nach 8. Ich finde es schwer heute Morgen, unser Musikquiz. Es ist ein wunderschöner Titel, den wir suchen, aber der Start, der ist nicht leicht rauszuhören. Sehr schön. Ein bisschen magisch, ein bisschen sphärisch. Bin mal gespannt, ob das jemand rauskriegt und ob Sigrid Ludes in Oberpierscheid die richtige Spur hat. Schönen guten Morgen, Frau Ludes, grüß Sie.
1: Guten Morgen, ich grüße Sie auch.
0: Oberpierscheid, ist es bei Bitburg in der Nähe? Kann das sein? Ist das die Ecke?
1: Genau, das ist 20 Kilometer von Bitburg entfernt.
0: Also eine sehr schöne Ecke im Südwesten, wunderbar. Dann möchte ich jetzt natürlich von Ihnen wissen, welcher Titel ist das denn, den wir heute Morgen suchen?
1: Das ist von Richard Marx aus dem Jahr 1998, While You're Waiting.
0: Dann hören wir mal rein. Eine ganz große Ballade, die Ihnen eine SWR-4-Tasse bringt. Herzlichen Glückwunsch, Frau Ludes.

0: Ja, super, vielen Dank, da freue ich mich.
1: Das haben Sie gut gemacht. Jetzt haben Sie gerade gesagt 1998, ich glaube, es war Ende der 80er Jahre, oder? Eher Richard Marx. Ich erinnere mich noch an den Liebeskummer, den ich hatte und den ich mit diesem Lied sehr kultiviert habe. Welche Erinnerungen oder welche Erinnerungen verbinden Sie mit dem Lied? Das ist ja wirklich eine Wahnsinnsballade.
0: Ja, also das war so die erste Zeit, wo ich mit meinem Mann zusammen war. Dann sind wir öfters zusammen raus zur Musik gefahren, wie wir so schon sagten, bei uns hier in der Eifel. Und ja, da ist dieses Lied doch auch öfters gelaufen, so ein kleiner Schmusesong. Und ja, eine schöne Erinnerung an die damalige Zeit.
1: Wie Sie sagen, der perfekte Schmusesong war es. Oder wenn man halt Liebeskummer hat, dann macht der es noch ein bisschen schlimmer. Das ist dann auch immer toll. Frau Ludes, ja. Gucken Sie heute Abend Fußball? 22 Uhr, ist spät heute, gell?
0: Ja, also ich bin jetzt nicht so ein Fußballfan. Ich werde mit meinem Mann einen gemütlichen Abend auf der Couch machen. Er wird Fußball machen, Fußball schauen und da bin ich natürlich dann auch mit dabei.
1: Wenn Sie nicht so ein Fußballfan sind, dann haben die immer die besten Tipps. Die gewinnen eigentlich jedes Tippspiel. Was sagen Sie? Ich notiere es dann.
0: Ich habe überhaupt gar keine Ahnung, gegen wen Deutschland spielt. Ach, deswegen sehen Sie, wie mich das interessiert.
1: Ist egal, einfach tippen. Nein, gegen Ecuador geht's.
0: 2-1 gewinnen wir.
1: So, 2-1 gewinnen wir. Sehr gut, Frau Ludes. Tasse haben Sie auch schon gewonnen. Ich freue mich, dass Sie mitgespielt haben. Und wir hören jetzt natürlich Richard Marx, Right Here Waiting. Großartiger Song. Und für Sie eine schöne Schmuse-Erinnerung. Gleich 19 nach 8.

The Four Seasons im schönsten Musikmix. Hier ist SWR 4 und ich habe natürlich die Straße für Sie im Blick. Vorsicht auf der A6 Mannheim Richtung Heilbronn. Zwischen Mannheim-Schwetzingen und Schwetzingen-Hockenheim liegen Metallteile auf der linken Spur, und zwar im Baustellenbereich. Fahren Sie besonders vorsichtig.

0: Es ist 8.30 Uhr.
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2: Mit Rainer Schlenz, guten Morgen. Bei einem Brand in Ehingen in der Nacht sind 4 Menschen verletzt worden. Das Kinderfest der Wasseralfinger Festtage fällt wegen der Hitze aus. Und das Wetter sonnig und heiß, Temperaturen bis 37 Grad. Bei einem Brand vergangene Nacht in Ehingen im Alt-Donau-Kreis sind 4 Menschen verletzt worden, einer von ihnen schwer. Christine Janke berichtet.
3: Um 1 Uhr nachts ist der Brand in einem Bauernhaus im Ehinger Ortsteil Schlechtenfeld gemeldet worden. Als die Feuerwehr eintraf, hatten die Flammen schon auf den Dachstuhl übergegriffen. Es schlugen Flammen aus dem Gebäude. Wie die Südwestpresse berichtet, konnte die Feuerwehr einen der Bewohner über eine Leiter retten. Er sei mit schweren Brandverletzungen in einem Hubschrauber in eine Klinik gebracht worden. 3 weitere Bewohner wurden leicht verletzt. Die Polizei geht von einem Schaden in Höhe von mehreren 100.000 € aus. Wie es zu dem Brand in Ehingen kam, ist noch unklar.
2: Auch im Raum Ulm merkt die Tourismusbranche, dass sich viele Menschen Urlaub nicht mehr leisten können. Das Geld sitze nicht mehr so locker, heißt es bei der Ulm-Neu-Ulm Touristik GmbH. Das Konsumverhalten ändere sich, außerdem werde zunehmend auf den letzten Drücker gebucht. Allerdings gäbe es zum Teil mehr Tagesgäste. Nach aktuellen Erhebungen des Statistischen Bundesamtes hat bundesweit jeder 5. kein Geld für eine Urlaubsreise. Bei alleinerziehenden Menschen ist es sogar knapp die Hälfte. Wegen der Hitze gibt es Änderungen bei den Wasseralfinger Festtagen. Eine davon, das Kinderfest am Freitag, fällt aus. SWR-Reporterin Monika Götz berichtet.
4: Spielen, bewegen und toben an vielen Stationen. Das sei der Reiz des Wasseralfinger Kinderfestes, aber bei der Hitze sei es nicht zu verantworten. Zu diesem Schluss ist die Ortschaftsverwaltung gemeinsam mit Kita und Schulleitungen gekommen. Als Trost gibt es trotzdem einen Eisgutschein für die Kinder. Am Sonntag wird der ökumenische Gottesdienst vom Freien in die Pfarrkirche St. Stephanus verlegt. Und beim Bühnenprogramm steht es den Vereinen und Gruppen frei, ob sie auftreten wollen. Am Samstag startet der Betrieb im Festzelt bei den Wasseralfinger Festtagen hitzebedingt erst um 15 Uhr statt bereits um 11 Uhr.
2: Soweit Monika Götz über die Absage der Wasseralfinger. Das Kinderfest ist bei den Wasseralfinger Festtagen. Auch in Vöhringen ist das Kinderfest abgesagt worden.
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2: Auch heute Sonne pur. Im Tagesverlauf bilden sich aber hier und da ein paar lockere Quellwolken. Es wird noch heißer als gestern. Die Temperaturen steigen auf der Ostalb bis 34 Grad, an der Rems bis 37 Grad. Es wird schwacher bis mäßiger Nordostwind. Morgen und am spätestens Samstag ist der Höhepunkt der Hitzewelle erreicht mit Temperaturen bis 38 Grad. Es bleibt meist sonnig.
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0: Vorsicht, auf der A6 Mannheim Richtung Heilbronn zwischen Wiesloch-Rauenberg und Sinsheim steht ein defekter LKW und zwar auf der rechten Spur. Vorsicht auf der B294 Freudenstadt-Pforzheim zwischen dem Abzweig nach Neislach und dem Abzweig nach Agenbach. Da sind in beiden Richtungen Rinder auf der Fahrbahn. A3 Köln Richtung Frankfurt zwischen dem Dreieck Dernbach und Dietz voraussichtlich noch bis in den Abend Bergungsarbeiten auf der rechten und der mittleren Spur. 7 Kilometer Stau, das dauert bis zu einer Dreiviertelstunde länger. Dadurch auch 3 Kilometer Stau auf die A48. Dort ist die letzte freie Ausfahrt Höhe Grenzhausen. Die Umleitungsstrecken sind mittlerweile ebenfalls überlastet. Wer kann, sollte das Gebiet also weiträumig umfahren. A3 Frankfurt Richtung Würzburg zwischen Wertheim, Lengfurt und Helmstadt. Ein Unfall, 3 Kilometer Stau, dauert bis zu 20 Minuten länger. A6 Kaiserslautern Richtung Saarbrücken zwischen Kaiserslautern Einsiedlerhof und Rammstein-Miesenbach. Ein Unfall und 5 Kilometer Stau, Verzögerung bis zu 50 Minuten. A60 Mainz Richtung Rüsselsheim zwischen Ginsheim-Gustavsburg und Bischofsheim 3 Kilometer stockender Verkehr. A61 Koblenz Richtung Ludwigshafen zwischen Pfalzfeld und Stromberg streckenweise Stau, Verzögerung bis zu 45 Minuten. A643 Mainz Richtung Wiesbaden zwischen Dreieck Mainz und Schiersteiner Kreuz 6 Kilometer stockender Verkehr. A8 Karlsruhe Richtung Stuttgart zwischen Pforzheim West und Pforzheim Ost Baustelle 7 Kilometer stockender Verkehr, Verzögerung hier bis zu einer Viertelstunde. A8 Stuttgart Richtung München zwischen Eidelberg und Hohenstadt 5 Kilometer streckenweise Stau. Verzögerung bis zu einer Viertelstunde auch hier. Dann A81 Singen Richtung Stuttgart zwischen Hildritzhausen und Sindelfingen Ost. Baustelle 9 Kilometer stockender Verkehr, 20 Minuten plus. Und noch ganz aktuell reingekommen A67 Mannheim Richtung Darmstadt zwischen Funkstadt und Darmstädter Kreuz. Ein Unfall auf der linken Spur und 3 Kilometer Stau. Ich hoffe, bei Ihnen rollt's. Bleiben Sie cool, fahren Sie vorsichtig, kommen Sie gut an.
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0: Ich wünsche Ihnen einen schönen guten Morgen und wir freuen uns über Ihre Erinnerungen an die Sommerzeit als Kind. Bei Cindy Kohler aus Oberkirch war besonders beeindruckend, hitzefrei zu kriegen. Sie schreibt, der Schuldirektor hat aufs Thermometer geschaut und wenn es um 10 Uhr über 25 Grad hatte, durften wir alle gehen. Sind direkt ins Freibad, ganz ohne Elternbriefe im Voraus. Meine Jungs sind da heute neidisch drauf, bei denen gibt's nur noch ganz selten hitzefrei. Ja, war früher ein bisschen einfacher. Melden Sie sich gerne weiter mit Ihren Erinnerungen, gerne auch über WhatsApp-Sprachnachricht und Mail. swr4.de ist da die richtige Adresse.
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cooler 80er-Hit von Ferkel Schack hier am Donnerstagmorgen. Jetzt wird's einen Tick rockiger. 60er-Oldie im schönsten Musikmix. SWR 4 um 8.43 Uhr.

0: Manfred Mann in SWR 4. Es ist gleich 8.46 Uhr. Vorsicht auf der A6 Kaiserslautern Richtung Saarbrücken. Zwischen Kaiserslautern West und Kaiserslautern Einsiedlerhof. Eine ungesicherte Unfallstelle auf der mittleren Spur. Jetzt bin ich mal gespannt, ob bei unserem Wetterexperten Stefan Bender die Fenster noch offen sind oder die Rollladen schon unten. Hallo Stefan, grüß dich.
1: Hallo, grüß dich Jörg. Alles zu.
0: Alles zu schon.
1: Ja.
0: Tatsächlich. Aha. Okay, ja. Die Luft wird sehr schnell wärmer. Haben wir denn überall oder irgendwo, so rumgefragt, noch Temperaturen unter 20 Grad?
1: Ich kann nichts mehr finden im Moment. Also halbwegs angenehm noch im Taubertal Bad Mergentheim und 23 Grad. In Nürburg ist noch mit 23 Grad dabei. Das ist noch okay. Aber guck mal, Landau, Karlsruhe schon jetzt. Jetzt haben wir jetzt 8.46 Uhr, 28 Grad.
0: Und du hast ja auch gesagt, sobald man sie vorliest, diese Wetterwerte, sind sie schon veraltet, weil dann sind schon wieder 2 Grad drauf. Also das wird ein heißer Donnerstag. Wie heiß, was sind die Spitzentemperaturen? Heute
1: 39 Grad an der Saar, der Mosel, auch am Oberrhein bis zu 39 Grad, also rund um die Ortenau, auch in der Südpfalz. Das ist schon heftig, zumal die gefühlten Werte bei der Sonneneinstrahlung natürlich noch höher sind.
0: Man muss unheimlich aufpassen, sich gut schützen, im Schatten bleiben natürlich. Die 40 schwebt jetzt natürlich über allem. Ne? Das ist so die böse Zahl sozusagen. Wann wird die erreicht? Morgen dann?
1: Ja, morgen schon die 40. An der Mosel und im Rheintal 40 Grad, sehr verbreitet, so wie es aussieht. Und damit sind wir noch nicht am Ende der Fahnenstange. Also ich wage das kaum zu behaupten und hoffe immer noch, dass ein bisschen Sahara-Staub reinkommt und für Samstag die Temperaturen ein bisschen gedämpft werden.
0: Mhm. Der dämpft die Temperaturen tatsächlich, weil die Sonnenstrahlung ein bisschen abgemildert wird, oder?
1: Genau, da wird die Sonnenenergie ein bisschen absorbiert in der Höhe und das könnte dafür sorgen, dass es keine 41,2 gibt, denn das sind die Rekordwerte, die zu knacken sind vom 25. Juli 2019. Aber ich bin mir fast sicher, dass am Samstag das irgendwo überschritten wird.
0: Unser Wetterexperte Stefan Bender am Donnerstagmorgen. Dank dir, Stefan. 8.48 Uhr ist es gleich. 12 Minuten vor 9. 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

0: macht gute Laune. Gloria Gaynor hier in SWR 4. Wünsche Ihnen einen schönen guten Morgen. 7:07.
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13: Um 9 Uhr mit Peter Gramer. Guten Morgen. Bundeskanzler Merz und die Länderchefs diskutieren über Finanzen. Beim Deutschlandspiel heute Abend ist VfB Stuttgart-Stürmer Dennis Undav nicht in der Startelf. Das Wetter viel Sonne, maximal 32 bis 39 Grad. In Berlin treffen sich in rund einer Stunde die Ministerpräsidentinnen und Präsidenten der Länder. Später ist auch Bundeskanzler Merz mit dabei. Bei dem Treffen geht es unter anderem um die Bund-Länder-Finanzbeziehungen. Hauptstadtkorrespondent Jakob Mayer berichtet.
14: Das Konnexitätsprinzip besagt, wer bestellt, bezahlt auch. Aber der Bund hat Gesetze beschlossen, die Städte, Landkreise und Gemeinden immer stärker belasten. Dabei geht es etwa um Regelungen zum Unterhaltsvorschuss, zur Jugendhilfe und zur Eingliederungshilfe, die Menschen mit Handicap zugutekommt. Regierungschefs der Länder fordern den Bund deshalb auf, den Kommunen bei Leistungsgesetzen zu helfen. Nach den Worten von Bayerns Ministerpräsident und CSU-Chef Markus Söder könnte es darauf hinauslaufen, dass der Bund künftig bei Gesetzen, die er selbst auf den Weg bringt, 3/4 der Kosten übernimmt, die Länder 1/4.
13: Die Einführung des neuen Wehrdienstes hat sich aus Sicht des Verteidigungsministeriums bezahlt gemacht. Demnach gab es im ersten Halbjahr rund 38.500 Bewerbungen und gut 11.000 Neueinstellungen. Ein deutliches Plus im Vergleich zum Vorjahr. Positiv bewertet das Ministerium auch den Rücklauf der Fragebögen, die 18-Jährige seit Jahresbeginn bekommen. 96% von ihnen hätten das Formular ausgefüllt. In Venezuela hat es gleich zwei schwere Erdbeben hintereinander gegeben. Die Regierung meldet bislang mindestens 32 Tote und mehrere hundert Verletzte. Viele Gebäude sind eingestürzt. In vielen Gebieten gibt es keinen Strom und kein Internet. Rettungsmannschaften suchen in Trümmern nach Verschütteten. Die Deutsche Bahn bietet erstmals eine kostenlose Stornierung für Hitzetage an. Wie das Unternehmen mitteilte, gilt dies für Tickets für eine Fernverkehrsreise bis einschließlich 30. Juni, die bis zum 23. Juni gekauft wurden. Das umfasse auch Spar- und Supersparpreistickets. Die deutsche Fußballnationalmannschaft hat bei der WM heute ihr letztes Gruppenspiel. Um 22 Uhr unserer Zeit trifft der Gruppensieger auf Ecuador. Bundestrainer Julian Nagelsmann verzichtet bei der Startelf auf große Rotationen, berichtet ARD-Sportreporterin Silke Heine.
15: Wie erwartet ersetzt ja Antonio Rüdiger den verletzten Nico Schlotterbeck. Zudem darf David Raum erstmals von Beginn an ran. Er übernimmt für den angeschlagenen Außenverteidiger Nathaniel Braun. Dennis Undaff hingegen bleibt ein Joker. Mit Blick auf die anstehende K.O.-Runde soll sich das Team einspielen. Noch steht ja der Gegner der DFB-Elf im 16. Finale am Montag in Boston nicht fest. Da drei Gruppen ihre Vorrundenspiele aber bereits abgeschlossen haben, kommen jetzt zumindest nur noch 8 Teams als mögliche Gegner in Frage. Deutschland wird es ja auf jeden Fall mit einem Gruppendritten zu tun bekommen.
13: Soweit die Nachrichten für Baden-Württemberg. Die Zeit, es wird 9.03 Uhr.
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16: Vorsicht auf der A8 München Richtung Stuttgart. In der Ausfahrt Stuttgart-Degerloch steht ein defektes Fahrzeug auf dem Verzögerungsstreifen. Dann geht's auf die A81 Stuttgart Richtung Singen. Zwischen Böblingen-Sindelfingen und Böblingen-Hulb eine ungesicherte Unfallstelle hier auf der linken Spur. A3 Köln Richtung Frankfurt. Zwischen Dreieck Dernbach und Dietz voraussichtlich noch bis in den Abend Bergungsarbeiten auf der rechten und der mittleren Spur. 7 Kilometer Stau, Verzögerung bis zu einer Dreiviertelstunde und dadurch auch 3 Kilometer Rückstau auf die A48. Dort ist die letzte freie Ausfahrt Höhe Grenzhausen. Die Umleitungsstrecken sind mittlerweile ebenfalls überlastet. Wer kann, sollte das Gebiet weiträumig umfahren. A5 Kassel Richtung Frankfurt zwischen Friedberg und Bad Homburger Kreuz. Lkw-Unfall auf dem Beschleunigungsstreifen. 5 Kilometer Stau, eine knappe halbe Stunde Verzögerung. A6 Kaiserslautern Richtung Saarbrücken zwischen Kaiserslautern West und Ramstein-Miesenbach. Unfall auf der mittleren Spur. 9 Kilometer Stau, dauert bis zu 45 Minuten länger. A61, Koblenz Richtung Ludwigshafen zwischen Laudert und Stromberg. 12 Kilometer streckenweise Stau und stockender Verkehr. Verzögerung bis zu 45 Minuten. A643, Mainz Richtung Wiesbaden zwischen Dreieck Mainz und Schiersteiner Kreuz. 6 Kilometer stockender Verkehr. A8, Karlsruhe Richtung Stuttgart zwischen Pforzheim West und Pforzheim Ost. Baustelle 8 Kilometer stockend, dauert 20 Minuten länger. Dann gehen wir auf die A8 Stuttgart Richtung München zwischen Märklingen und Ulm Ost. 4 Kilometer Stau, 20 Minuten plus und wir haben eine Gefahreninformation für Neuenburg am Rhein. Dort kommt es derzeit zu einem Stromausfall. Der Energieversorger arbeitet bereits an der Störungsbeseitigung. Die Notrufannahmestellen bei der Feuerwehr Neuenburg sind besetzt.
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16: In Überlingen haben wir aktuell 24 Grad bei leichter Bewölkung. Bad Mergentheim Sonne 22 Grad. Prüm sonnig 24 Grad. In Singhofen sonnig 25 Grad. Und wie es weitergeht, weiß Stefan Bender.
17: Guten Morgen. Die Luft ist sehr trocken und die Hitzebelastung nimmt weiter zu. Selbst auf der Albhochfläche findet sich heute kaum noch ein kühles Plätzchen bei Nachmittagstemperaturen bis 32 Grad. Und in den Tälern, zum Beispiel in Langenau oder auch in Ehingen, erwarten uns sonnige 36 Grad. Morgen wird es noch heißer und das Maximum der Hitzewelle gibt es dann am Samstag mit Spitzenwerten teils bis 38 Grad. Dabei tauchen immer häufiger Gewitterwolken auf und die bringen in der neuen Woche eine Abkühlung.
16: Ich danke dir, Stefan.
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16: Noch 13 Stunden, dann darf sie wieder ran, unsere Nationalmannschaft. Letztes Gruppenspiel bei der WM gegen Ecuador in New Jersey, ganz in der Nähe von New York. Und dort am Times Square tummeln sich viele deutsche Fans und feiern zusammen.
18: Das ganze Land hier gefühlt steht hinter Deutschland. Ja, hier in New York jetzt zu sein, ist natürlich fantastisch. Und wir hoffen, dass wir wiederkommen können dann zum Finale.
16: Ah, das hoffe ich auch. Daumen sind gedrückt.
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The Ocean. What a wonderful world. In SWR 4. Es ist 14 Minuten nach 9. Richtig knackig heiß wird es auch heute wieder bei uns im Südwesten. Aber wir haben ja Sie, unsere tollen SWR 4 Hörerinnen und Hörer. Sie versorgen uns mit Abkühltipps, damit wir alle besser durchhalten. Angela Bühler aus Fellbach zum Beispiel hat uns geschrieben, sie schwört auf kühlende Handtücher aus Mikrofaser. Die Wirkung sei unglaublich. Das hat mich natürlich neugierig gemacht. Hier bei uns im SWR 4 Team kennen einige diese Kühlhandtücher. Und ich habe mir jetzt mal eins ausgeliehen. Ein dunkelblaues. Die Dinger kosten um die 10 Euro. Zuerst macht man dieses Tuch ein bisschen nass. Ich habe es jetzt mal in der Hand. Dann wringt man es aus, bis es nicht mehr tropft. Habe ich gemacht. Und danach schütteln. Ich weiß nicht, ob man es hört, aber ich schüttel kräftig. 3-4 Mal schütteln und dann ist es kühl. Angeblich. Und das ist es tatsächlich. Es ist wirklich kühl. Kann man sich jetzt in den Nacken legen zum Beispiel? Ja, doch. Da kühlt der Assenheimer ein bisschen runter. Also, das ist nicht schlecht, weil die Klimaanlage hier im Studio ist zwar stets bemüht, aber sie schafft kein Wohlfühlklima. Wünsche Ihnen einen guten Start in den Donnerstag. Kühlhandtuch funktioniert. Der gute alte Waschlappen aber auch.

wünsche Ihnen einen schönen guten Morgen mit SWR 4 am Donnerstag. In einer Sekunde ist es 9:57 und wir schwelgen heute ja ein bisschen in Erinnerungen an die Sommer unserer Kindheit. Karin hat geschrieben aus Rot am See. Als Kind gingen wir immer an den Badesee in Rot am See. Den gibt's leider nicht mehr. Den ganzen Nachmittag waren wir im Wasser, am Kiosk wurde Süßes gekauft und das Handtuch geteilt. Abends im Bett hat man noch nachgeglüht und sich auf den nächsten Tag gefreut. Sehr schön, Karin. Vielen Dank.

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Ganz schneller Blick auf die A81 Würzburg Richtung Heilbronn. Zwischen Böckmühl und Kreuz Weinsberg. Metallteile auf der Fahrbahn. Fahren Sie entsprechend vorsichtig. Kommen Sie gut in Ihren Donnerstag.

0: Es ist 9.30 Uhr.
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2: Mit Rainer Schlenz. Guten Tag. Der Biberacher Gemeinderat entscheidet heute über den weiteren Breitbandausbau in der Stadt. Die geplanten Kinderfeste in Wassereilfingen und Föhringen fallen wegen der Hitze aus. Und das Wetter wird sonnig und heiß. Temperaturen bis 37 Grad. Der Biberacher Gemeinderat entscheidet heute Abend über den Breitbandausbau in bisher unterversorgten Bereichen. Ein großer und 24 Millionen Euro teurer Schritt zur besseren Digitalisierung in der Stadt. Die Zustimmung gilt als sicher. Bei der Digitalisierung der eigenen Ratsarbeit, die heute auch zur Abstimmung steht, gibt es allerdings Widerstand, berichtet SWR-Reporter Johannes Riedel.
3: Schluss mit dicken Papierstapeln. Die Sitzungsunterlagen sollen künftig nicht mehr aufwendig ausgedruckt und verschickt werden. So will es die Biberacher Stadtverwaltung. In anderen Städten wie Leutkirch und Ravensburg liefe das schon länger so. Und schließlich habe jedes Gemeinderatsmitglied ein städtisches Tablet und damit Zugang zu allen Unterlagen. Die Verwaltung schlägt im Gegenzug vor, die Sitzungspauschale um 25 Euro zu erhöhen, falls Ratsmitglieder auf eigene Kosten ihre Unterlagen ausdrucken wollen. In den Vorbereitungen gab es dafür keine einstimmige Zustimmung. Einige Räte wollen am Papier festhalten.
2: Bei einem Brand in einem Wohnhaus in Ehingen im Alb-Donner-Kreis ist eine fünfköpfige Familie verletzt worden. Es entstand ein Schaden von rund 500.000 Euro. Wie die Polizei mitteilte, rückten die Einsatzkräfte in der Nacht zu dem Wohnhaus aus. Die Familie konnte es aber vor Eintreffen der Einsatzkräfte selbst verlassen. Dabei habe ein 64-Jähriger schwere Verbrennungen erlitten und sei mit dem Hubschrauber ins Krankenhaus gebracht worden. Die Brandursache ist noch unklar. Mit dem Ende der Fußball-WM-Gruppenspiele wird sich der Flaggenwald an einem Haus in Neu-Ulm demnächst lichten. Der in sozialen Netzwerken als Flaggen-Günther bekannte Günther Kreisel verziert traditionell seine Hauswand mit den Fahnen sämtlicher Teilnehmerländer. Derzeit hängen noch 48 Flaggen.
4: Nach der Vorgruppe schalten ja die Gruppenvierten immer aus und die besten Gruppendritten kommen weiter. Also haben wir dann zum Schluss 32 Mannschaften, die wir dann wieder nach System aufhängen, wer gegen wen spielt. Und dann nach dem Sechstelfinale wird es immer weniger. Und zum Schluss bleibt wer oben hängen? Deutschland natürlich.
2: Wegen der Hitzewelle fällt das traditionelle Kinderfest in Föhringen morgen aus. Wie die Stadt mitteilte, hat sie sich gemeinsam mit den Grundschulen zur Absage entschieden. Auch in Wassereilfingen im Ostalbkreis fällt das Kinderfest aufgrund der Hitze aus.
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2: Aktuell Bopfingen. Sonnig 26 Grad, Ehingen leicht bewölkt, ebenfalls 26 Grad. Heute überall Sonne, Temperaturen bis 37 Grad.
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0: Vorsicht auf der A81 Würzburg Richtung Heilbronn zwischen Möckmühl und Kreuz Weinsberg. Metallteile auf der Fahrbahn. A3 Köln Richtung Frankfurt zwischen dem Dreieck Dernbach und Dietz voraussichtlich noch bis in den Abend Bergungs- und Reinigungsarbeiten auf der rechten und der mittleren Spur. 6 Kilometer streckenweise Stau und stockender Verkehr. Verzögerung bis zu einer halben Stunde und dadurch auch 2 Kilometer Rückstau auf die A48. Die Umleitungsstrecken sind teilweise überlastet. Wer kann, sollte das Gebiet weiträumig umfahren. A5 Kassel Richtung Frankfurt zwischen Friedberg und Bad Homburger Kreuz. Lkw-Unfall auf dem Beschleunigungsstreifen. 5 Kilometer Stau, eine knappe halbe Stunde Verzögerung. A6 Kaiserslautern Richtung Saarbrücken zwischen Kaiserslautern West und Ramstein-Miesenbach. Unfall auf der mittleren Spur. 9 Kilometer streckenweise Stau. Verzögerung bis zu einer Dreiviertelstunde. A61 Koblenz Richtung Ludwigshafen zwischen Laudert und Stromberg. 11 Kilometer streckenweise Stau und stockender Verkehr. Das dauert immer noch bis zu 50 Minuten länger. A8 Karlsruhe Richtung Stuttgart, zwischen Pforzheim West und Pforzheim Ost Baustelle. 6 Kilometer stockender Verkehr, da dauert es eine Viertelstunde. A81 Stuttgart Richtung Singen, zwischen Sindelfingen Ost und Böblingen Hulb. Die Unfallstelle ist geräumt, noch 4 Kilometer Stau. Und eine Gefahreninformation für Neuenburg am Rhein. Dort kommt es derzeit zu einem Stromausfall. Der Energieversorger arbeitet bereits an der Störungsbeseitigung. Die Notrufannahmestellen bei der Feuerwehr Neuenburg sind aber besetzt.
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0: Schönen guten Morgen. So viele tolle Erinnerungen haben Sie uns geschickt und uns da wirklich Freude gemacht. Da konnte man nochmal so zurück in diese schönen Sommer der Kindheit. Bei Ruth Kietzmann aus Achern-Großweier hat es mit unserem Lieblingsessen im Sommer zu tun. Mit Eis.
5: Also auf dem Dorf gewohnt und da gab es nur sonntags Eis. Und das war eine Bäckerei, gerade 100 Meter von uns heimweg. Die aber dann die Fahne rausgehängt, wenn das Eis fertig war. Und das war halt für uns ganz wichtig. Und dann haben wir also immer vom Onkel oder von der Tante 10 oder 20 Pfennig bekommen, dass wir Eis kaufen konnten.
0: 10 oder 20 Pfennig. Jetzt ist es leider ein bisschen teurer, aber Eis essen macht natürlich immer noch unheimlich Spaß jetzt im Sommer.
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0: Großer 60er Oldie hier in SWR 4, Petula Clark und Downtown.
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0: Heute tun wir unseren Pflanzen im Garten was Gutes. Gesunde und ausgewogene Ernährung ist nämlich wichtig, nicht nur für Gärtnerinnen und Gärtner, sondern eben auch für die Pflanzen. Und daher geht's heute um das kleine Dünger-Einmaleins. Denn oft wird das Düngen vergessen, manche fremdeln auch ein bisschen damit. Volker Kugel, unser Gartenexperte, hat heute aber einen interessanten und nachhaltigen Dünger dabei, die Schafwolle.
2: Sogenannte Volldünger enthalten all diese Nährstoffe in genau richtigem Verhältnis zueinander. Nur zum Beispiel Hornspäne und Hornmehl, die enthalten nur einen dieser vielen Nährstoffe, nämlich nur Stickstoff. Die können wir nur als Ergänzung nehmen. Dagegen hat die Schafwolle, dieser interessante Naturdünger, alle Bestandteile, die eine Pflanze braucht, drin und garantiert so eine vollwertige Ernährung unserer Pflanzen.
0: Wie der Pflanzendünger aus Schafwolle gewonnen wird und wie wir ihn richtig anwenden, das erzählt uns Volker Kugel heute am Vormittag.

0: Der Donnerstag hier in SWR 4. Es ist 9 vor 10.
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Sabine Gronau lässt sich gerade noch mal ein bisschen kühles Wasser über die Handgelenke laufen, damit sie dann bereit ist, hier um kurz nach 10 das SWR4-Mikrofon zu übernehmen. Mir hat es wieder viel Spaß gemacht, Sie in den Tag zu begleiten. Mein Name ist Jörg Assenheimer. Machen Sie es gut. Ja, ja.

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13: Um 10 Uhr mit Lisa Kupper. Guten Tag. Bundeskanzler Merz und die Länderchefs diskutieren über die Finanzen. Bei einem Brand in Ehingen wird eine fünfköpfige Familie verletzt. Das Wetter, viel Sonne und am Nachmittag große Hitze, 32 bis 39 Grad. In Berlin kommen gleich die Ministerpräsidentinnen und Präsidenten der Länder zu Beratungen zusammen. Später ist auch Bundeskanzler Merz mit dabei. Bei dem Treffen geht es unter anderem um die Bund-Länder-Finanzbeziehungen. Aus Berlin, Jakob Mayer.
14: Das Konnexitätsprinzip besagt, wer bestellt, bezahlt auch. Aber der Bund hat Gesetze beschlossen, die Städte, Landkreise und Gemeinden immer stärker belasten. Dabei geht es etwa um Regelungen zum Unterhaltsvorschuss, zur Jugendhilfe und zur Eingliederungshilfe, die Menschen mit Handicap zugutekommt. Regierungschefs der Länder fordern den Bund deshalb auf, den Kommunen bei Leistungsgesetzen zu helfen. Nach den Worten von Bayerns Ministerpräsident und CSU-Chef Markus Söder könnte es darauf hinauslaufen, dass der Bund künftig bei Gesetzen, die er selbst auf den Weg bringt, 3/4 der Kosten übernimmt, die Länder 1/4.
13: In Venezuela hat es gleich 2 schwere Erdbeben hintereinander gegeben. Die Regierung meldet bislang mindestens 32 Tote und mehrere hundert Verletzte. Dutzende Gebäude sind eingestürzt. In vielen Gebieten gibt es keinen Strom und kein Internet. Rettungsmannschaften suchen in den Trümmern nach Verschütteten. Im polnischen Danzig geht heute eine internationale Konferenz zum Wiederaufbau der Ukraine los. Nach einem Bericht der Weltbank kostet das in den kommenden 10 Jahren rund 500 Milliarden Euro. Vertreter aus Politik und Wirtschaft wollen besprechen, wie die Kriegsschäden an der Infrastruktur repariert werden können und wie der Aufbau unterstützt werden kann. Für Deutschland reist Bundeskanzler Merz an. Beim Brand eines Wohnhauses in Ehingen im Alb-Donau-Kreis ist eine fünfköpfige Familie verletzt worden. Es entstand ein Schaden von rund 500.000 Euro. Wie die Polizei mitteilte, hat ein 64-Jähriger schwere Verbrennungen erlitten und ist mit einem Hubschrauber ins Krankenhaus gebracht worden. Die Brandursache ist noch unklar. Die deutsche Fußballnationalmannschaft hat bei der WM heute ihr letztes Gruppenspiel gegen Ecuador. Bei der Partie wird Dennis Undaf wieder nicht in der Startelf stehen. Der Stürmer des VfB Stuttgart hat dazu gesagt, wenn er mit seiner Rolle unzufrieden wäre, wäre er nicht hier.
15: Ich versuche einfach nur guten Input zu bringen, ob es von Anfang an ist oder von der Bank. Das ist das Wichtigste, dass das Team gewinnt. Ich bin jetzt zweimal von der Bank aufs Feld gekommen. Wir haben die Spiele gewonnen. Das freut mich natürlich. Und das Wichtigste ist, wie gesagt, an erster Stelle, dass wir die Spiele gewinnen. Und alles andere kann man hinten anstellen. Und natürlich ist es wichtig, dass wir der Nationalmannschaft so weit wie möglich kommen.
13: Anpfiff gegen Ecuador ist um 22 Uhr. Deutschland steht aber auch schon vor der Partie als Gruppenerster fest. Und zum Abschluss noch die Zeit. Es ist gleich 10:03 Uhr.
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13: Vorsicht auf der B28 Richtung Neu-Ulm zwischen Dreieck Kittistetten und Senden liegt ein Besen auf der Fahrbahn. Vorsicht auf der A48 Dreieck Vulkaneifel Richtung Koblenz. Zwischen Laubach und Kaisersesch liegt ein umgestürzter Wohnwagen auf der rechten Spur. A3 Köln Richtung Frankfurt. Zwischen dem Dreieck Dernbach und Dietz voraussichtlich noch bis in den Abend hinein Bergungs- und Reinigungsarbeiten auf der rechten und der mittleren Spur. Da gibt es 3 Kilometer streckenweise Stau und stockenden Verkehr, Verzögerung eine halbe Stunde. Dadurch gibt es aber auch 2 Kilometer Rückstau auf die A48. Die Umleitungsstrecken sind teilweise überlastet. Also wer kann, sollte das Gebiet weiträumig umfahren. A5, Basel Richtung Karlsruhe. Zwischen Teningen und Riegel, defekter LKW auf der rechten Spur. 3 Kilometer Stau, Verzögerung eine Viertelstunde. Auf der A6 Mannheim Richtung Heilbronn, zwischen Kreuz Mannheim und Mannheim-Schwetzingen, steht ein defekter Schwertransport im Baustellenbereich. Die rechte Spur und die Anschlussstelle Mannheim-Schwetzingen sind gesperrt. Aktuell 3 Kilometer Stau. A6, Kaiserslautern Richtung Saarbrücken. Zwischen Kaiserslautern West und Ramstein-Miesenbach ein Unfall auf der mittleren Spur. 9 Kilometer streckenweise Stau, Verzögerung eine Dreiviertelstunde. A61, Koblenz Richtung Ludwigshafen zwischen Laudert und Stromberg. 11 Kilometer Stau und stockender Verkehr, Verzögerung bis zu 50 Minuten. Und A8, Karlsruhe Richtung Stuttgart. Zwischen Pforzheim West und Pforzheim Ost, Baustelle, 6 Kilometer stockend, Verzögerung eine Viertelstunde. Alle Verkehrsinfos gibt's jederzeit auf swr4.de. Gute und sichere Fahrt.
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13: Ganz schön warm schon. 26 Grad in Sigmaringen, 27 in Niederstetten. Mainz meldet 28, Germersheim ist bei 29. Die Aussichten von Stefan Bender.
4: Die extreme Hitze geht erstmal weiter. Bis zum Abend scheint oft ungestört die Sonne und es gibt nur wenige Wolken. Und damit steigen die Temperaturen auf den Bussen bis 32 und an der Donau und an der Brenz bis 36 Grad. Morgen wird die Luft noch heißer. Es bleibt oft sonnig und am Samstag sind Spitzenwerte bis zu 38 Grad möglich. Das Ganze wird dann auch schwül und ab Sonntag steigt das Gewitterrisiko. Diese Gewitterwolken bringen eine Wetteränderung. In der nächsten Woche wird es deutlich kühler.
13: Danke, Stefan.
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13: Hallo, ich grüße Sie sehr herzlich. Pflanzen brauchen mehr als nur Wasser. Die ziehen ihre Nährstoffe aus dem Boden, aber die reichen oft nicht aus. Manches Grünzeug braucht einfach mehr Futter, damit es üppig wachsen kann und auch richtig schön blüht. Unser SWR4 Gartenexperte erzählt uns gleich mal, wie sie ihren Pflanzen mit Schafwolle Gutes tun können. Und nein, da wird nicht gestrickt und nicht gehäkelt.
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0: Carrie Nielsen, Everybody's Talking, hier in SWR 4, Viertel nach 10 haben wir es. Vorsicht auf der A48 Dreieck Vulkaneifel Richtung Koblenz. Zwischen Laubach und Kaisersesch liegt ein umgestürzter Wohnwagen auf der rechten Spur. Und Vorsicht auf der B10 in Stuttgart, in Höhe Stuttgart Ost, da steht ein defekter PKW auf der rechten Spur.
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0: Da reden wir heute über das Düngen. Und das ist ja mal so eine Sache. Auf der einen Seite möchte man schon, dass die Pflanzen wachsen und gedeihen. Auf der anderen Seite will man auch keine Chemie in den Garten kippen. Düngen sollte umweltverträglich und schonend sein. Unser SWR4-Gartenexperte Volker Kugel hat einen noch ziemlich neuen, sehr nachhaltigen Dünger am Start, den er uns sehr ans Herz legt. Volker, Schafwolle als Pflanzendünger. Warum Schafwolle?
2: Die Schafwolle, die enthält alle wichtigen Nährstoffe, die die Pflanzen brauchen. Stickstoff, Kalium, etwas Phosphor, Calcium, Eisen und Magnesium, um nur die wichtigsten zu nennen. Die Wirkung, die hält bei der Schafwolle eine ganze Saison lang an. Außer bei säureliebenden Pflanzen, also wie zum Beispiel Rhododendron, Kulturheidelbeeren und Hortensien, da sollte man sie nicht verwenden, aber sonst kann sie bei allen anderen Pflanzen verwendet werden. Und nachhaltig ist die Schafwolle tatsächlich wirklich toll, weil diese verwendete Wolle aus der Schafzucht, die wurde früher in Müll geworfen.
0: Jetzt lass uns mal über die Praxis sprechen. Wie wendet man denn Schafwolle als Dünger an?
2: Ja, ganz wichtig bei der Schafwolle ist der Bodenkontakt, damit die Mikroorganismen die Wirkstoffe quasi aufschließen können. Dieser Schafwolldünger sollte 5 bis 10 cm eingearbeitet werden oder wir bringen ihn neben die Pflanzen in ein Loch, was wir mit den Fingern oder mit einem Löffel machen, einfach direkt ein. Da die Wirkung erst nach circa 6 Wochen richtig einsetzt, sollte die Schafwolle zum Beispiel beim Gemüse vor den Pflanzen bereits ausgebracht werden. Bei Stauden und Gehölzen, da bringe ich die selber schon Ende März aus, damit dann die Mikroorganismen Zeit haben zu arbeiten und dann, wenn die Pflanzen loswachsen, alle Nährstoffe verfügbar sind.
0: Bleibt noch eine wichtige Frage, in welcher Form und wo kriegt man den Schafwolle-Dünger?
2: Ah, die Schafwolle, die gibt's als Düngerflocken, die noch ganz nah am Naturprodukt sind, zu kaufen und zwar manchmal sogar direkt beim Schafzüchter. Ich empfehle bei der Schafwolle, die als Pellets gepresst wird, da wird einfach die Schafwolle genommen und so ähnlich wie die Heizpellets beim Holz. Und manchmal wird dann bei diesen Pellets noch ein bisschen Phosphor zugesetzt. Schafwolle ist ein ganz, ganz wertvoller Naturdünger.
0: Vielen Dank, Volker Kugel, für diesen etwas überraschenden Tipp zum Düngen unserer Pflanzen. Schafwolle.
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0: Take Me Home, Country Roads, das war 1971. Hier in SWR 4 geht's jetzt gleich weiter ans Jahr 1982.
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0: Genau so geht's. Im Jahr 1982 nämlich war es, da hat Christa Berg seinen Hit Ship to Shore veröffentlicht. 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
0: 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Ja.

0: Es ist 10.30 Uhr.
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2: Mit Rainer Schlenz, guten Tag. Der Biberacher Gemeinderat entscheidet heute über den weiteren Breitbandausbau in der Stadt. Die Vollsperrung der Straße zwischen Schwäbisch Gmünd-Strassdorf und Rechberg wird heute aufgehoben. Und das Wetter weiterhin sonnig und heiß. Der Biberacher Gemeinderat entscheidet heute Abend über den Breitbandausbau in bisher unterversorgten Bereichen. Ein großer und 24 Millionen Euro teurer Schritt zur besseren Digitalisierung in der Stadt. Die Zustimmung gilt als sicher. Bei der Digitalisierung der eigenen Ratsarbeit, die heute auch zur Abstimmung steht, gibt es allerdings Widerstand. Johannes Riedel berichtet.
3: Schluss mit dicken Papierstapeln. Die Sitzungsunterlagen sollen künftig nicht mehr aufwendig ausgedruckt und verschickt werden. So will es die Biberacher Stadtverwaltung. In anderen Städten wie Leutkirch und Ravensburg liefe das schon länger so. Und schließlich habe jedes Gemeinderatsmitglied ein städtisches Tablet und damit Zugang zu allen Unterlagen. Die Verwaltung schlägt im Gegenzug vor, die Sitzungspauschale um 25 Euro zu erhöhen, falls Ratsmitglieder auf eigene Kosten ihre Unterlagen ausdrucken wollen. In den Vorbereitungen gab es dafür keine einstimmige Zustimmung. Einige Räte wollen am Papier festhalten.
2: Auch im Raum Ulm merkt die Tourismusbranche, dass sich viele Menschen Urlaub nicht mehr leisten können. Das Geld sitze nicht mehr so locker, heißt es bei der Ulm-Neu-Ulm Touristik GmbH. Das Konsumverhalten ändere sich. Außerdem werde zunehmend auf den letzten Drücker gebucht. Allerdings gäbe es zum Teil mehr Tagesgäste. Nach aktuellen Erhebungen des Statistischen Bundesamtes hat bundesweit jeder Fünfte kein Geld für eine Urlaubsreise. Bei alleinerziehenden Menschen ist es sogar knapp die Hälfte. Mit dem Ende der Fußball-WM-Gruppenspiele wird sich der Flaggenwald an einem Haus in Neu-Ulm demnächst lichten. Der in sozialen Netzwerken als Flaggen-Günther bekannte Günther Kreisel verziert traditionell seine Hauswand mit den Fahnen sämtlicher Teilnehmerländer. Derzeit hängen noch 48 Flaggen.
4: Nach der Vorgruppe schalten ja die Gruppenvierten immer aus und die besten Gruppendritten kommen weiter. Also haben wir dann zum Schluss 32 Mannschaften, die wir dann wieder nach System aufhängen, wer gegen wen spielt. Und dann am Sechstelfinale wird es immer weniger. Und zum Schluss bleibt wer oben hängen? Deutschland natürlich.
2: Die Sanierung der Landstraße zwischen Strassdorf und Rechberg im Ostalbkreis ist einen Tag früher fertig geworden als geplant. Wie die Stadt Schwäbisch Gmünd mitteilt, wird die rund viermonatige Vollsperrung zwischen den beiden Stadtteilen heute aufgehoben.
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2: Es bleibt sonnig und es wird bald brütend heiß. Die Spitzenwerte liegen an der Rems bei 37 Grad. In der Nacht ist es sternenklar und lange warm. Es kühlt ab auf 22 bis 16 Grad. Die weiteren Aussichten morgen wieder sonnig.
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0: 10.33 Uhr, Vorsicht auf der A6 Heilbronn Richtung Mannheim. Am Kreuz Mannheim in der Überleitung zur A656 Richtung Heidelberg steht ein defekter LKW auf der rechten Spur. Vorsicht auf der A48 Dreieck Vulkaneifel Richtung Koblenz. Zwischen Laubach und Kaisersesch liegt ein umgestürzter Wohnwagen auf der rechten Spur. Vorsicht auf der B28 Richtung Neu-Ulm zwischen Dreieck Kittistetten und Senden. Da liegt ein Besen auf der Fahrbahn. A3, Frankfurt Richtung Köln, zwischen Kelsterbach und Wiesbadener Kreuz steht ein defektes Fahrzeug auf der rechten Spur, 6 Kilometer stockend. A3, Köln Richtung Frankfurt, zwischen dem Dreieck Dernbach und Dietz voraussichtlich noch bis in den Abend hinein Bergungs- und Reinigungsarbeiten auf der rechten und der mittleren Spur. Hier gibt's 4 Kilometer streckenweise Stau, Verzögerung bis zu einer halben Stunde, dadurch auch 2 Kilometer Rückstau auf die A48. Die Umleitungsstrecken sind teilweise überlastet, also wer kann, sollte das Gebiet weiträumig umfahren. A5, Basel Richtung Karlsruhe. Zwischen Teningen und Riegel ist die Fahrbahn wieder frei. Es gibt aber noch 3 Kilometer Stau. Verzögerung etwa eine Viertelstunde. Auf der A6 Mannheim Richtung Heilbronn zwischen Kreuz Mannheim und Mannheim-Schwetzingen, da steht ein defekter Schwertransport im Baustellenbereich. Die rechte Spur und die Anschlussstelle Mannheim-Schwetzingen sind gesperrt. Aktuell 3 Kilometer Stau. A6 Kaiserslautern Richtung Saarbrücken zwischen Kaiserslautern West und Ramstein-Miesenbach. Unfall auf der linken Spur. 9 Kilometer streckenweise Stau. Bis zu 45 Minuten dauert's länger. A61 Koblenz Richtung Ludwigshafen zwischen Laudert und Stromberg. Auch hier 9 Kilometer streckenweise Stau. Auch hier dauert's rund eine Dreiviertelstunde länger. Alle Verkehrsinfos jederzeit auf swr4.de. Gute und sichere Fahrt.
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0: Und hoffentlich genug Wasser dabei, wenn sie unterwegs ist. Ja, ganz schön warm heute. Also egal, ob sie gerade im Büro am Stuhl kleben, den Ventilator umarmen oder das Eisfach zum neuen Lieblingsplatz erklärt haben. Wir sind auf jeden Fall bei Ihnen hier mit der besten Musik und ganz ohne Sonnenbrand. Jetzt Umberto Tozzi und Tu.
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0: Never Fall in Love Again hier in SWR 4. Der Sommer kommt auf Hochtouren. Die Temperaturen sollen heute ranklettern bis fast an die 40-Grad-Marke. SWR 4 Wettermelder Erwin Schmidt aus Hettenleidelheim. Wie warm ist es denn aktuell bei Ihnen in der Vorderpfalz?
1: Bei uns ist es im Moment 33 Grad.
0: Jetzt schon?
1: Jetzt schon, ja. Wir sitzen hier auf der Terrasse, haben Markise runtergemacht.
0: Geht irgendwo ein Lüftchen?
1: Nein, kein bisschen. Die Windräder, ich kann also auf zwei Windräder schauen hier, die stehen still.
0: Heute Abend kommt ja Besuch aus dem hohen Norden. Ihr Sohn, die Schwiegertochter und Enkelkind reisen aus Hamburg an. Ich hoffe, Sie haben schon genug Eis und kalte Getränke besorgt.
1: Jawohl, Eis haben wir schon besorgt. Die Truhe ist voll, oder? Mal sehen, was wir machen. Bei uns gibt es ja in der Verbandsgemeinde zwei Schwimmbäder. Und dann werden wir mal sehen, ob wir morgen in das eine oder in das andere Schwimmbad gehen. Mal sehen.
0: Wo kann man denn sonst bei Ihnen in der Gegend mal Schatten suchen oder vielleicht ein bisschen Kühle finden?
1: Bei uns ist eigentlich gar nicht so weit. Wir sind nah am Pfälzer Wald. Wir sind also zwischen Ludwigshafen, Kaiserslautern auf der Höhe. Man könnte also auch da im Wald ein bisschen laufen, im Schatten.
0: Das Allerwichtigste ist bei so einem Besuch ja sowieso, dass man einfach Zeit miteinander hat, ein bisschen sich austauschen kann. Einfach sich mal wieder sieht. Ne?
1: So sieht's aus, ja. Wir sehen uns selten, ja. Und da ist es schon angenehm, wenn die dann kommen und wir uns mit dem Kleinen, mit unserem Enkel ein bisschen abgeben können und den beschäftigen können.
0: Dann viel, viel Spaß mit der Familie.
1: Ja, danke schön.
0: Tschüss.
1: Tschüss.

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10: Um 11 Uhr mit Lisa Kupper. Guten Tag. Philippe Sands erhält den Friedenspreis des Deutschen Buchhandels. Durch die Hitze und Trockenheit wachsen Kirschen nicht mehr so gut. Das Wetter, viel Sonne und am Nachmittag große Hitze, 32 bis 39 Grad. Der Friedenspreis des Deutschen Buchhandels geht in diesem Jahr an den französisch-britischen Juristen und Autor Philippe Sands. Das hat der Börsenverein in Frankfurt bekannt gegeben. Einzelheiten von Christoph Schäfer.
11: Sands wurde 1960 in London geboren, ist Professor für internationales Recht und arbeitet auch am Internationalen Gerichtshof in Den Haag. Als Nachkomme von Holocaust-Überlebenden zeige Philip Sands an der eigenen Familiengeschichte, welche Erfahrungen hinter den juristischen Begriffen des Genozids und der Verbrechen gegen die Menschlichkeit stünden, so der Stiftungsrat zur Begründung. Der Friedenspreis des Deutschen Buchhandels wird seit 1950 jährlich vergeben. Er ist mit 25.000 Euro dotiert und wird traditionell am Sonntag der Frankfurter Buchmesse in der Paulskirche verliehen. In diesem Jahr am 11. Oktober.
10: In Berlin treffen sich gerade die Ministerpräsidenten der Länder. Später kommt auch Bundeskanzler Merz dazu. Sie wollen über die finanzielle Entlastung der Kommunen sprechen. Die Länder fordern, dass der Bund einen Teil der Kosten übernimmt, die den Kommunen durch Bundesgesetze entstehen. Die Abgeordneten im Bundestag diskutieren heute erneut über das Thema Organspende. Einige von ihnen wollen eine sogenannte Widerspruchslösung einführen. Das heißt, dass Erwachsene nach dem Tod automatisch als Organspender gelten sollen, außer sie widersprechen vorher aktiv. Im Moment muss man ausdrücklich zustimmen. Heute wird noch nichts entschieden. Es ist eine erste Diskussionsrunde. Die aktuelle Hitzewelle macht den Obstbauern zu schaffen. Besonders Kirschbäume leiden unter den hohen Temperaturen und der anhaltenden Trockenheit. Mit Folgen auch für das kommende Jahr, berichtet Juliane Pieper.
12: Wassermangel und hohe Temperaturen bremsen das Fruchtwachstum, führen zu Sonnenbrandschäden und die Qualität der Früchte kann sich verschlechtern, sagt Thorsten Espey von der staatlichen Lehr- und Versuchsanstalt für Wein- und Obstbau in Weinsberg. Zudem würden die Stressfolgen nicht nur die aktuelle Ernte betreffen, sondern auch die Knospenbildung für das kommende Jahr. Kirschbauer Jürgen Keicher aus Erlenbach beobachtet bereits erste Auswirkungen. Die Kirschen werden durch die starke Sonne teilweise matt und weich. Deshalb beginnt er jetzt mit der Bewässerung seiner Bäume.
10: Ein Schwertransporter hat sich in einer Baustelle auf der A6 zwischen dem Autobahnkreuz Mannheim und der Anschlussstelle Schwetzingen festgefahren. Das sorgt seit dem Morgen für Probleme. Nun sollen laut Autobahnpolizei die Betonabsperrungen am Rand der Fahrbahn versetzt werden. In dieser Zeit wird die Autobahn in Richtung Heilbronn vorübergehend gesperrt. Das waren die Nachrichten für Baden-Württemberg und noch die Zeit. Es ist 11.03 Uhr.
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14: Vorsicht auf der A6 Mannheim Richtung Heilbronn. Zwischen Mannheim-Sandhofen und Viernheimer Dreieck liegen Plastikteile auf der Fahrbahn. A3 Frankfurt Richtung Köln. Zwischen Kelsterbach und Wiesbadener Kreuz steht ein defektes Fahrzeug auf der rechten Spur. 6 Kilometer stockender Verkehr. A3 Köln Richtung Frankfurt. Zwischen dem Dreieck Dernbach und Dietz voraussichtlich noch bis in den Abend Bergungs- und Reinigungsarbeiten auf der rechten und der mittleren Spur. 4 Kilometer streckenweise Stau und stockender Verkehr. Verzögerung dadurch bis zu einer halben Stunde. Es gibt aber auch 3 Kilometer Rückstau auf die A48 und die Umleitungsstrecken sind teilweise überlastet. Daher, wer kann, sollte das Gebiet weiträumig umfahren. A5, Basel Richtung Karlsruhe, zwischen Freiburg Nord und Riegel. 7 Kilometer streckenweise Stau und stockender Verkehr, 20 Minuten plus. A6, Mannheim Richtung Heilbronn. Zwischen Kreuz Mannheim und Mannheim-Schwetzingen ist die Straße wieder frei. Es gibt aber noch 3 Kilometer Stau. Verzögerung eine halbe Stunde. A61, Koblenz Richtung Ludwigshafen. Zwischen Laudert und Stromberg steht ein defekter LKW auf der rechten Spur. Hier 5 Kilometer, streckenweise Stau und stockender Verkehr, bis zu 25 Minuten mehr einplanen. Die B317, Lörrach-Tottnau, ist zwischen dem Abzweig nach Brombach und Höllstein wegen einer Unfallaufnahme in beiden Richtungen gesperrt. Wer sich auskennt, sollte das Gebiet meiden. 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
14: Sonnig überall im Südwesten, in Heidenheim bei 28 Grad. Dietz an der Lahn meldet 29, Frankenthal 31 und Albstadt aktuell 28 Grad. Stefan Bender mit den Aussichten.
15: Die extreme Hitze geht erstmal weiter. Bis zum Abend scheint oft ungestört die Sonne und es gibt nur wenige Wolken. Und damit steigen die Temperaturen auf den Bussen bis 32 und an der Donau und an der Brenz bis 36 Grad. Morgen wird die Luft noch heißer. Es bleibt oft sonnig und am Samstag sind Spitzenwerte bis zu 38 Grad möglich. Das Ganze wird dann auch schwül und ab Sonntag steigt das Gewitterrisiko. Diese Gewitterwolken bringen eine Wetteränderung. In der nächsten Woche wird es deutlich kühler.
14: Danke, Stefan.
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14: Einen schönen Donnerstag wünsche ich Ihnen. Sonne ohne Ende. Heute ist der Tag, an dem Schattenparker zu den heimlichen Helden des Tages werden. Also bleiben Sie so cool wie möglich. Wir versorgen Sie mit Musik, die entspannt. Gleich Eurythmics, Here Comes the Rain Again und jetzt Hot Plate und So You Win Again.
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0: Dan Vogelberg, Magic Every Moment. Hier ist SWR 4, Vorsicht auf der A61 Mönchengladbach Richtung Koblenz. In Höhe der Ahrtalbrücke bitte aufpassen, da liegen Metallteile. Der Donnerstagvormittag mit SWR 4 und dem schönsten Musikmix. Wir haben 60er Oldies für Sie, 70er Classics und die 80er Hits. Und heute Abend gibt es nochmal einige extra Perlen zu hören in der Goldie Show mit Barbara Scherrer. Barbara, was hast du vor?
1: Heute Abend haben wir einen Song, der ist so ein bisschen wie eine Klammer in der Sendung. Das ist nämlich Let Your Love Flow von den Bellamy Brothers. Die kamen ja auch zuerst bei uns in die Charts und Jürgen Drews mit dem Bett im Kornfeld, also mit der deutschen Version, kam später. So ist es bei uns auch. Erst die Bellamy Brothers und später Jürgen Drews. Wie im wahren Leben. Dann feiern wir Geburtstage. Chris Isaak hat Geburtstag morgen und wir feiern mit ihnen im Blue Hotel. Jimmy Somerville hatte schon am Montag Geburtstag und ich empfehle da eine wunderbare Dokumentation, Small Town Boy, die ist in der Mediathek auf Arte zu sehen. Und warum die 7 eine besondere Rolle spielt heute Abend, das hören Sie heute Abend. Um 8 geht's los. Bis dahin.
0: Also, danke Barbara. Termin ist notiert, die Goldies mit Barbara Scherrer in SWR4 ab 20 Uhr. Und hier um 11.23 Uhr haben wir in SWR4 Christopher Cross am Start. Arthur's Theme.

0: Ein Song, der nach Kokosnüssen klingt. Coco, the Sweet, hier in SWR 4. Wir haben es 11.30 Uhr.
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2: Mit Rainer Schlenz, guten Tag. Ein junger Mann steht in Verdacht, mehrere Mädchen in einem Freibad in Schwäbisch Gmünd sexuell belästigt zu haben. Die Feuerwehr Neu-Ulm hält heute eine Übung auf der Donau ab und das Wetter weiterhin sonnig und heiß bis 37 Grad. Im Bad Spencer Bad in Schwäbisch Gmünd soll es am vergangenen Samstag zu mehreren sexuellen Übergriffen gekommen sein. Das teilten die Polizei und die Staatsanwaltschaft heute mit. Stefanie Schmitz berichtet.
3: Am Samstagnachmittag soll ein 21-jähriger Mann im Erlebnisbecken des Bades mindestens 4 Mädchen im Alter von 12 bis 14 Jahren sexuell belästigt haben. Der Beschuldigte soll sie unsittlich berührt und versucht haben, ihnen Teile ihrer Badebekleidung zu entfernen. Erst durch die Gegenwehr der Mädchen habe er von ihnen abgelassen. Der Mann wurde gestern festgenommen und dem Haftrichter vorgeführt. Ein Haftbefehl wurde zwar erlassen, jedoch gegen Auflagen außer Vollzug gesetzt. Der Mann darf unter anderem keine Freibäder mehr betreten. Und die Polizei bittet mögliche weitere Opfer oder Zeugen, sich zu melden.
2: Die Feuerwehr Neu-Ulm wird heute bei einer Übung auf der Donau mit einem neuen Mehrzweckboot vertraut gemacht. Nach Auskunft des Einsatzleiters werden verschiedene Szenarien geübt, unter anderem ein Rettungsmanöver. Für den späten Mittag ist die Einrichtung einer Ölsperre geplant. Dazu soll die Donau für eine halbe Stunde im Bereich des Rudervereins Neu-Ulm gesperrt werden. Der vermisste 34-jährige Mann aus Lorch im Ostalbkreis ist wohlbehalten wiedergefunden worden. Nach Angaben der Polizei befand er sich im Stadtgebiet von Schwäbisch Gmünd. Der Mann hat eine geistige Beeinträchtigung und war nicht mehr gesehen worden, seit er am Montag seinen Arbeitsplatz verlassen hatte. Die Sanierung der Landstraße zwischen Straßdorf und Rechberg im Ostalbkreis ist einen Tag früher fertig geworden als geplant. Wie die Stadt Schwäbisch Gmünd mitteilte, wird die rund 4-monatige Vollsperrung zwischen den beiden Stadtteilen heute aufgehoben. Auf knapp 3 Kilometern Länge sind unter anderem der Asphalt und teils Schutzplanken erneuert worden. Wegen der Hitzewelle fällt das traditionelle Kinderfest in Vöhringen morgen aus. Wie die Stadt mitteilt, hat sie sich gemeinsam mit den Grundschulen zur Absage entschieden. Bei den erwarteten Temperaturen von beinahe 40 Grad sei das gesundheitliche Risiko zu hoch. Auch in Wasseralfingen im Ostalbkreis fällt das Kinderfest aufgrund der Hitze aus.
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2: Rund um Laubheim, Ehingen und Heidenheim bleibt es sonnig. Vorübergehend ziehen mal ein paar Quellwolken durch und es wird brütend heiß, beziehungsweise es bleibt brütend heiß. Die Spitzenwerte liegen bei 37 Grad. In der Nacht ist es klar und lange warm. Die weiteren Aussichten, morgen ist es wieder sonnig, Temperaturen bis 38 Grad.
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0: 11.33 Uhr, A3 Köln Richtung Frankfurt zwischen dem Dreieck Dernbach und Dietz voraussichtlich noch bis in den Abend Bergungs- und Reinigungsarbeiten. Das Ganze auf der rechten und der mittleren Spur. Es gibt 4 Kilometer streckenweise Stau, dauert etwa eine halbe Stunde länger auf der Strecke und es gibt dadurch auch Rückstau, 3 Kilometer auf die A48. Insgesamt sind die Umleitungsstrecken teilweise überlastet, also wer kann, sollte das Gebiet weiträumig umfahren. A5 Basel Richtung Karlsruhe zwischen Freiburg Nord und Riegel. 7 Kilometer streckenweise Stau, Verzögerung etwa 20 Minuten. A6 Mannheim Richtung Kalbronn zwischen Kreuz Mannheim und Mannheim-Schwetzingen. Da steht ein defekter LKW auf der rechten Spur, 3 Kilometer Stau, halbe Stunde dauert's länger. Die Ausfahrt Mannheim-Schwetzingen ist gesperrt. A61, Koblenz Richtung Ludwigshafen. Zwischen Laudert und Stromberg steht ein defekter LKW auf der rechten Spur. Hier 5 Kilometer streckenweise Stau, 25 Minuten mehr einplanen. Die B317 Lörrach-Tottnau ist zwischen dem Abzweig nach Brombach und Höllstein wegen einer Unfallaufnahme in beiden Richtungen gesperrt. Wer sich auskennt, sollte das Gebiet meiden. Alle Verkehrsinfos gibt's jederzeit auf swr4.de. Gute Fahrt.
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0: Hallo am Donnerstag. Jetzt ist es amtlich. Die vergangene Nacht war genauso warm wie die bisher wärmste Nacht in Deutschland seit Beginn der Messungen. Im rheinland-pfälzischen Bad Bergzabern fiel die Temperatur heute Nacht nicht unter 26,2 Grad. Und die nächsten Tage werden ja noch heißer. Rekorde, über die jegliche Begeisterung sich doch sehr in Grenzen hält.
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0: 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Vorsicht bitte auf der A8 München Richtung Stuttgart. Zwischen Stuttgart-Pliningen und Stuttgart-Flughafen-Messe steht ein defektes Fahrzeug auf dem Standstreifen und da liegt ein Reifen auf der Fahrbahn. Vorsicht auch auf der A8 Stuttgart Richtung München. Zwischen Raststätte-Gröbingen-Süd und Mühlhausen eine ungesicherte Unfallstelle auf der mittleren Spur. Allen unterwegs natürlich gute und sichere Fahrt. 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
0: 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Und hier ist SWR 4 am Donnerstag mit Bob Marley.

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Hier ist SWR4, Vorsicht auf der B8, Frankfurt-Königstein. Zwischen A66 Frankfurt-Höchst und Bad Soden am Taunus. Bitte aufpassen, in beiden Richtungen, da sind Kinder auf der Fahrbahn.

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10: Um 12 Uhr mit Lisa Krupper. Guten Tag. Das Verteidigungsministerium kündigt Hilfe für die Erdbebenopfer in Venezuela an. Philipp Sands erhält den Friedenspreis des deutschen Buchhandels. Das Wetter weiter sonnig und dabei sehr heiß, 32 bis 39 Grad. 12 Stunden nach 2 schweren Erdbeben in Venezuela ist das Ausmaß der Katastrophe noch unklar. Die Regierung in Venezuela bestätigt bisher 32 Tote und hunderte Verletzte. Einzelheiten von Christian Haug.
11: Bisher gäbe es aus den besonders betroffenen Gebieten noch gar keine Opferzahlen, so die Regierung. Das Beben war mit 7,5 das stärkste in Venezuela seit mehr als 100 Jahren. Nach einer Modellrechnung der US-Erdbebenwarte könnte die Zahl der Toten auf mehr als 10.000 steigen. Inzwischen hat auch die Bundeswehr ihre Hilfe angeboten. Man könne bis zu 6 Transportflugzeuge vom Typ A400M bereitstellen, um Personal und Hilfsgüter, etwa des Technischen Hilfswerks und des Deutschen Roten Kreuzes, zu befördern, teilte das Verteidigungsministerium mit.
10: Die EU-Staaten haben für das Handelsabkommen mit den USA gestimmt. Mit dem Vertrag werden Zölle auf US-Industriegüter komplett abgeschafft. Außerdem sollen Landwirtschaftsprodukte und Meeresfrüchte leichter in Europa verkauft werden können. Im Gegenzug verpflichten sich die USA, ihre Zölle auf europäische Produkte aus Stahl auf höchstens 15% zu reduzieren. Der Vertrag gilt vorerst bis Ende 2029. Die Diskussionen wegen der bundesweiten Funkstörung bei der Deutschen Bahn gehen weiter. Der Vorsitzende der Verkehrsministerkonferenz der Länder, Bernd Reiter von der CSU, fordert Aufklärung. Dass durch einen technischen Ausfall alle Züge in Deutschland ausfallen, dürfe einfach nicht passieren, sagte Bernd Reiter im Morgenmagazin von ARD und ZDF. Die Infrastruktur der Bahn sei kaputt gespart worden. Jetzt müsse man massiv reingehen und nicht auf jeden Euro schauen. Am späten Dienstagabend hatte eine Funkstörung den Bahnverkehr für rund 2 Stunden lahmgelegt. Jeder vierte Beschäftigte hat Erfahrungen mit Suchtproblemen im Arbeitsumfeld. Das zeigt eine Forsa-Umfrage für die Deutsche Gesetzliche Unfallversicherung. Aus der SWR-Wirtschaftsredaktion Jenny Bayern.
12: Von den befragten Beschäftigten gaben 25% an, dass ihnen in den vergangenen 2 Jahren Kolleginnen und Kollegen wegen ihres Drogenkonsums aufgefallen seien. Am häufigsten wird in dem Zusammenhang Alkohol genannt. Dahinter folgen mit großem Abstand Cannabis und Nikotin. Immerhin 4% berichten außerdem von illegalen Drogen oder dem Missbrauch von Medikamenten im Jobumfeld. Laut Forsa-Umfrage ist der Drogenmissbrauch vor allem in 4 Branchen ein Problem. Im Bereich Verkehr und Logistik, im Sozialwesen, in der öffentlichen Verwaltung und im verarbeitenden Gewerbe.
10: Fußball-Bundesligist Freiburg droht ein internationales Heimspiel ohne Zuschauer. Diese Strafe hat die UEFA verhängt, weil Sportclub-Fans nach einem gewonnenen Europa-League-Spiel den Platz gestürmt hatten. SWR-Reporter Achim Scheu.
13: Freiburg muss vorerst keine Partie ohne Fans bestreiten, bei weiteren Vergehen aber könnte es dazu kommen. Der Sportclub muss aber eine Geldstrafe von 30.000 Euro zahlen. Anfang Mai hatten die Freiburger mit einem furiosen 3:1 gegen Sporting Braga im Halbfinalrückspiel den Einzug ins Europa-League-Endspiel perfekt gemacht. Anschließend gab es kein Halten mehr, die Fans stürmten den Platz. Zuschauer und Mannschaft feierten friedlich den historischen Vereinserfolg.
10: Der Friedenspreis des deutschen Buchhandels geht in diesem Jahr an den französisch-britischen Juristen und Autor Philippe Sands. Der 65-Jährige arbeitet als Menschenrechtsanwalt am Internationalen Gerichtshof in Den Haag. Zur Begründung hieß es, Sands setze sich als Nachkomme von Holocaust-Überlebenden für Gerechtigkeit, Frieden und das Völkerrecht ein. Und noch die Zeit, es ist 12.04 Uhr.
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14: Vorsicht auf der A3 Frankfurt Richtung Würzburg. Zwischen Rohrbrunn und Marktheidenfeld liegen Fahrzeugteile auf der Fahrbahn. Vorsicht auf der B8 Frankfurt-Königstein. Zwischen A66 Frankfurt-Höchst und Bad Soden am Taunus sind in beiden Richtungen Kinder auf der Fahrbahn. A3 Köln Richtung Frankfurt. Zwischen dem Dreieck Dernbach und Dietz voraussichtlich noch bis in den Abend Bergungs- und Reinigungsarbeiten auf der rechten und der mittleren Spur. 3 Kilometer streckenweise Stau und stockender Verkehr dauert bis zu einer halben Stunde länger. Die A48 Koblenz Richtung Dernbach ist zwischen Höhergrenzhausen und dem Dreieck Dernbach nach einem Unfall gesperrt. A5 Kassel Richtung Frankfurt zwischen Bad Homburger Kreuz und Nordwestkreuz Frankfurt. Unfall auf der linken und der mittleren Spur, deswegen 3 Kilometer Stau, Viertelstunde plus. A6 Mannheim Richtung Heilbronn zwischen Kreuz Mannheim und Mannheim-Schwetzingen steht ein defekter LKW auf der rechten Spur. Es gibt 3 Kilometer Stau, dauert eine halbe Stunde länger. Die Ausfahrt Mannheim-Schwetzingen ist gesperrt. A61 Koblenz Richtung Ludwigshafen zwischen Laudert und Stromberg, 3 Kilometer stockend. Die A7 Ulm Richtung Würzburg ist zwischen Heidenheim und Ahlen-Oberkochen wegen eines brennenden LKW gesperrt. A8 München Richtung Stuttgart zwischen Raststätte Eichen Nord und Hohenstadt 8 Kilometer Stau und stockender Verkehr, Verzögerung 25 Minuten. Die B317 Lörrach-Tottnau ist zwischen dem Abzweig nach Brombach und Höllstein wegen einer Unfallaufnahme in beiden Richtungen gesperrt. Wer sich auskennt, sollte das Gebiet meiden. Alle Verkehrsinfos gibt's jederzeit auf swr4.de. Gute Fahrt.
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14: Aktuell in Biberach leicht bewölkt, 30 Grad. Es ist sonnig in Wörstadt bei 32, sonnig in Manderscheid bei 32, sonnig in Waldshut-Tingen 33 Grad. Die Aussichten von Stefan Bender.
15: Die extreme Hitze geht erstmal weiter. Bis zum Abend scheint oft ungestört die Sonne und es gibt nur wenige Wolken. Und damit steigen die Temperaturen auf den Bussen bis 32 und an der Donau und an der Brenz bis 36 Grad. Morgen wird die Luft noch heißer. Es bleibt oft sonnig und am Samstag sind Spitzenwerte bis zu 38 Grad möglich. Das Ganze wird dann auch schwül und ab Sonntag steigt das Gewitterrisiko. Diese Gewitterwolken bringen eine Wetteränderung. In der nächsten Woche wird es deutlich kühler.
14: Danke, Stefan.
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14: Hallo, in 10 Stunden spielen sich schon unsere Jungs, also unsere Fußballnationalmannschaft. Ihr drittes Match in New Jersey geht's gegen Ecuador. Und wenn Sie sich fragen, wie die Flagge von Ecuador wohl aussieht, die können Sie sich angucken bei Flaggen-Günther in Ulm. Günther hat alle WM-Flaggen und er hat sein Haus drin eingewickelt. Das kann er uns gleich selbst erzählen, hier nach 3 Hits.
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0: Fleetwood Mac und Gypsy hier in SWR 4. 16 Minuten nach 12, Vorsicht auf der A5, Frankfurt Richtung Karlsruhe. Zwischen Frankfurt-Niederrad und Frankfurter Kreuz eine ungesicherte Unfallstelle auf der mittleren Spur. Vorsicht auf der B9, Ludwigshafen Richtung Wörth, zwischen Speyer und B39, Dudenhofen, eine ungesicherte Unfallstelle auf der linken Spur. Ja, sage mal, der hat sie wohl nicht mehr alle. Sagt man so. Günter Kreisel aus Ulm hat sie aber tatsächlich alle. Alle Flaggen von allen Ländern, die bei der Fußball-Weltmeisterschaft dabei sind. Und die hat Günter schön sichtbar aufgehängt, einmal quer über alle Balkone vom Mietshaus, in dem er wohnt. Günter, was sagen denn die Nachbarn dazu?
1: Also die Nachbarn sind voll begeistert. Im ersten Eröffnungsspiel habe ich sie alle eingeladen auf Public Viewing. Da waren alle da. Wir hatten den ganzen Rappel voll. Und es laufen so viele Leute vorbei, die von mir Selfies wollen und Unterschriften vom Flaggengünter.
0: Haben Sie denn eine Lieblingsflagge?
1: Und meine Lieblingsflagge ist Deutschland eigentlich. Mhm. Eigentlich ja, das ist schon schön. Aber von den Motiven her, Wales wäre schön. Aber die spielen ja gar nicht mit.
0: Nee, die sind nicht dabei, haben sich nicht qualifiziert. Jetzt gibt es ja auch ein paar Exoten, zum Beispiel Curaçao, Haiti oder Kap Verde. Wie schwer war es, an diese Flaggen ranzukommen?
1: Ach, ging eigentlich. Die haben halt 2 Euro mehr gekostet wie die anderen. So Flagge 5 bis 10 Euro geht schon.
0: Und lassen Sie alle bis zum Ende der WM hängen?
1: Nein, natürlich nicht. Jetzt haben wir ja die Vorrunde. Da entscheidet sich ja dann, wer rausfliegt. Die ersten 2 Besten kommen ja weiter und die besten Dritten kommen auch weiter. Es fliegen 16 Mannschaften raus. Die werden dann abgehängt.
0: Das ist wie ein umgekehrter Adventskalender.
1: Ja, fast.
0: So, und was sagt jetzt Ihr Bauchgefühl? Wie lange bleibt die deutsche Fahne hängen?
1: Bis zum Schluss, sage ich. Ich habe nämlich die große Fahne noch. Die ist dann von Dach bis rund auf Terrasse. Die hat dann schon ihre 10 Meter, sage ich mal.
0: Und die basteln Sie dann auch noch an die Wand, wenn dann das Finale kommt?
1: Die wird dann runtergelassen und die bleibt dann eine Woche lang hängen.
0: Also, der Plan steht, Günther, dann kann Deutschland ja nur Weltmeister werden.
1: Geht ja gar nicht anders.
0: So nämlich. Wir drücken alle ganz fest die Daumen. Erstmal heute Abend im letzten Gruppenspiel gegen Ecuador. Nochmal den Laden ordentlich aufmischen. Einfach so ein bisschen Stimmung sammeln, den Leuten daheim gute Laune machen, damit wir endlich alle anfangen, auch Fahnen an unsere Autos zu beppen. Ich sehe noch nicht sehr viele davon. Aber das kommt alles noch, die Stimmung, spätestens mit der K.O.-Runde. Wie lange auch immer sie währt, Günther sagt, bis ganz zum Finale. Das Spiel heute Abend übrigens live zu sehen, ab 22 Uhr in der ARD. 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

Help Me Rhonda, The Beach Boys mit leichtem Hüftschwung durch den Donnerstag. Hauptsache im Schatten oder gleich im Wasser. 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Vorsicht auf der B298 Schwäbisch Gmünd Richtung Geildorf. Zwischen Reipersberg und Unterroth. Bitte aufpassen, da liegen Holzteile auf der Fahrbahn.

0: Die Zeit, es ist 12.30 Uhr.
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2: Mit Monika Götz, grüß Gott. Ein Mann soll in einem Gmünder Freibad mehrere Mädchen sexuell belästigt haben. Laubheim freut sich auf den Start des Kinder- und Heimatfestes. Die Hitze steigt noch bis auf 37 Grad, morgen gab auf 38 Grad. Im Bad Spencerbad in Schwäbisch Gmünd soll ein Mann mehrere Mädchen sexuell belästigt haben. Das haben Polizei und Staatsanwaltschaft mitgeteilt. SWR-Reporterin Stefanie Schmitz berichtet.
3: Am Samstagnachmittag soll ein 21-jähriger Mann im Erlebnisbecken des Bades mindestens 4 Mädchen im Alter von 12 bis 14 Jahren sexuell belästigt haben. Der Beschuldigte soll sie unsittlich berührt und versucht haben, ihnen Teile ihrer Badebekleidung zu entfernen. Erst durch die Gegenwehr der Mädchen habe er von ihnen abgelassen. Der Mann wurde gestern festgenommen und dem Haftrichter vorgeführt. Ein Haftbefehl wurde zwar erlassen, jedoch gegen Auflagen außer Vollzug gesetzt. Der Mann darf unter anderem keine Freibäder mehr betreten. Und die Polizei bittet mögliche weitere Opfer oder Zeugen, sich zu melden.
2: In Laubheim beginnt am Nachmittag das Kinder- und Heimatfest. Ralf Aubele, der Vorsitzende des Heimatfestvereins.
4: Die Vorfreude ist natürlich riesig. Wir haben 10 Monate intensiv gearbeitet. Die Schausteller sind da. Van Hissen war in vielen Häusern und Haushalten letztes Wochenende. Deswegen für uns geht es jetzt richtig los. Der Beginn ist natürlich immer ganz besonders, weil jeder fiebert auf diesen Startpunkt, Fassanstich hin, dann Freunde treffen. Deswegen ist der Donnerstag und der Freitag, das sind schon für uns so ganz wichtige Tage. Es geht dann aber weiter über Hasengrube, Frühschoppen. Dieses Jahr gibt es sogar Fußball, Feuerwerk. Also ich sag mal, der Start ist immer schon was ganz Besonderes.
2: Um 16 Uhr öffnen Vergnügungspark, Festzelt und Biergarten. Um 17 Uhr ist dann offizieller Fassanstich. Das Laubheimer Traditionsfest dauert bis zum Montag. Die Feuerwehr Neu-Ulm übt heute auf der Donau mit einem neuen Mehrzweckboot. Nach Auskunft des Einsatzleiters werden verschiedene Szenarien durchgespielt, unter anderem ein Rettungsmanöver. Für den späten Mittag ist die Einrichtung einer Ölsperre geplant. Dazu soll die Donau für eine halbe Stunde im Bereich des Rudervereins Neu-Ulm gesperrt werden. Die Sanierung der Landstraße zwischen Straßdorf und Rechberg im Ostalbkreis ist einen Tag früher fertig geworden als geplant. Wie die Stadt Schwäbisch Gmünd mitteilt, wird die rund 4-monatige Vollsperrung zwischen den beiden Stadtteilen heute aufgehoben. Auf knapp 3 Kilometern Länge sind unter anderem der Asphalt und teils Schutzplanken erneuert worden.
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2: 33 Grad hat schon in Schwäbisch Gmünd, 31 in Ulm. Es können heute noch bis zu 37 Grad werden. In der Nacht kühlt es nur langsam auf 22 bis 16 Grad ab.
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5: 12.33 Uhr, Vorsicht auf der B298 Schwäbisch Gmünd Richtung Geildorf. Zwischen Reipersberg und Unterroth liegen Holzteile auf der Fahrbahn. A3 Köln Richtung Frankfurt, zwischen dem Dreieck Dernbach und Dietz, voraussichtlich noch bis in den Abend Bergungs- und Reinigungsarbeiten auf der rechten und der mittleren Spur. 3 Kilometer streckenweise Stau, Verzögerung etwa eine halbe Stunde. Die B48 Koblenz Richtung Dernbach ist zwischen Höhergrenzhausen und dem Dreieck Dernbach nach einem Unfall gesperrt. A5 Kassel Richtung Frankfurt zwischen Bad Homburger Kreuz und Nordwestkreuz Frankfurt. Unfall auf der linken und der mittleren Spur. 5 Kilometer Stau, eine Stunde dauert's länger. A5 Karlsruhe Richtung Basel zwischen Offenburg und Lahr. Unfallaufnahme. Die rechte und die mittlere Spur sind gesperrt. 3 Kilometer Stau. A61 Koblenz Richtung Ludwigshafen zwischen Laudert und Stromberg, 3 Kilometer stockend. A8 München Richtung Stuttgart zwischen Raststätte Eichen Nord und Hohenstadt, 8 Kilometer Stau und stockender Verkehr, bis zu 25 Minuten dauert's länger. Die B317 Lörrach-Todtnau ist zwischen dem Abzweig nach Brombach und Höllstein noch immer wegen einer Unfallaufnahme in beiden Richtungen gesperrt. Wer sich auskennt, sollte das Gebiet meiden. 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Gute Fahrt.
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5: Es ist zu heiß, wir müssen Wasser sparen. Ich grüße Sie. Im Raum Bodensee ist inzwischen schon verboten, Wasser aus Flüssen zu nehmen. Und in Rheinland-Pfalz sagen Montabaur, Mainz und Remagen, hören Sie sofort auf, Ihren Rasen zu wässern. Waschen Sie Ihr Auto nicht mehr, füllen Sie nicht Ihren Pool auf. Über die Hitzewelle reden wir gleich mit unserem Wettermann Stefan. Hier nach 3 Hits.
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0: Westernhagen geht's gut, das ist doch schon mal fein. Wenigstens einer, der überhaupt nicht am Meckern ist, im Gegensatz zu mir. Ich finde es ja ein bisschen wachen. 12.44 Uhr am Meer ist Vorsicht auf der A6 Heilbronn Richtung Mannheim. Zwischen Heilbronn, Untereisesheim und Bad Rappenau liegt ein Metallteil auf der linken Spur. Jetzt habe ich Glück, wenn ich mich über Temperaturen beschweren möchte, dann ist er der richtige Ansprechpartner. Stefan im SWR4-Wetterstudio, ich grüße dich.
1: Ich bin nicht schuld, Sabine, hallo.
0: Ich weiß, aber du kannst mir das ein bisschen einordnen und schon fühlt sich's gleich viel besser an.
1: Okay, gerne.
0: Also, vorhin kam eine Eilmeldung, Rekord für die wärmste Nacht in Deutschland, je gemessen eingestellt. Gestern Nacht 26,2 Grad in Bad Bergzabern. Was hast du dazu zu sagen?
1: Das wundert mich nicht. Bei der Luftmasse, die, also so heißt das in der Fachsprache, die da gerade aus Frankreich zu uns rüber tropft, ist das eigentlich zu erwarten gewesen, dass diese Nachttemperatur, dass die geknackt wird, dieser Temperaturwert. Also das ist bisher, das ist ja unglaublich, ne? 26,2 Grad morgens beim Aufstehen schon. Draußen, wenn man die Läden hochmacht. Das ist schon gewaltig.
0: Schwer vorstellbar. Und es soll ja eher noch wärmer werden. Ich hab's von dir gehört, du hast es gesagt.
1: Ja, gucken wir mal auf heute schnell noch. Ich habe dir die große Temperaturbrille aufziehen müssen, damit ich noch einen Temperaturwert finde, der im 20er-Bereich liegt. In Freudenstadt zum Beispiel aktuellen 29 Grad. Aber ansonsten, natürlich der Feldberg ist mit 23 Grad dabei, aber ansonsten alles über 30 Grad, auch in den Mittelgebirgen. Und das geht heute auf 32 bis 39 Grad rauf, die 39 am Rhein, an der Saar und an der Mosel.
0: 39. Ja. Dann habe ich irgendwas mit einer 4 vorne gehört.
1: Ich wollte es eigentlich verschweigen, aber es hilft ja nichts. Wir müssen da durch. Morgen schon knacken wir die 40-Grad-Marke im Ahrtal, an der Saar, der Mosel, am Rhein. Möglicherweise sind da auch schon mal die 41 dabei, weil die Sonne einfach runterbrennt, was das Zeug hält. Es gibt ein paar Quellwolken, aber keine Abkühlung irgendwie von oben. Das wird schon sehr heiß und damit sind wir möglicherweise immer noch nicht am Ende der Fahnenstange angelangt.
0: Wenigstens ist im Moment bei der ganzen Sonne noch eine trockene Hitze. Es kommen aber irgendwann auch Gewitter, hast du gesagt.
1: Genau, im Moment haben wir noch so 30-40% Luftfeuchtigkeit tagsüber. Aber am Samstag wird es schwüler, bei möglicherweise bis zu 42 Grad. Oh. Und am Sonntag dann kommen richtig heftige Gewitter rein, auch in der Nacht zum Montag.
0: Und dann kommt der Wetterwechsel und da kommt die Vorfreude.
1: Da kommt ein Wetterwechsel. Es wird auf jeden Fall nicht mehr so heiß danach, aber auch nicht richtig kalt.
0: Okay, das behalten wir im Auge. Du hast die Modelle im Griff und wirst uns schon darauf vorbereiten.
1: Genau.
0: Vielen Dank, Stefan Bender im SWR4-Wetterstudio. Jetzt habe ich so rumgenölt. Nein, ich liebe den Sonnenschein. Ich sitze auch auf dem Fahrrad und fahre bei dem Wetter noch eine Runde. Also Sonne und Sommer ist ja auch was Schönes. Wenn dann noch passende Musik dazu kommt, hier ist Mango Jerry in SWR4.

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12: Um 13 Uhr mit Lisa Kupper. Guten Tag. Bundeskanzler Merz und die Länderchefs diskutieren über die Finanzen. Der Abschuss von Bibern wird in Baden-Württemberg strenger geregelt. Das Wetter weiter sonnig und dabei sehr heiß, 32 bis 39 Grad. Wie Kommunen finanziell entlastet werden könnten, darüber beraten im Moment die Ministerpräsidentinnen und Präsidenten der Länder in Berlin. Am Nachmittag wollen sie ihre Forderungen mit Bundeskanzler Merz verhandeln. Aus Berlin, Jakob Mayer.
13: Der Vorsitzende der Ministerpräsidentenkonferenz, Gordon Schnieder aus Rheinland-Pfalz, ist zuversichtlich. Er sei fest davon überzeugt und guter Dinge, dass Länder und Bund zu Lösungen kommen, um den Kommunen finanziell beizustehen, sagte der CDU-Politiker zum Auftakt. Die Länder verlangen, dass der Bund für Gesetze, die er beschließt, die aber Städte, Landkreise und Gemeinden belasten, finanziell einsteht. Etwa bei Regelungen zum Unterhaltsvorschuss, zur Jugendhilfe und zur Eingliederungshilfe für Menschen mit Behinderung. Auf dem Tisch liegt der Vorschlag, dass der Bund künftig bei Gesetzen, die er selbst auf den Weg bringt, 3/4 der Kosten übernimmt, die Länder 1/4. Aber das geht einigen Ministerpräsidentinnen und Präsidenten nicht weit genug.
12: Die Bundeswehr beteiligt sich an der internationalen Hilfe für die Erdbebenregion in Venezuela. Verteidigungsminister Pistorius sagte, man könne bis zu 6 Transportflugzeuge bereitstellen. Damit könnten Personal und Hilfsgüter befördert werden. Unter anderem haben auch die EU, die USA und China Hilfe angeboten. Bei 2 Beben sind in der Nacht nach bisherigen Angaben mindestens 164 Menschen ums Leben gekommen. Es wird aber mit weit mehr Todesopfern gerechnet. Die EU-Staaten haben für das Handelsabkommen mit den USA gestimmt. Mit dem Vertrag werden Zölle auf US-Industriegüter komplett abgeschafft. Außerdem sollen Landwirtschaftsprodukte und Meeresfrüchte leichter in Europa verkauft werden können. Im Gegenzug verpflichten sich die USA, ihre Zölle auf europäische Produkte aus Stahl auf höchstens 15% zu reduzieren. Der Vertrag gilt vorerst bis Ende 2029. Die Abgeordneten im Bundestag diskutieren heute erneut über das Thema Organspende. Einige von ihnen wollen eine sogenannte Widerspruchslösung einführen. Das heißt, dass Erwachsene nach dem Tod automatisch als Organspender gelten sollen, außer sie widersprechen vorher aktiv. Im Moment muss man ausdrücklich zustimmen. Heute wird nichts entschieden, es ist eine erste Diskussionsrunde. Der Verwaltungsgerichtshof hat die Biberschutzverordnung in Baden-Württemberg vorerst gekippt. Die grün-schwarze Landesregierung hatte damit den Abschuss problematischer Biber einfacher und unbürokratischer machen wollen. Dagegen hatte der Verein Naturschutzinitiative geklagt. Laut dem Gericht muss sich das Töten eines Bibers, der eigentlich streng geschützt ist, auf eine konkrete Situation beziehen. Die beiden Reaktoren am Schweizer Atomkraftwerk Betznau, etwa 5 Kilometer von der deutschen Grenze entfernt, werden morgen voraussichtlich heruntergefahren. Grund ist die anhaltende Hitze. SWR-Reporterin Petra Jehle.
14: Am Mittwoch hatte die Wassertemperatur in der Aare unterhalb des Kraftwerks bereits die kritische Marke von 25 Grad erreicht. Die beiden Reaktoren des grenznahen Schweizer Atomkraftwerks werden mit Flusswasser aus der Aare gekühlt. Das erwärmte Wasser fließt in den Fluss zurück. Zum Schutz der Ökologie musste die Leistung der Reaktoren zu Wochenbeginn bereits gedrosselt werden. Wenn die Temperaturen heute Nacht nicht sinken, werde man das Atomkraftwerk morgen ganz vom Netz nehmen, so die Betreiber.
12: Kaffee ist laut deutscher Umwelthilfe oft mit Unkrautvernichtern belastet. In einem Bericht steht, man habe fast 160 Pestizide festgestellt, die in der Kaffeeproduktion eingesetzt würden. Mehr als die Hälfte davon seien in der EU verboten. Der Einsatz dieser Substanzen schade sowohl der Natur als auch der Gesundheit der Menschen. Und noch die Zeit, 13.04 Uhr.
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15: Viele Anleger dürften heute auf den US-Markt schauen. Dort werden die neuesten Inflationsdaten vorgestellt. Fällt die Teuerung unerwartet stark aus, dürfte das die Stimmung der Anleger wieder dämpfen. Gestern gab es in den USA zumindest Erleichterung auf dem KI-Markt. Der Chip-Hersteller Micron hatte gestern starke Quartalszahlen vorgelegt. Der DAX legt zum Mittag auf knapp 24.920 Punkte zu, ein Plus von rund 0,7%. Die Gewinner: Infineon plus 5,5%, Volkswagen plus 2,9%. Die Verlierer: FMC minus 3,3%, Rheinmetall minus 2,9%. Ein Euro wird mit einem Dollar 13 gehandelt.
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15: 5:01 A3 Köln Richtung Frankfurt. Zwischen dem Dreieck Dernbach und Dietz voraussichtlich noch bis in den Abend Bergungsarbeiten und Reinigungsarbeiten auf der rechten und der mittleren Spur. 3 Kilometer Stauverzögerung, 20 Minuten. Die A48 Koblenz Richtung Dernhausen ist zwischen Hörgrenzhausen und dem Dreieck Dernbach nach einem Unfall gesperrt. A5 Kassel Richtung Frankfurt. Zwischen Friedberg und Nordwestkreuz Frankfurt ist die Unfallstelle geräumt. 4 Kilometer Stau, dort dauert es etwa eine Dreiviertelstunde länger. A5 Frankfurt Richtung Karlsruhe. Zwischen Waldorf-Wiesloch und Kronau ist die Fahrbahn wieder frei. 3 Kilometer stockender Verkehr aktuell noch. A5 Karlsruhe Richtung Basel zwischen Appenweier und Lahr, Unfallaufnahme. Die rechte und die mittlere Spur sind gesperrt. Hier gibt's 5 Kilometer Stau, dauert etwa 45 Minuten länger. A6 Heilbronn Richtung Mannheim. Am Kreuz Mannheim in der Überleitung zur A656 Richtung Heidelberg steht ein defekter LKW auf der rechten Spur. A61 Koblenz Richtung Ludwigshafen zwischen Laudert und Stromberg, 5 Kilometer stockend, Verzögerung 20 Minuten. Und A8 München Richtung Stuttgart zwischen Raststätte Eichen Nord und Hohenstadt, 5 Kilometer stockend, Verzögerung 20 Minuten. Alle Verkehrsinfos gibt's jederzeit auf swr4.de. Gute und sichere Fahrt.
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15: Aktuell in Konstanz sonnig 32 Grad, Stuttgart Flughafen leicht bewölkt 33, auch Andernach 33 Grad, in Kandel sonnig 34 Grad. Stefan Bender im SWR 4 Wetterstudio mit den Aussichten.
16: Die extreme Hitze geht erstmal weiter. Bis zum Abend scheint oft ungestört die Sonne und es gibt nur wenige Wolken. Und damit steigen die Temperaturen auf den Bussen bis 32 und an der Donau und an der Brems bis 36 Grad. Morgen wird die Luft noch heißer. Es bleibt oft sonnig und am Samstag sind Spitzenwerte bis zu 38 Grad möglich. Das Ganze wird dann auch schwül und ab Sonntag steigt das Gewitterrisiko. Diese Gewitterwolken bringen eine Wetteränderung. In der nächsten Woche wird es deutlich kühler.
15: Danke, Stefan.
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15: Hallo, ich grüße Sie sehr herzlich. Die Sommer unserer Kindheit. Unvergessen. Bei SWR4-Hörerin Daniela ist es die Erinnerung an leckere Beeren und Kirschen, die gab's zu naschen, wenn sie die Oma in den Bündner Bergen besucht hat. Bei Sabine war es das lecker Tomaten-Gurkenbrot der Mutter, wenn Sabine mit Bärenhunger nach einem ganzen Tag im Freibad nach Hause gekommen ist. Und Cornelia denkt an Rollschuhfahren und Federballspielen im Sommer. Noch mehr ziemlich sportliche Sommererinnerungen gleich hier nach 3 Hits.
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0: What becomes of the broken heart? Jimmy Ruffin hier in SWF.
1: Ja, an diesem super sonnigen Donnerstag. Erinnern Sie sich noch gern an die Sommer Ihrer Kindheit und Jugendzeit? Dieter Lachermund aus Villingendorf sagt, na klar. Okay, Dieter, was war denn für Sie früher das Schönste am Sommer?
2: Also wenn ich mich zurückerinnere, dann war natürlich das Zelten das Ding damals. Und zwar auf einem Bauernhof, der war so 2 Kilometer weg von uns. Und wir konnten da am Abend grillen und am Tag aufs Feld gehen, mit dem Mähdrescher mitfahren und dann am Abend im Zelt zelten und haben auch manchmal bei den Bauern dann auch gegessen und auch zusammen gekocht.
1: Das klingt natürlich nach Ferien pur und ganz ohne Schnickschnack. War das dann tatsächlich so Ihre Art von Urlaub in der Kindheit, in der Jugend oder ging es auch noch irgendwo anders hin?
2: Also meistens sind wir ums Eck geblieben, weil die Eltern hatten nicht so viel Geld. Aber dafür gab es Radtouren, die habe ich oft gemacht. Damals noch mit dem Dreigang-Fahrrad bin ich auf den Feldberg im Schwarzwald gefahren. Das würde heute kein Mensch mehr machen, denke ich mal. Und da habe ich dann, weiß ich nicht, 1,5 Tage gebraucht und bin dann irgendwo zwischendurch in der Gaststätte zum Übernachten gewesen.
1: Und woran können Sie sich da noch am besten erinnern?
2: Auf dem Feldberg oben, als man dann runterfuhr Richtung Tottenau, war es dann richtig kalt. Also man hat dann richtig gefroren, weil es halt 10 Kilometer dann den Berg hinunterging und vorher ging es dieselbe Strecke hoch. Und da habe ich die Hälfte auch gedoben, das Fahrrad. Das weiß ich noch sehr gut, weil ich dann bei der Verwandtschaft in Tottenau angekommen bin und die haben mich dann erstmal schön verpflegt.
1: Oh, wie lieb ist das denn? Die Sommer unserer Kindheit und Jugend. Trotz Sonnenbrand und Liebeskummer und Muskelkater. Waren's doch schöne Zeiten. Hier ist SWR4 am Donnerstag. Fiction Factory. 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

Okay, James Harvest und Him hier in SWR 4. Vorsicht bitte auf der A6 Nürnberg Richtung Heilbronn. Zwischen Kochertalbrücke und Schwäbisch Hall liegen Fahrzeugteile auf der Fahrbahn. Vorsicht auch auf der A8 Karlsruhe Richtung Stuttgart zwischen Pforzheim Nord und Pforzheim Ost. Da steht ein defekter LKW auf der rechten Spur. Allen unterwegs, gute und sichere Fahrt. 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

0: Die Zeit, 13.30 Uhr.
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2: Mit Monika Götz, grüß Gott. Ein brennender LKW war Grund für eine Sperrung der A7 bei Heidenheim. Laupheim freut sich auf den Start des Kinder- und Heimatfestes. Die Hitze steigt noch bis auf 37 Grad, morgen bis auf 38 Grad. Die A7 ist am Mittag zwischen Heidenheim und Aalen-Oberkochen wegen eines brennenden LKW kurzzeitig voll gesperrt worden. Wie ein Polizeisprecher dem SWR sagte, ist das Führerhaus des Lastwagens aus bislang unbekannter Ursache in Brand geraten. Der Fahrer konnte auf dem Standstreifen anhalten und sich in Sicherheit bringen. Inzwischen ist der Brand gelöscht. Allerdings ist wegen der Bergung des LKW nur eine Spur in Richtung Norden freigegeben. Im Bad Spencerbad in Schwäbisch Gmünd sollen mehrere Mädchen sexuell belästigt worden sein. Verdächtig ist ein 21-jähriger Mann. Er soll laut einer Mitteilung von Polizei und Staatsanwaltschaft vergangenen Samstag mindestens 4 Mädchen im Alter von 12 bis 14 Jahren unsittlich berührt haben. Gegen ihn wurde Haftbefehl erlassen. Er darf keine Freibäder mehr betreten. Ausgerechnet zur aktuellen Hitzewelle ist das Naturerlebnisbad in Hüttlingen, Niederalfingen im Ostalbkreis zu. Seit einer Woche inzwischen. Grund war erst ein Wasserrohrbruch, der einen technischen Defekt auslöste. Dies ist zwar seit gestern behoben, doch nun wurde der Keim Pseudomonas nachgewiesen. Hüttlingens Bürgermeisterin Monika Rettenmeier.
3: Pseudomonas ist der sogenannte Pfützenkeim. Der kommt häufig in kleinen Resten stagnierendes Wasser vor. Wir würden, solange quasi dieser Pseudomonas-Keim in unserem Bad ist, nicht öffnen. Wir haben die Empfehlung erhalten von unserem Gesundheitsamt, dass eben insbesondere vulnerable Gruppen dadurch gefährdet sind. Wir haben jetzt erneute Proben genommen. Wir bekommen morgen eine Rückmeldung und wenn wir Glück haben, öffnet es morgen ab 8 Uhr dann wieder oder 9 Uhr.
2: Sagt Hüttlingens Bürgermeisterin Monika Rettenmeier. In Laupheim beginnt am Nachmittag das Kinder- und Heimatfest. Ralf Aubele, der Vorsitzende des Heimatfestvereins.
4: Die Vorfreude ist natürlich riesig. Wir haben 10 Monate intensiv gearbeitet. Die Schausteller sind da. Van Hissen war in vielen Häusern und Haushalten letztes Wochenende. Deswegen für uns geht es jetzt richtig los. Der Beginn ist natürlich immer ganz besonders, weil jeder fiebert auf diesen Startpunkt, Fassanstich hin, dann Freunde treffen. Deswegen ist der Donnerstag und der Freitag, das sind schon für uns so ganz wichtige Tage. Es geht dann aber weiter über Hasengrube, Frühschoppen. Dieses Jahr gibt es sogar Fußball, Feuerwerk. Also ich sag mal, der Start ist immer schon was ganz Besonderes.
2: Um 16 Uhr öffnen Vergnügungspark, Festzelt und Biergarten in Laupheim.
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2: Die Hitze bleibt, in der Nacht wird es nur langsam kühl mit 22 bis 16 Grad.
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0: 13.33 Uhr, A3 Köln Richtung Frankfurt, zwischen dem Dreieck Dernbach und Tietz voraussichtlich noch bis in den Abend Bergungs- und Reinigungsarbeiten auf der rechten und der mittleren Spur. Aktuell 4 Kilometer Stau, 20 Minuten plus. A5 Karlsruhe Richtung Basel, zwischen Appenweier und Lahr, Unfallaufnahme. Hier sind die rechte und mittlere Spur gesperrt. 5 Kilometer Stau, 3/4 Stunde etwa dauert's länger. A61 Koblenz Richtung Ludwigshafen zwischen Laudert und Stromberg. 5 Kilometer stockender Verkehr, Verzögerung etwa 20 Minuten. A643 Wiesbaden Richtung Mainz zwischen Wiesbaden-Eppelallee und Mainz-Gonsenheim. Ein Feuerwehreinsatz. Hier ist die linke Spur blockiert. 2 Kilometer Stau gibt zurzeit, 1/4 Stunde dauert's länger. A7 Ulm Richtung Würzburg zwischen Gingen-Herbrechtingen und Aalen-Oberkochen. Defektes Fahrzeug auf der rechten Spur, 8 Kilometer Stau, 40 Minuten plus. A8 München Richtung Stuttgart zwischen Raststätte-Eichen-Nord und Hohenstadt. 4 Kilometer stockender Verkehr, etwa 1/4 Stunde mehr Einplanung. A8 Karlsruhe Richtung Stuttgart zwischen Pforzheim-West und Pforzheim-Ost dauert es auch 1/4 Stunde länger. 5 Kilometer streckenweise stockender Verkehr. Und die B3 Frankfurt Richtung Karlsruhe ist in Höhe Rohrbach-Süd wegen Baumfällarbeiten gesperrt. Alle Verkehrsinfos gibt es jederzeit auf swr4.de. Gute Fahrt.
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0: Hallo an diesem heißen Donnerstag. Und da kommt die mit einer Tasse um die Ecke für Kaffee. Naja, oder für Eistee. Wie immer Sie mögen. Immerhin, es ist die SWR4-Tasse und die muss man ja erstmal gewinnen. Können Sie, wenn Sie diesen Hit erkennen. kennen Sie und können mir sagen, wie der heißt, na dann ist die SWR4-Tasse jetzt ein ganzes Stückchen näher gerutscht.
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0: Hier ist SWR 4, 13.46 Uhr, Vorsicht auf der A3, Köln, Frankfurt, zwischen Idstein und Niedernhausen. In beiden Richtungen aufpassen, da ist eine Entenfamilie auf der Fahrbahn. Vorsicht auf der A96, Lindau Richtung München, zwischen Altrach und Kreuz Memmingen. Unfall mit mehreren Fahrzeugen. Hier sind Menschen auf der Fahrbahn. Vorsicht auf der A98, Schaffhausen Richtung Weil am Rhein, zwischen Dreieck Hochrhein und Lörrach Ost liegt eine Plane auf der linken Spur. Allen unterwegs, gute und sichere Fahrt. So, und jetzt spielen wir um die SWR4-Tasse mit diesem Hit. Das ist der Hit, den er hoffentlich errät. Wolfgang Buchholz aus Meckenheim. Wolfgang, ich grüße Sie.
1: Hallo, ich grüße Sie auch bei dieser Hitze. Und das ist ganz klar die Birds mit Turn, Turn, Turn.
0: Ganz klar.
1: Ah, super, Wahnsinn.
0: Wolfgang, Tasse gewonnen.
1: Super. Sie wissen, dass der Text aus der Bibel entnommen ist, ne?
0: Nein, im Ernst?
1: Ja, tatsächlich.
0: Erleuchten Sie mich.
1: Ja, es fällt mir nicht ein, aus welchem Buch der Bibel.
0: Aha.
1: Das weiß bestimmt bei Ihnen die entsprechende Redaktion. Aber das ist wirklich der Bibel angelegt. Mit diesem, den Tag. Es gibt einen guten Tag, einen schlechten Tag.
0: Okay.
1: Oder man ist böse dran? Oder man ist brav. Das ist eindeutig aus der Bibel.
0: Die Birds, wieder was dazugelernt. Ich bin beeindruckt. Wolfgang, super.
1: Und was ich noch dazu sagen wollte, das war 1965 meine absolute Lieblingsband.
0: Ja.
1: Und dann gab es eine LP. Das wird kaum noch jemand wissen, was sowas ist heute.
0: Ja, natürlich, eine Schallplatte, hallo, das wissen doch, die Kids sammeln die doch jetzt schon wieder.
1: Ja, das stimmt, ja.
0: Es geht doch gerade schon wieder los.
1: Und diese LP, wir wohnten damals in der Nähe von Braunschweig, war nirgendwo mehr zu bekommen, die war überall ausverkauft. Wahnsinn, ne?
0: Wie haben Sie das Problem gelöst, oder?
1: Ja, gar nicht damals, aber viele, viele Jahre später habe ich dann eine CD gefunden und das war exakt das Abbild dieser LP.
0: Das heißt, die Birds mit Y begleiten Sie Ihr Leben lang?
1: Ja, wahrscheinlich.
0: Ach, ist das schön.
1: Auch in den Urlauben, da bin ich ja eben im Vorgespräch darauf angesprochen worden.
0: Wir hatten es vorhin von den Urlauben unserer Kindheit und Jugend. Und ich dachte, oh, da können wir doch noch mal kurz fragen, wie sieht es denn aus mit Kindheit, Jugend, Lieblingssommer?
1: Die Nordsee natürlich.
0: Die Nordsee.
1: In diesem Fall. Und es gibt nichts Schöneres da, wenn man da den frischen Fisch essen kann und dazu ein schönes, kühles Bierchen trinken. Also da ist der Tag dann gerettet.
0: Wolfgang, jetzt in Meckenheim. Und wann das nächste Mal an der Nordsee?
1: Ja, mal sehen. Nächstes Jahr ist geplant.
0: Wunderbar. Dann nehmen Sie die SWR4-Tasse mit, die schicken wir Ihnen nämlich jetzt zu. Da Sie so heldenhaft die Birds erkannt haben. Turn, turn, turn. Und wir sind erleuchtet. Da ist Bibeltext drin. Das werde ich gleich mal mir genauer anschauen. Hier ist SWR4 am Donnerstag.

0: Wolfgang hat's gesagt und Wolfgang hat recht. Aus dem Alten Testament, aus dem Buch Prediger, Kapitel 3, Verse 1 bis 8, ist der Text von Turn, Turn, Turn. Nur die Worte Turn, Turn, Turn, die hat Piet Zieger mit dazu geschrieben. Gern geschehen. 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
10: Um 14 Uhr mit Lisa Kupfer. Guten Tag. Deutschland bietet Venezuela nach den beiden Erdbeben Hilfe an. Das Landeskommando der Bundeswehr in Baden-Württemberg bleibt erhalten. Das Wetter weiter sonnig und dabei sehr heiß, 32 bis 39 Grad. Die Bundesregierung hat Venezuela nach den beiden Erdbeben Hilfe angeboten. In dem Land sind schwere Schäden entstanden. Mindestens 160 Menschen sind ums Leben gekommen. Die Bundeswehr könnte bei den Rettungsarbeiten helfen. Hauptstadtkorrespondent Dietrich Karl Meurer.
11: Bundeskanzler Friedrich Merz sichert Unterstützung zu. Deutschland stehe an der Seite Venezuelas und werde helfen, schreibt der CDU-Politiker auf X. Bis zu 6 Transportflugzeuge sollen Helfer und Material in das Krisengebiet bringen. Bundesverteidigungsminister Boris Pistorius von der SPD erklärt, die Maschinen vom Typ A400M könnten kurzfristig starten, sobald Venezuela Hilfe anfordert. Sie können Einsatzkräfte und Ausrüstung von Hilfsorganisationen transportieren und auch Flüge im Land ermöglichen. Bei Bedarf rüstet die Luftwaffe die Maschinen für medizinische Evakuierungen um.
10: Kurz vor den Beratungen mit Bundeskanzler Merz haben die Ministerpräsidenten Vorschläge für eine Neuordnung der Bund-Länder-Finanzen gemacht. Die Länderchefs pochen auf den Grundsatz, wer bestellt, bezahlt. Der Vorsitzende der Ministerpräsidentenkonferenz Schnieder aus Rheinland-Pfalz sagte, er sei guter Dinge, dass man zu einer Lösung komme. Neben der Frage, wie die Kosten verteilt werden, sei es aber auch wichtig, die Kostensteigerungen im Blick zu haben, so der CDU-Politiker. Deutschland und 4 weitere europäische Staaten fordern die EU auf, mehr gegen Ultra-Fast Fashion zu tun. Also Kleidung, die besonders schnell und kostengünstig hergestellt wird, aber auch besonders schnell im Müll landet. Die Länder kritisieren, der Ressourcenverbrauch sei enorm. Letztendlich werde aber für den Mülleimer produziert. Sie fordern strengere EU-Regeln, etwa für Haltbarkeit und Recyclingfähigkeit von Textilien. Außerdem sollten Hersteller mit besonders umweltschädlichen Geschäftsmodellen höhere Kosten für die Entsorgung ihrer Produkte tragen. Das Landeskommando der Bundeswehr in Baden-Württemberg bleibt in seiner bisherigen Stärke erhalten. Das teilte Landesinnenminister Hagel von der CDU nach Gesprächen mit dem Verteidigungsministerium mit. SWR-Reporterin Nicole Freiler.
12: Zuvor hatte es nach Angaben des Innenministers Pläne gegeben, das Landeskommando drastisch abzuspecken. Hagel hatte sich daraufhin, wie auch der bayerische Ministerpräsident Söder, mit einem Brief an Verteidigungsminister Pistorius von der SPD gewandt. Kritik an den Kürzungsplänen kam auch vom Landesfeuerwehrverband, weil man etwa Extremwetterlagen oder Ausfälle kritischer Infrastruktur nur gemeinsam mit der Bundeswehr bewältigen könne. Das Landeskommando ist der erste Ansprechpartner der Landesregierung in der zivil-militärischen Zusammenarbeit.
10: Jeder vierte Beschäftigte sagt, er habe Arbeitskollegen mit Suchtproblemen. Das ist das Ergebnis einer Umfrage im Auftrag der gesetzlichen Unfallversicherung. Das größte Problem ist demnach Alkohol. Dahinter folgen mit großem Abstand Cannabis und Nikotin. 4% berichten außerdem von illegalen Drogen oder dem Missbrauch von Medikamenten im Jobumfeld. Nur 28% der Beschäftigten gaben an, dass bei ihnen im Betrieb offen über solche Probleme gesprochen wird. Der Fußball-Weltverband FIFA lässt Russland offenbar wieder zu einem internationalen Turnier zu. An der U15-Weltmeisterschaft Ende Oktober in Aserbaidschan dürfen nach Informationen der Nachrichtenagentur dpa alle Landesverbände teilnehmen, auch Russland. Die FIFA hatte Anfang 2022 nach Beginn des Angriffskriegs gegen die Ukraine alle russischen Teams von internationalen Wettbewerben ausgeschlossen. Und zum Abschluss noch die Zeit. Es wird gleich 14.04 Uhr.
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13: Bitte Vorsicht, auf der A96 Lindau Richtung München hier ein Unfall und Fußgänger auf der Fahrbahn zwischen Aitrach und dem Kreuz Memmingen. Das sind die Staus im Moment. Auf der A3 Köln Richtung Frankfurt zwischen dem Dreieck Dernbach und Dietz laufen Bergungsarbeiten. 7 Kilometer Stau, 40 Minuten plus. Die A5 Karlsruhe Richtung Basel zwischen Appenweier und Lahr ein Unfall. Hier 6 Kilometer Stau und eine Dreiviertelstunde obendrauf. A61 Koblenz Richtung Ludwigshafen zwischen Laudert und Stromberg, 5 Kilometer stockender Verkehr, 20 Minuten plus. A643 Wiesbaden Richtung Mainz zwischen Dotzheim und Mainz-Gonsenheim läuft ein Feuerwehreinsatz. Hier ist eine Spur blockiert, deswegen 3 Kilometer Stau und eine knappe halbe Stunde mehr. Die A8 München Richtung Stuttgart zwischen der Raststätte Eichen-Nord und Hohenstadt, 4 Kilometer stockender Verkehr, Viertelstunde plus. Die A8 Karlsruhe Richtung Stuttgart zwischen Pforzheim West und Pforzheim Süd, 6 Kilometer stockender Verkehr, auch hier eine Viertelstunde obendrauf. Und die B42 Bonn-Koblenz ist nach einem Unfall komplett gesperrt zwischen Rhein-Breitbach und Scheuren. Alle Infos vom Verkehr natürlich auch auf swr4.de. Kommen Sie gut durch.
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13: 35 Grad in Weinheim, Adenau und Moorbach melden 33 Grad. In Kalf sind es 34. Bernd Martlehner hat die Aussichten.
14: Sonne, ein paar Quellwolken und große Hitze sind unsere Begleiter. Die Nacht bleibt lange warm. Später sinken die Temperaturen bei klarem Himmel auf 22 bis 16 Grad. Morgen kriegen wir Rekordwerte zwischen 35 Grad in Märklingen und 38 Grad zum Beispiel in Schwäbisch Gmünd. Dazu wieder viel Sonne und einzelne Quellwolken. Der Samstag ist nochmal rekordheiß, danach kommen Gewitter und es wird kühler.
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13: Ich wünsche Ihnen einen möglichst schattigen Donnerstagnachmittag, den Sie hier bei uns mit lockeren und entspannten Klassikern verbringen. Die Walker Brothers sind mit dabei, Earth, Wind and Fire und Gary Rafferty.
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0: Guten Donnerstag. Hier ist SWR 4. Schönen Nachmittag wünschen wir. Die Namen Harry und Meghan sorgen irgendwie für gemischte Gedanken, oder? Seitdem die beiden mit dem britischen Königshaus gebrochen haben und in die USA ausgewandert sind, haben sie zumindest ja die eingefleischten Fans der Royals doch eher ratlos zurückgelassen. Was wollen die beiden eigentlich? Einfach nur ihr Privatleben haben oder dann doch noch ein bisschen royalen Glanz verbreiten? Genau dieses Phänomen widmet sich die neue Podcast-Folge von Annelies Royaler Welt mit unseren SWR4-Experten Annelie Malun und Christian Kahn.
1: Es gab diverse Reisen der beiden. Hast du es mitverfolgt?
2: Ja. Ne? Afrika steht ja auch noch an.
1: Ja, genau. Und die waren ja auf Solo-Reisen, ja. Ukraine und Schweiz. Also ich habe das gesehen und dachte mir irgendwie so ganz kurz, also ja. Wie so ein Staatsbesuch, ne, wenn du so willst. Ja, also die Royals sind auf einer royalen Tour.
2: Also das, was sie eigentlich erstmal nicht gemacht hatten eine Zeit lang,
1: ja.
2: Kommt jetzt wieder. Und dann denkt man so, warum das jetzt eigentlich? Und so richtig privat ist es dann ja auch nicht, sonst würden sie keine öffentlichen Termine da wahrnehmen.
0: Ja, und besonders auffällig war dieser Widerspruch in Australien.
1: Also die Australienreise im April war die Melbourne, Canberra und Sydney. Ich fand ja, dass dieses Event war ja sehr choreografiert. Also die waren ja 4 Tage dort und da gab es ein straffes Programm. Und es war so ein Springen zwischen, wir sind wohltätig unterwegs und offiziell und dann wieder, wir kriegen Geld, wir sind kommerziell unterwegs. Ich war dann auch wirklich verwirrt. Gerade Australien ist ja eines der wichtigsten Commonwealth-Staaten, ja, auch für Charles, ne, wo er Staatsoberhaupt ist. Dann nehmen sie sich Australien, da waren sie ja 2018, waren sie ja als gerade frisch vermähltes Paar, waren sie dort. Das war so ganz ähnlich irgendwie.
0: Ja, zwischen Charity und Kommerz, wie Harry und Meghan ihre Reisen inszenieren. 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

0: Bitte einmal Vorsicht, eine ungesicherte Unfallstelle. A8 München Richtung Stuttgart. Hier aufpassen zwischen Ulm-West und Märklingen. 14.30 Uhr.
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2: Mit Monika Götz. Grüß Gott. Neue Sattelzugmaschine brennt auf der A7 bei Heidenheim aus. In Hüttlingen-Niederalfingen gibt es weiter Probleme mit dem Freibad. Die Hitze steigt heute noch auf 37 Grad und morgen bis 38 Grad. Die A7 ist am Mittag zwischen Heidenheim und Aalen-Oberkochen kurzzeitig wegen eines brennenden LKW voll gesperrt worden. Wie ein Polizeisprecher dem SWR sagte, ist das Führerhaus aus bislang unbekannter Ursache in Brand geraten. Der Fahrer konnte auf dem Standstreifen anhalten und sich in Sicherheit bringen. Er sollte das Neufahrzeug überführen. Der Schaden liegt bei mindestens 100.000 Euro. Es gab einen langen Stau. Die Städte Ulm und Schwäbisch Gmünd wollen eine millionenschwere Förderung des Bundes für sich nutzen, um sich gegen die Folgen des Klimawandels zu wappnen. In Gmünd geht es um den Umbau des Marktplatzes, in Ulm um mehrere Großprojekte. Peter Schmidt fasst zusammen.
3: Ulm arbeitet am Rückbau der Bausünden früherer Jahrzehnte. Die Fördergelder aus dem Bundesprogramm Anpassung urbaner und ländlicher Räume an den Klimawandel sollen dem Rückbau der Blaubeurer Torbrücke zugutekommen. Das historische Tor soll künftig von einem Park umgeben werden. Ähnlich die geplante Sanierung der Wilhelmsburg. Das Blechdach aus den 1980ern soll weg und durch eine kühlende Dachbegrünung ersetzt werden. Kühlung verspricht sich auch Schwäbisch Gmünd. Es sollen Fördergelder für Wasserspiele und Begrünung am Marktplatz beantragt werden.
2: Ausgerechnet zur aktuellen Hitzewelle ist das Naturerlebnisbad in Hüttlingen-Niederalfingen im Osthalbkreis zu. Seit einer Woche inzwischen. Grund war erst ein Wasserrohrbruch, der einen technischen Defekt auslöste. Dies ist zwar seit gestern behoben, doch nun wurde der Keim Pseudomonas nachgewiesen. Hüttlingens Bürgermeisterin Monika Rettenmeier.
4: Pseudomonas ist der sogenannte Pfützenkeim. Der kommt häufig in kleinen Resten stagnierendes Wasser vor. Wir würden, solange quasi dieser Pseudomonas-Keim in unserem Bad ist, nicht öffnen. Wir haben die Empfehlung erhalten von unserem Gesundheitsamt, dass eben insbesondere vulnerable Gruppen dadurch gefährdet sind. Wir haben jetzt erneute Proben genommen. Wir bekommen morgen eine Rückmeldung und wenn wir Glück haben, öffnet es morgen ab 8 Uhr dann wieder oder 9 Uhr.
2: Sagt Hüttlingens Bürgermeisterin Monika Rettenmeier. Zwei Ulmer Gymnasien sind im Rahmen des internationalen Wettbewerbs Mathematik ohne Grenzen ausgezeichnet worden. Laut einer Mitteilung des Regierungspräsidiums Tübingen waren eine 9. und eine 10. Klasse des Albert-Einstein-Gymnasiums sowie eine 9. Klasse des Hans- und Sophie-Scholl-Gymnasiums erfolgreich.
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2: Ja, die Hitze bleibt uns erhalten. Heute bis 37 Grad. In der Nacht kühlt es langsam ab auf 22 bis 16 Grad.
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0: Geht los mit Metallteilen. Auf der A7 Würzburg Richtung Ulm. Die liegen hier zwischen der Raststätte Ellwangerberge West und Ellwangen. Und weiter Vorsicht auf der Autobahn 8 München Richtung Stuttgart. Hier behindert ein Unfall auf der linken Spur zwischen Ulm West und Märklingen. Die A3 Köln Richtung Frankfurt zwischen dem Dreieck Dernbach und Dietz. Weiter Bergungsarbeiten. 7 Kilometer Stau und 40 Minuten plus. 45 Minuten plus auf der A5 Karlsruhe Richtung Basel. Nach einem Unfall zwischen Appenweier und Lahr hier 7 Kilometer Stau. A61 Koblenz Richtung Ludwigshafen. 3 Kilometer Stau zwischen Laudert und Stromberg. Eine Viertelstunde plus. Die A66 Frankfurt Richtung Wiesbaden. Zwischen Wiesbaden-Mainzer Straße und dem Schirrsteiner Kreuz. 3 Kilometer Stau. A8 München Richtung Stuttgart zwischen der Raststätte Eichen-Nord und Hohenstadt. 9 Kilometer stockender Verkehr, klingt viel, dauert aber nur eine Viertelstunde mehr. Die A8 Karlsruhe Richtung Stuttgart zwischen Pforzheim-West und Pforzheim-Süd. 5 Kilometer stockend, auch hier eine Viertelstunde plus. Und die A96 noch Lindau Richtung München zwischen Eitrach und dem Kreuz Memmingen. Ein Unfall, eine Spur ist gesperrt, deswegen 2 Kilometer Stau. Alle Infos vom Verkehr natürlich auch auf swr4.de. Wünsche Ihnen eine gute Fahrt.
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0: Jawohl, und jetzt machen wir eine schöne, entspannte Segeltour. Gut eingecremt natürlich bei dem Wetter. Rod Stewart, die Ballade schlechthin. Hier kommt Sailing.
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0: Put Your Hand in the Hand. Klassiker von Ocean. Gleich spielen wir Racy mit Boy Oh Boy. SWR 4 an einem nochmal heißeren Donnerstagnachmittag und SWR Landesschau Wetterreporterin Christine Haub steht mitten in einem Maislabyrinth. Christine, ist der Mais hoch genug, um ein bisschen Schatten zu spenden?
1: Ja, ist schon fast 2 Meter hoch zum Teil, die Pflanzen. Also es gibt schon ein bisschen Schatten, aber natürlich staut sich da drin auch die Hitze, muss man sagen. Und das Krasse ist, dass im Markgräfler Land, wo ich war, schon früh am Morgen die 30-Grad-Marke gekratzt wurde und bis auf 39 geht's heute raus. In der Region. Also das ist schon richtig heftig, auch für den Mais natürlich.
0: Du stehst nicht nur in diesem Labyrinth, sondern auch mitten im WM-Pokal. Wie geht das denn bitte?
1: Ja, der Landwirt, der Adrian Schlenker, der das gemacht hat, der hat sich halt überlegt, klar, passend zur Fußball-WM mache ich das Maislabyrinth doch mal in Pokalform. Das hilft allerdings nicht dabei, wieder rauszufinden, kann ich nur sagen. Also selbst mit Adrian, dem Macher des Labyrinths, habe ich gut 20 Minuten gebraucht, um wieder rauszufinden.
0: Es bleibt ja nun extrem heiß in den kommenden Tagen. Ist das gut oder schlecht für den Mais und damit auch für den Pokal?
1: Ja, es ist natürlich schlecht, weil klar, auch die Pflanzen haben bei dem Wetter, bei den Temperaturen echt zu kämpfen. Und das Krasse ist, der Adrian, der hat nicht nur Körnermais, so wie im Maislabyrinth, sondern auch Saatmais. Und deshalb investiert er tatsächlich in Bewässerung, was natürlich teuer und aufwendig ist. Und er muss im Moment Tag und Nacht bewässern. Da kann er jetzt einfach nur hoffen, dass der Mais das einigermaßen überlebt. Aber wir haben es gesehen, der Boden ist da auch schon echt trocken. Und was der Mais macht, ganz interessant, der rollt seine Blätter und zwar komplett zusammen, wenn die Sonne so krass reinscheint. Aber so hilft sich die Pflanze halt einfach, um ja irgendwie mit der Hitze klarzukommen. Ganz spannend eigentlich.
0: Die SWR Landesschau berichtet ab 18 Uhr heute unter anderem aus dem Maislabyrinth in Buggingen, das in diesem Jahr etwas anders aussieht als sonst, aus gegebenem Anlass.

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14: Um 15 Uhr mit Heike Lüttich. Guten Tag. Nach den Erdbeben in Venezuela bietet Deutschland Katastrophenhilfe an. Das Landeskommando der Bundeswehr wird nicht verkleinert. Und das Wetter weiter sonnig und dabei sehr heiß, 32 bis 39 Grad. Die Bundesregierung hat Venezuela nach den beiden Erdbeben Hilfe angeboten. In dem Land sind schwere Schäden entstanden. Mindestens 160 Menschen kamen ums Leben. Die Bundeswehr könnte bei den Rettungsarbeiten helfen. Aus Berlin, Dietrich Kallmeurer.
15: Bundeskanzler Friedrich Merz sichert Unterstützung zu. Deutschland stehe an der Seite Venezuelas und werde helfen, schreibt der CDU-Politiker auf X. Bis zu 6 Transportflugzeuge sollen Helfer und Material in das Krisengebiet bringen. Bundesverteidigungsminister Boris Pistorius von der SPD erklärt, die Maschinen vom Typ A400M könnten kurzfristig starten, sobald Venezuela Hilfe anfordert. Sie können Einsatzkräfte und Ausrüstung von Hilfsorganisationen transportieren und auch Flüge im Land ermöglichen. Bei Bedarf rüstet die Luftwaffe die Maschinen für medizinische Evakuierungen um.
14: Das Handelsabkommen zwischen der EU und den USA kann bald vollständig umgesetzt werden. Die EU-Mitgliedstaaten haben dafür gestimmt, Zölle auf US-Industriegüter komplett abzuschaffen. Außerdem sollen Meeresfrüchte und Agrarprodukte aus den USA leichter verkauft werden können. Aus Brüssel, Jean-Marie Magro.
16: Gleichzeitig wurde ein Sicherheitsnetz geschaffen. Das soll sicherstellen, dass die USA diese Vorteile nur genießen dürfen, wenn sie ihren Verpflichtungen aus dem Abkommen nachkommen. Falls sie dies nicht tun, kann die EU ihre Zugeständnisse wieder zurücknehmen und Zölle wieder einführen. Ein wichtiger Punkt ist, dass die USA die Zölle auf Produkte mit Stahl- und Aluminiumanteilen, also zum Beispiel Waschmaschinen und Motorräder, bis Ende des Jahres auf höchstens 15% reduzieren. Bisher gelten viel höhere Abgaben. Falls die USA hier nicht entgegenkommen, will die EU ebenfalls solche Zölle prüfen.
14: Das Landeskommando der Bundeswehr in Baden-Württemberg bleibt in seiner bisherigen Stärke erhalten. Das teilte Landesinnenminister Hagel nach Gesprächen mit dem Verteidigungsministerium mit. Nicole Freiler.
17: Zuvor hatte es nach Angaben des Innenministers Pläne gegeben, das Landeskommando drastisch abzuspecken. Hagel hatte sich daraufhin, wie auch der bayerische Ministerpräsident Söder, mit einem Brief an Verteidigungsminister Pistorius von der SPD gewandt. Kritik an den Kürzungsplänen kam auch vom Landesfeuerwehrverband, weil man etwa Extremwetterlagen oder Ausfälle kritischer Infrastruktur nur gemeinsam mit der Bundeswehr bewältigen könne. Das Landeskommando ist der erste Ansprechpartner der Landesregierung in der zivil-militärischen Zusammenarbeit. Es ist zuständig für die Verbindungskommandos der Bundeswehr in den Stadt- und Landkreisen.
14: Bundesagrarminister Rainer ist heute zu Gast beim Deutschen Bauerntag in Freiburg. Bauernpräsident Ruckwied stellte einige Forderungen an den Politiker aus Freiburg, Leon Löffler.
18: Der Tankrabatt müsse bis November verlängert werden. Außerdem dürften Minijobs in der Landwirtschaft nicht abgeschafft werden. CSU-Mann Rainer sagte dazu, er habe bereits mit der SPD-Arbeitsministerin Baas gesprochen. Es sei kompliziert. In seiner Rede setzte Rainer neben den wirtschaftlichen Fragen einen weiteren Schwerpunkt: die Rolle von Frauen in der Landwirtschaft. Diese müssten stärker in der Agrarpolitik mitgedacht und gezielt gefördert werden.
14: Negatives wie Wut oder Empörung erreicht in der politischen Debatte in sozialen Medien die höchste Resonanz. Zu diesem Ergebnis kommt eine Studie der Landesanstalt für Kommunikation, für die die Social-Media-Kommunikation von Politikern im Vorfeld der Landtagswahl im März ausgewertet wurde. Demnach steigert ein beleidigender Ton die Aufmerksamkeit im Vergleich zu sachlichen oder positiven Inhalten. Die Studienautoren bezeichnen die Emotionalisierung als Herausforderung für die demokratische Debatten. Kultur. 15.04 Uhr.
19: 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Achtung bitte, ein Falschfahrer ist unterwegs auf der B27 Heilbronn-Mosbach. Hier zwischen Neckarsulm, Kreuzungsbauwerk Nord und Jagstfeld kommt Ihnen ein Falschfahrer entgegen. Bitte äußerst rechts fahren, nicht überholen. Das Ganze auf der B27 Heilbronn-Mosbach. Hier ein Falschfahrer zwischen Neckarsulm, Kreuzungsbauwerk Nord und Jagstfeld. Bitte besonders aufpassen. Dann Vorsicht auch auf der A5 Karlsruhe Richtung Basel. Hier Straßenschäden wegen der Hitze zwischen Karlsruhe Süd und Rastatt Nord. Die mittlere Spur ist deswegen gesperrt. Das sind die Staus heute Nachmittag auf der A3 Köln Richtung Frankfurt. Bergungsarbeiten zwischen dem Dreieck Dernbach und Dietz. 7 Kilometer Stau, eine Dreiviertelstunde plus. Die A5 Karlsruhe Richtung Basel zwischen Appenweier und Lahr, ebenfalls ein Unfall, 7 Kilometer Stau, auch hier eine Dreiviertelstunde obendrauf. Die A66 Frankfurt Richtung Wiesbaden zwischen Erbenheim und Wiesbaden-Biebrich, Unfall, 2 Kilometer Stau. A8 Stuttgart Richtung Karlsruhe zwischen Heimsheim und Pforzheim Nord, an der Baustelle 5 Kilometer Stau, halbe Stunde plus. Und in der Gegenrichtung Richtung Stuttgart zwischen Pforzheim West und Pforzheim Süd, 6 Kilometer stockender Verkehr, eine Viertelstunde mehr. A81 Singen Richtung Stuttgart, Baustelle zwischen Böblingen-Hulb und Sindelfingen-Ost, hier 4 Kilometer stockend und eine Viertelstunde plus. Die Autobahn 881 kommt gerade rein, Stuttgart Richtung Heilbronn. Hier zwischen Zuffenhausen und Pleidelsheim an der Baustelle 9 Kilometer stockender Verkehr und 20 Minuten obendrauf. Und die B10 ist zwischen Annweiler und Rinntal nach einem Unfall in beiden Richtungen gesperrt. Alle Infos vom Verkehr auch auf swr4.de und von mir gibt's eine gute Fahrt.
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19: und heiße 36 Grad aus Öhringen, Remagen meldet 34, Pfullendorf 32 und Kastelaun 33 Grad. Bernd Martlena hat die Aussichten.
21: Sonne, ein paar Quellwolken und große Hitze sind unsere Begleiter. Die Nacht bleibt lange warm, später sinken die Temperaturen bei klarem Himmel auf 22 bis 16 Grad. Morgen kriegen wir Rekordwerte zwischen 35 Grad in Märklingen und 38 Grad zum Beispiel in Schwäbisch Gmünd. Dazu wieder viel Sonne und einzelne Quellwolken. Der Samstag ist nochmal rekordheiß, danach kommen Gewitter und es wird kühler.
19: 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Ist Ihnen heiß? Dann kommt hier Musik mit Sombrero, der spendet ja bekanntlich sehr viel Schatten. Smokey, Mexican Girl.
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So, morgen früh um 7:15 haben Sie bitte alle eine Badehose an. Oder einen Badeanzug. Je nachdem. Sie bestimmen wie immer, mit welchem Song wir in die 7-Uhr-Stunde starten, hier in SWR 4, wenn Sie zur Arbeit fahren oder vielleicht noch unter der Dusche stehen oder kraftvoll ins Brötchen beißen. Und morgen früh sind wir tatsächlich badehosenmäßig unterwegs. Entweder mit Status Quo. Margarita Time, das passt ja auch ganz wunderbar zum Frühstück. Oder Sie nehmen diesen Sommerhit hier aus dem Jahr 75 von Typically Tropical. Auch so ein cooles Ding, oder? Barbados, Typically Tropical, Song Nummer 3, der zur Wahl steht von den Beach Boys. Nicht ganz einfach, würde ich sagen. 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Und morgen früh denken Sie bitte an die Badehose.

für alle TH-Fans, die Sutherland Brothers, Arms of Mary. SWR 4, Donnerstagnachmittag, bitte Vorsicht aktuell auf der A3 Würzburg Richtung Frankfurt, ungesicherte Unfallstelle zwischen Aschaffenburg Ost und West und nochmal Vorsicht auf der A60 Bingen Richtung Mainz. Zwischen Heidesheim und dem Dreieck Mainz steht ein defektes Fahrzeug und blockiert die rechte Spur. Auch hier bitte Vorsicht. Don't break my heart, Dan Harrow.

0: Guten Nachmittag, SWR4 gleich mit den Dire Straits und Sultans of Swing, 3:30.
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2: Mit Monika Götz, grüß Gott. Neue Sattelzugmaschine brennt auf der A7 bei Heidenheim aus. Städte hoffen auf Förderung aus Klimawandelprogramm des Bundes. Morgen und übermorgen sollen bei den Temperaturen Rekordwerte von 38 Grad erreicht werden. Auf der A7 bei Heidenheim ist am Mittag eine fabrikneue Zugmaschine eines LKW ausgebrannt. Der Schaden liegt bei mindestens 100.000 Euro, wie die Polizei mitteilte. SWR-Reporter Thorsten Blümke.
3: Die Zugmaschine der Firma Iveco sollte überführt werden, so die Polizei. Kurz hinter der Abfahrt Heidenheim in Richtung Norden geriet aus bislang unbekannter Ursache das Führerhaus des LKW in Flammen. Der Fahrer konnte den LKW noch auf den Standstreifen lenken und unverletzt herausklettern. Die Feuerwehr rückte mit einem Großaufgebot an und löschte den brennenden 12-Tonner. Die Autobahn Richtung Norden war wegen der Löscharbeiten und der Bergung zeitweise gesperrt. Es gab einen Rückstau von 10 Kilometern Länge bis zur Brenztalbrücke.
2: Die Städte Ulm und Schwäbisch Gmünd wollen eine millionenschwere Förderung des Bundes für sich nutzen, um sich gegen die Folgen des Klimawandels zu wappnen. In Gmünd geht es um den Umbau des Marktplatzes, in Ulm um mehrere Großprojekte. Peter Schmid.
4: Ulm arbeitet am Rückbau der Bausünden früherer Jahrzehnte. Die Fördergelder aus dem Bundesprogramm Anpassung urbaner und ländlicher Räume an den Klimawandel sollen dem Rückbau der Blaubeurer Torbrücke zugutekommen. Das historische Tor soll künftig von einem Park umgeben werden. Ähnlich die geplante Sanierung der Wilhelmsburg. Das Blechdach aus den 1980ern soll weg und durch eine kühlende Dachbegrünung ersetzt werden. Kühlung verspricht sich auch Schwäbisch Gmünd. Es sollen Fördergelder für Wasserspiele und Begrünung am Marktplatz beantragt werden.
2: In Ulm startet heute eine neue viertägige Veranstaltung, die Ulmer City Schwaben Genusstage auf dem südlichen Münsterplatz. Es gibt schwäbische Spezialitäten zum Essen und Trinken, einige Kunsthandwerkstände und ein Musikprogramm. In Neresheim im Ostalbkreis wird ein 15-jähriger Jugendlicher vermisst. Er ist seit 12. Juni verschwunden, wie die Polizei heute mitteilt. Es gibt jedoch Hinweise, dass sich der Jugendliche zumindest zeitweise in Stuttgart aufgehalten hat. Der Gesuchte ist ca. 1,70 Meter groß, schlank und trägt schwarze, wellige Haare. Hinweise nimmt die Polizei in Aalen entgegen.
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2: Bis in den Abend hinein scheint die Sonne und es gibt große Hitze. In der Nacht wird es dann nur allmählich kühler. Die Tiefstwerte sind dann 16 bis 22 Grad. Morgen und am Samstag gibt es dann Rekordtemperaturen zwischen 35 und 38 Grad. Der Sonntag wird schwül und gewittrig und zu Wochenbeginn etwas kühler.
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0: Mit diesen Staus heute Nachmittag auf der A3 Köln Richtung Frankfurt. Hier immer noch Bergungsarbeiten zwischen dem Dreieck Dernbach und Dietz. 7 Kilometer Stau, 45 Minuten plus. Die A5 Karlsruhe Richtung Basel zwischen Appenweier und Lahr. Ein Unfall, auch hier 7 Kilometer Stau und eine Dreiviertelstunde plus. A8 Stuttgart Richtung Karlsruhe zwischen Heimsheim und Pforzheim Nord, Baustelle 9 Kilometer stockend, knappe halbe Stunde mehr. Und in der Gegenrichtung Richtung Stuttgart zwischen Pforzheim West und Pforzheim Süd wegen eines defekten LKW 6 Kilometer Stau und eine halbe Stunde obendrauf. A81 Singen Richtung Stuttgart zwischen Böblingen-Hulb und Sindelfingen-Ost an der Baustelle 4 Kilometer stockend, 20 Minuten obendrauf. Nochmal die Autobahn 81 Stuttgart Richtung Heilbronn zwischen Zuffenhausen und Pleidelsheim, Baustelle 9 Kilometer stockender Verkehr, eine Viertelstunde mehr. Und die B10 ist zwischen Annweiler und Rinntal nach einem Unfall weiter komplett in beiden Richtungen gesperrt. Alle Infos vom Verkehr natürlich auch auf swr4.de. Hoffe, Sie kommen gut durch.
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0: So, in guten 10 Minuten wissen Sie, wie das Spiel Deutschland gegen Ecuador heute Abend ausgeht. Wir befragen das Stinktier-Orakel im Tiergarten in Heidelberg, das bisher immer richtig lag. Und heute hoffentlich auch.
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0: vom SWR4 Verkehr, eine ungesicherte Unfallstelle. Fahren Sie vorsichtig auf der Autobahn 61, Ludwigshafen Richtung Koblenz, zwischen Waldlaubersheim und Stromberg. Noch nicht gesichert, bitte aufpassen. Ja, so richtig wichtig ist es natürlich nicht mehr. Heute Abend um 10, Deutschland gegen Ecuador bei der Fußball-WM. Es ist ja alles schon klar. Wir sind Gruppenerster, werden es auch bleiben, egal wie das ausgeht nachher. Und trotzdem müssen natürlich auch heute unsere tierischen Orakel ran, damit die nicht aus der Übung kommen. Und dann für Montagabend irgendwelchen Blödsinn vorhersagen. Das Kamel Gaia zum Beispiel im Zoo in Kaiserslautern tippt 3:2. Für Deutschland. Und natürlich vertrauen wir auch heute auf das Stinktier-Orakel aus dem Tiergarten in Heidelberg. Jasmin Leist ist da die Orakelbeauftragte. Jasmin, wie geht's denn aus heute Abend?
1: Also die Stinktiere tippen auf ein 2:1 für Deutschland, vielleicht sogar ein 3:1. Also sie sind sehr, sehr zielstrebig auf den Napf mit der Deutschlandfahne zugelaufen und haben da ganz lange gegessen, bis dann Prada sich doch noch entschieden hat, nochmal zu Ecuador zu wechseln. Das heißt, vielleicht schießt Ecuador ja auch ein Tor, aber wir gehen von dem Sieg für Deutschland aus.
0: Das wird ja auch genauso kommen, denn die Stinktiere haben beim Spiel gegen die Elfenbeinküste ja völlig recht gehabt, ne?
1: Ja, total. Also auch da haben sie 2:1 gesagt und haben die Tore sogar in der richtigen Reihenfolge vorhergesagt. Also die sind da schon ziemlich gut und sogar das erste Spiel gegen Curaçao haben sie korrekt vorhergesagt. Also bislang eine sehr gute Quote für unsere Stinktiere.
0: Und sie haben das wieder mit den Futternäpfen gemacht, ne?
1: Genau. Wir stellen 2 Futternäpfe hin, beide natürlich mit den gleichen Leckereien bestückt, jeweils mit einer Flagge, einmal Deutschland und einmal der Gegner. Und dann klingeln wir das Glöckchen, die Stinktiere kommen dann angerannt. Meistens ist Prada etwas schneller als Yves und entscheiden sich eben, für welchen Napf sie denn möchten.
0: Okay, es ist auf jeden Fall in jedem Napf dasselbe Futter drin, ne? Sie mogeln nicht.
1: Natürlich, also das wäre ja nicht fair. Deswegen, wir hatten ja auch schon oft die Situation, dass die Stinktiere zuerst an den anderen Napf gegangen sind. Das war ja bei der Elfenbeinküste genauso. Und die Elfenbeinküste hat dann auch das erste Tor geschossen. Also wir mogeln natürlich nicht.
0: Sehr gut. Jasmin, wir werden uns hoffentlich noch 5-mal widersprechen, ziemlich genau, bis zum Finale.
1: Ich hoffe auch. Also wir setzen alles auf unsere Stinktiere und auf unsere deutsche Mannschaft, dass das so gut weiterläuft.
0: Nicht nur sie.

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8: Um 16 Uhr mit Heike Lüttich. Guten Tag. Die Landtagsfraktionen in Stuttgart verweigern der AfD einen Ausschussvorsitz. Deutschland kann 6 Transportflieger für die Erdbebenhilfe in Venezuela bereitstellen. Und das Wetter? Weiter sonnig und dabei sehr heiß. 32 bis 39 Grad. Im neu gewählten baden-württembergischen Landtag bekommt die AfD in keinem Ausschuss den Posten des Vorsitzenden, obwohl sie die größte Oppositionspartei ist. Ihre Kandidaten erhielten von den Abgeordneten der anderen Fraktionen nach SWR-Informationen keine Mehrheit. Aus Stuttgart, Robin Moratz.
9: AfD-Fraktionschef Rothweiler nannte das ein Armutszeugnis für den Zustand der Demokratie in Baden-Württemberg. Die Wähler der Partei würden dadurch ausgegrenzt und die Parlamentarier diskriminiert, so Rothweiler. Der parlamentarische Geschäftsführer der Grünen, Leda Ball, sagte dem SWR, die AfD habe zwar das Vorschlagsrecht für einige Ausschussvorsitze, nicht aber das Recht darauf, dass der Kandidat auch gewählt werde. Die CDU-Fraktion hat sich nach Angaben des parlamentarischen Geschäftsführers Mack bei den Wahlen der AfD-Vertreterinnen und Vertreter mehrheitlich enthalten. Zu diesem Ergebnis sei man nach Prüfung der Kandidaten gekommen, so Mack.
8: Die französische Marine hat vor Sizilien wieder einen Tanker der russischen Schattenflotte abgefangen. Das teilte Präsident Macron auf der Plattform Instagram mit. Ein dazu veröffentlichtes Video zeigt Soldaten, die sich von Hubschraubern auf den Tanker abseilen. Damit hat Frankreich mittlerweile bereits den mindestens 5. Tanker gestoppt, den das Land der russischen Schattenflotte zuordnet. Die Regierung in Moskau bezeichnet das Vorgehen als illegal. Mit der sogenannten Schattenflotte versucht Russland, die westliche Sanktionen zu umgehen und sein Öl auf dem Weltmarkt zu verkaufen. Nach den schweren Erdbeben in Venezuela steigt die Zahl der Todesopfer an. Übergangspräsidentin Rodriguez sprach von 164 Toten und rund 1000 Verletzten. Es werden aber noch viel mehr Opfer befürchtet. Südamerika-Korrespondentin Jenny Barke.
10: Am schwersten betroffen ist der Bundesstaat La Guajira an der Karibikküste im Norden des Landes. Dort liegen auch der wichtigste Seehafen, die Hauptstadt Caracas und der internationale Flughafen. Bis auf Weiteres sind alle Flüge gestrichen. Der Flughafen selbst ist schwer beschädigt. Allein in der Region sind Dutzende Gebäude eingestürzt, darunter mehrere Hochhäuser. Zahlreiche Menschen wurden verschüttet. Die Rettungskräfte sind weiterhin mit der Bergung beschäftigt. Noch immer ist in einigen Regionen der Strom ausgefallen. Über die Nacht gruben viele Menschen im Dunkeln in den Schuttmassen. Vor den Trümmerbergen standen verzweifelte Angehörige und riefen die Namen ihrer Vermissten. Die USA, die EU und andere Länder haben Hilfen angeboten und Rettungsteams entsendet.
8: Dazu gehört auch Deutschland. Das hat Bundeskanzler Merz angekündigt. Aus Berlin, Dietrich Kallmeurer.
11: Bis zu 6 Transportflugzeuge sollen Helfer und Material in das Krisengebiet bringen. Bundesverteidigungsminister Boris Pistorius von der SPD erklärt, die Maschinen vom Typ A400M könnten Einsatzkräfte und Ausrüstung von Hilfsorganisationen transportieren und auch Flüge im Land ermöglichen. Bei Bedarf rüstet die Luftwaffe die Maschinen für medizinische Evakuierungen um. Das Auswärtige Amt rät wegen der Erdbeben von Reisen in große Teile des Landes ab. Es verweist auf schwere Schäden und mögliche Nachbeben. Zudem empfiehlt das Amt Deutschen vor Ort, sich in eine Krisenvorsorgeliste einzutragen.
8: Die türkische Polizei hat bei der Durchsuchung einer Wohnung in Istanbul mehr als 10.000 historische Artefakte beschlagnahmt. Die beiden Bewohner wurden nach Angaben der Beamten festgenommen. Es bestehe Schmuggelverdacht. Unter den beschlagnahmten Kulturgütern sind laut Medienberichten tausende Münzen, außerdem Alltagsgegenstände, unter anderem aus dem antiken Griechenland, aus der Römerzeit und der Zeit der Osmanenherrscher. Bei uns die Zeit, es wird 16.04 Uhr.
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3: Hier stehen Sie im Stau heute Nachmittag auf der A3 Köln Richtung Frankfurt. Immer noch Bergungsarbeiten zwischen dem Dreieck Dernbach und Dietz. 7 Kilometer Stau, 45 Minuten plus. Die A5 Darmstadt Richtung Kassel zwischen dem Frankfurter Kreuz und dem Nordwestkreuz Frankfurt. 6 Kilometer stockend, 20 Minuten plus. Die A5 Karlsruhe Richtung Basel zwischen Appenweier und Lahr ebenfalls ein Unfall. 7 Kilometer Stau, eine knappe Stunde mehr. Die Autobahn 61 Ludwigshafen Richtung Koblenz zwischen Dorsheim und Stromberg. 3 Kilometer Stau nach einem Unfall. Verzögerung etwa eine Viertelstunde. Die A63 Mainz Richtung Kaiserslautern. Hier wird gebaut zwischen Göllheim und Winnweiler. 3 Kilometer Stau, 20 Minuten plus. A8 Stuttgart Richtung Karlsruhe zwischen Heimsheim und Pforzheim Nord an der Baustelle 8 Kilometer stockend, knappe halbe Stunde mehr. Und in der Gegenrichtung Richtung Stuttgart zwischen Pforzheim West und Pforzheim Süd 7 Kilometer Stau. Hier steht außerdem noch ein defekter LKW, dauert 40 Minuten mehr. A81 Singen Richtung Stuttgart, Baustelle zwischen Böblingen-Hulb und Böblingen-Ost 4 Kilometer stockend, Viertelstunde plus. Die Autobahn 81 Stuttgart Richtung Heilbronn zwischen Zuffenhausen und Pleidelsheim. Baustelle 9 Kilometer stockender Verkehr. Gute 20 Minuten obendrauf. Und die B10 ist zwischen Annweiler und Rinntal immer noch nach einem Unfall komplett gesperrt. Alle Infos vom Verkehr natürlich auch auf swr4.de. Kommen Sie gut durch.
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3: 37 Grad kommen aus Mannheim aktuell. Freudenstadt meldet 33, Wörstadt 36 und in Simmern haben wir 34 Grad. Bernd Martlehner hat die Aussichten.
12: Sonne, ein paar Quellwolken und große Hitze sind unsere Begleiter. Die Nacht bleibt lange warm, später sinken die Temperaturen bei klarem Himmel auf 22 bis 16 Grad. Morgen kriegen wir Rekordwerte zwischen 35 Grad in Märklingen und 38 Grad zum Beispiel in Schwäbisch Gmünd. Dazu wieder viel Sonne und einzelne Quellwolken. Der Samstag ist nochmal rekordheiß, danach kommen Gewitter und es wird kühler.
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3: 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Bringen Sie den Stein ins Rollen. 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

0: Thomas aus Heidelberg meint die Antwort zu wissen. Hallo Thomas.
1: Hallo.
0: Welchen Song suchen wir?
1: Einsee von den Rolling Stones.
0: Das klingt sehr vernünftig. Wir kontrollieren.
1: Danke.
0: Herrlicher Song. Natürlich.
1: Danke.
0: Sie sind um eine SWR4-Tasse reicher, lieber Thomas.
1: Super, vielen Dank.
0: Wie sehr freuen Sie sich auf die 41 Grad morgen, Thomas?
1: Ich versuche das zu ignorieren und schlafe in meinem Arbeitszimmer, weil oben im Schlafzimmer ist es zu heiß, auf einer Luftmatratze. Ich habe aber hier einen Deckenventilator und der wird mich dann kühlen.
0: Die Ventilatoren verteilen doch auch nur die heiße Luft im Moment.
1: Das stimmt,
0: oder?
1: Ja, aber sie verteilen die heiße Luft, aber durch Verdunstungskälte, weil wir Säugetiere sind, kühlt das etwas. Das ist der einzige Trost.
0: Da spricht der Experte. Super Tipp für alle anderen, finde ich. Naja, haben Sie denn sonst noch irgendeine Abkühlmöglichkeit, außer die Füße in den Gefrierschrank zu halten, Thomas?
1: Nein, also gleich gehe ich mit dem Oberkörper unter die Dusche und trockne mich nicht ab und komme einfach raus und dann bin ich wieder vorm Ventilator.
0: Sehr gut. Ich habe ja eben schon gesagt, die SWR4-Tasse ist ab sofort auch für kalte Getränke freigegeben, ne?
1: Oh, super. Das ist eine gute Nachricht. Danke.
0: Thomas, herzlichen Glückwunsch und Grüße nach Heidelberg.

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0: Bloß kein Stress bei diesen Temperaturen. Elton John, Blue Ice, 16.30 Uhr.
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2: Mit Monika Götz, guten Abend. Beim Kinderfest in Laupheim fällt der große Festumzug am Sonntag aus. Aus dem Illerwald in Senden ist ein verirrter Mann gerettet worden. Morgen und übermorgen sollen bei den Temperaturen Rekordwerte von 38 Grad erreicht werden. Wegen der Hitze und drohenden Gewittern am Sonntag gibt es immer mehr Absagen von Veranstaltungen. Auch die Organisatoren des Laupheimer Kinder- und Heimatfestes haben heute Änderungen beschlossen. Der große Festumzug am Sonntag ist abgesagt. SWR-Reporterin Christina Briebe mit den Einzelheiten.
3: In einer Mitteilung heißt es, dass der Umzug am Mittag mit Kindern bei den vorhergesagten Temperaturen nicht vertretbar sei. Normalerweise sind am großen Festzug rund 3000 Menschen beteiligt. Außerdem kommen jedes Jahr bis zu 35.000 Besucher. Stattfinden soll hingegen der Umzug morgen Abend. Einzige Änderung, das Veterinäramt im Kreis Biberach hat den Einsatz von Pferdegespannen verboten. Deswegen werden die Wagen dann von Traktoren gezogen. Und auch am Montag soll der Schülerumzug, Stand heute, wie geplant stattfinden. Die Verantwortlichen wollen die Lage aber weiter im Auge behalten.
2: Einsatzkräfte haben gestern Abend einen kranken Mann aus dem Illerwald bei Senden im Kreis Neu-Ulm gerettet. Der 71-Jährige hatte sich laut Polizei verirrt. SWR-Reporter Thorsten Blümke.
4: Der nervenerkrankte Rentner war mit dem Fahrrad schon seit Mittag im Illerwald unterwegs. Am Nachmittag verlor er in dem dichten und unwegsamen Waldgebiet die Orientierung. Als die Kräfte am Abend nachließen, wählte er den Notruf. Die Rettungskräfte konnten über GPS sein Handy orten und fanden den Mann gegen 21 Uhr am westlichen Ufer der Iller. Da der Mann zu Fuß nicht erreichbar war, wurde er von einem Boot der Sendener Feuerwehr aufgenommen. Ein Rettungswagen brachte ihn anschließend ins Krankenhaus. Das Fahrrad des Mannes wurde bislang noch nicht gefunden.
2: In Ulm startet heute eine viertägige neue Veranstaltung, die Ulmer City Schwaben Genusstage auf dem südlichen Münsterplatz. Es gibt schwäbische Spezialitäten zum Essen und Trinken, einige Kunsthandwerkstände und ein Musikprogramm. In Neresheim im Ostalbkreis wird ein 15-jähriger Jugendlicher vermisst. Er ist seit dem 12. Juni verschwunden, wie die Polizei heute mitteilte. Es gibt jedoch Hinweise, dass sich der Jugendliche zumindest zeitweise in Stuttgart aufgehalten hat. Der Gesuchte ist etwa 1,70 Meter groß, schlank und trägt schwarze, wellige Haare. Hinweise nimmt die Polizei in Aalen entgegen.
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2: Bis in den Abend hinein scheint die Sonne und die Hitze ist groß. In der Nacht wird es dann nur ganz langsam kühler, die Tiefstwerte 22 bis 16 Grad. Morgen und am Samstag Rekordtemperaturen bis zu 38 Grad. Der Sonntag wird dann schwül und gewittrig.
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0: Mit Fußgängern auf der Fahrbahn geht's los auf der Autobahn 61 Ludwigshafen Richtung Koblenz. Hier vor sich zwischen Dorsheim und Waldlaubersheim. Dann haben wir eine ungesicherte Unfallstelle auf der Autobahn 81 Singen Richtung Stuttgart. Hier zwischen Böblingen-Hulb und Böblingen-Sindelfingen. Das sind die Staus im Moment auf der A3 Köln Richtung Frankfurt. Immer noch Bergungsarbeiten zwischen dem Dreieck Dernbach und Dietz. 7 Kilometer Stau, 50 Minuten plus. Die A5 Darmstadt Richtung Kassel zwischen dem Frankfurter Kreuz und dem Nordwestkreuz Frankfurt. 6 Kilometer stockender Verkehr, Viertelstunde obendrauf. Die A5 Karlsruhe Richtung Basel zwischen Karlsruhe Süd und Rastatt Nord. Hitzeschäden, eine Spur ist gesperrt. Hier gibt es 7 Kilometer stockenden Verkehr und eine Verzögerung von 20 Minuten. Die A5 Karlsruhe Richtung Basel, Unfall zwischen Appenweier und Lahr. Weiter 6 Kilometer Stau und eine Dreiviertelstunde mehr. Die Autobahn 61, Ludwigshafen Richtung Koblenz, zwischen Bingen-Mitte und Stromberg, Unfall, 6 Kilometer stockender Verkehr, 20 Minuten plus. Die A63, Mainz Richtung Kaiserslautern, Baustelle zwischen Göllheim und Wimweiler, 3 Kilometer Stau, halbe Stunde mehr. Die A8, Stuttgart Richtung Karlsruhe, zwischen Heimsheim und Pforzheim Nord, an der Baustelle 9 Kilometer stockend, 30 Minuten obendrauf. Und auch in der Gegenrichtung, Richtung Stuttgart, zwischen Pforzheim West und Pforzheim Ost, 6 Kilometer Stau, 40 Minuten plus. Die Autobahn 81, Stuttgart Richtung Heilbronn, zwischen Zuffenhausen und Kleidelsheim, an der Baustelle 9 Kilometer stockender Verkehr, knappe halbe Stunde plus. Und nochmal Vorsicht bitte auf der B297, Lorch Richtung Kirchheim, zwischen Weschenbeuren und Bierenbach, liegt ein Fahrrad auf der Fahrbahn. Alle Infos vom Verkehr natürlich auch auf swr4.de. Wünsche eine gute Fahrt.
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0: Wie heiß ist es eigentlich mitten in der Sonne im Moment? Denn diese 39, 40 Grad sind ja die Schattentemperaturen. Das klären wir gleich mal mit unserem Wetterexperten.
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0: Ein River ist immer gut in diesen Tagen, egal ob blau oder grün oder gelb. Hauptsache frisch. Christy, Yellow River, SWR 4, Donnerstagnachmittag. Wir kommen zur Hitzevorhersage. Bernd Martlehner ist unser Wetterexperte heute, Bernd. Die Schattentemperaturen kennen wir. Wie heiß ist es eigentlich mitten in der Sonne, wenn wir da so ohne Schutz drinstehen?
1: Ja, Gott sei Dank nicht so heiß wie auf der Sonne selbst. Da sind es ja 4.000 bis 6.000 Grad. Die Frage ist gar nicht so einfach zu beantworten, weil die hängt von vielen, vielen Faktoren ab. Wie ist das Messgerät beschaffen? Sind da Windströmungen um dieses Messgerät herum? Aber tendenziell, so von der groben Richtung her, könnte man da noch 5 bis 15 Grad auf diese Schattentemperaturen draufschlagen. Wenn ich jetzt allerdings eine schwarze Oberfläche habe oder eine allgemein dunkle Fläche, die senkrecht zur Sonne positioniere, da sind es auf jeden Fall dann 30 bis 40 Grad mehr ohne Wind. Deswegen sagt man dann auch, bei so heißen Tagen, da kann ich ein Spiegelei auf meinem schwarzen Autodach oder auf der Motorhaube braten.
0: Wahnsinn. Morgen brechen wir den Rekord, Bernd. Bis zu 41 Grad sind angesagt. Wo bekommen wir die?
1: Ja, das ist auf jeden Fall ein Juni-Rekord, der vor allen Dingen mit seinen Höchstwerten 40, 41 Grad in Rheinhessen, in der Vorderpfalz, möglicherweise auch an Mosel und Saar sowie in der Region Kraichgau bis in die Ortenau runter erreicht werden kann. Ansonsten auch elendig heiß. 33 bis 39 Grad sind es weit verbreitet. Und ähnlich wie heute wird auch der höchste Punkt im Sendegebiet, der Feldberg im Schwarzwald, seinen Sommertag mit über 25 Grad bekommen. Viel Sonnenschein auch morgen wieder in Begleitung einiger Quellwolken, die da aufziehen im Laufe des Tages. Das Gute ist, dass die Luft einigermaßen trocken ist. Also die Schwülebelastung hält sich erstmal in Grenzen. Trotzdem kann es dann morgen gegen Abend oder vielleicht sogar schon am späten Nachmittag in der Eifel von Belgien und Luxemburg her erste Gewitter geben. Wenn es Gewitter gibt, können die natürlich durchaus stramm sein in dieser Luftmasse mit Platzregen und Hagel.
0: Wir danken dem Erfinder der Klimaanlage mal wieder. Es bleibt unfassbar heiß bei uns im Südwesten. Die Aussichten von unserem Wetterexperten Bernd Martlehner hier in SWR 4.
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6: Um 17 Uhr mit Heike Lüttich. Guten Tag. Der Chemiekonzern Bayer gewinnt den Glyphosat-Streit in den USA. Die Landtagsopposition fordert mehr Hitzeschutzmaßnahmen. Und das Wetter? Sonne, Wolken und große Hitze. In der Nacht sternenklar bei 23 bis 15 Grad. Im Rechtsstreit um den Unkrautvernichter Glyphosat hat der Chemiekonzern Bayer in den USA einen Erfolg erzielt. Der oberste Gerichtshof in Washington hat entschieden, die Zulassungsvorgaben der US-Bundesbehörden hätten Vorrang vor dem Recht einzelner Bundesstaaten. Damit entzogen sie tausenden Klagen die Grundlage. Denn sie stützen sich darauf, dass Bayer nicht ausreichend vor einem Krebsrisiko gewarnt habe. Auf US-Bundesebene ist Glyphosat allerdings nicht als krebserregend eingestuft. Bei den Klagen geht es um etliche Milliarden Dollar Schadenersatz. Die Ministerpräsidenten der Länder wollen erreichen, dass die Bundesregierung bei gemeinsamen Vorhaben mehr Kosten übernimmt. Viele Länder und Kommunen haben hohe Schulden. Sie werfen der Bundesregierung vor, sie übertrage ihnen Aufgaben, stelle aber nicht genügend Geld zur Verfügung. Aus Berlin, Benjamin Großkopf.
7: 80% der Kosten, die durch neue Bundesregelungen entstehen, soll der Bund übernehmen, so der rheinland-pfälzische Ministerpräsident Gordon Schnieder von der CDU. Und sein Amtskollege aus Niedersachsen, Olaf Lies von der SPD, sagt, er sei zuversichtlich, dass das die Bundesregierung auch akzeptiert. Das wäre dann, so Lies weiter, ein wirklicher Durchbruch. Damit würde ein jahrelanger Streit beigelegt, vorerst zumindest. Denn bei der von der Bundesregierung geplanten Steuerreform stellt sich die Frage erneut. Hier sollen Bürger entlastet werden, unter anderem von Steuern, die eigentlich Kommunen und Ländern zugutekommen.
6: Die Ministerpräsidenten beraten derzeit in Berlin mit Bundeskanzler Merz. Im neu gewählten baden-württembergischen Landtag bekommt die AfD in keinem Ausschuss den Posten des Vorsitzenden, obwohl sie die größte Oppositionspartei ist. Nach SWR-Informationen erhielt kein AfD-Kandidat von den Abgeordneten der anderen Fraktionen eine Mehrheit. AfD-Fraktionschef Rothweiler nannte das ein Armutszeugnis für den Zustand der Demokratie. Die AfD-Wähler würden dadurch ausgegrenzt und die Parlamentarier diskriminiert. Von den Grünen hieß es stehe den Abgeordneten frei, wen sie wählen. Die beiden Oppositionsparteien im baden-württembergischen Landtag, AfD und SPD, fordern wegen der anhaltenden Hitze mehr Maßnahmen zum Schutz der Bevölkerung. Die Sozialdemokraten schlagen vor, Einrichtungen des Landes zu öffnen. Nicole Freiler.
8: Aus Sicht der SPD sollte etwa der Landtag geöffnet werden und während Hitzeperioden Schutz- und Rückzugsmöglichkeiten bieten. Neben landeseigenen Gebäuden sollten auch alle Parks kostenfrei öffnen. Dazu gehöre auch der Park am Amtssitz des Ministerpräsidenten. Die AfD-Fraktion fordert, dass kurzfristig vor allem Pflegeeinrichtungen, Krankenhäuser und öffentliche Einrichtungen Menschen durch klimatisierte Räume besser vor Hitze schützen sollten.
6: Im Prozess um den Tod des Zugbegleiters Serkan Çalar am Landgericht Zweibrücken sind heute erstmals Handyvideos mit Ton gezeigt worden. Außerdem wurden 9 Zeugen gehört, die Tat im Februar in einer Regionalbahn bei Landstuhl miterlebt hatten. Eine Frau sagte aus, der Angeklagte habe damals gesagt, so etwas passiere eben, wenn man sich mit einem Boxer anlege. Die Staatsanwaltschaft wirft dem 26-Jährigen vor, den Zugbegleiter mehrfach gegen den Kopf geschlagen zu haben. Der starb 2 Tage später an den Folgen seiner Verletzungen. Wegen der aktuellen Hitzewelle wird in Frankreich in einigen Orten im Umland von Paris das Trinkwasser knapp. Die Wasserwerke wollen die Bewohner mit Wasser aus Plastikflaschen versorgen, weil der Verbrauch in der Gegend deutlich gestiegen ist. Heute wird der vorerst heißeste Tag in Paris in Frankreich erwartet. In 72 der 101 französischen Departements gilt die höchste Warnstufe. Die Zeit, es wird 17.04 Uhr.
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10: Das sind die Staus im Moment auf der A3 Köln Richtung Frankfurt. Weiter Bergungsarbeiten zwischen dem Dreieck Dernbach und Dietz. 7 Kilometer Stau, 50 Minuten plus. Die A5 Basel Richtung Karlsruhe zwischen Rastatt Nord und Karlsruhe Süd. Straßenschäden, deswegen hier 7 Kilometer stockender Verkehr und 20 Minuten obendrauf. Nochmal die A5 Karlsruhe Richtung Basel zwischen Appenweier und Lahr. Ein Unfall. 2 Spuren sind gesperrt hier, 6 Kilometer Stau und eine Dreiviertelstunde plus. Die A6 Mannheim Richtung Heilbronn zwischen Sinsheim-Steinsfurt und Bad Rappenau ein Unfall, 5 Kilometer stockender Verkehr, 20 Minuten obendrauf. A61 Ludwigshafen Richtung Koblenz zwischen Bingen-Mitte und Stromberg ebenfalls ein Unfall, 6 Kilometer stockend, halbe Stunde mehr. Die A8 Stuttgart Richtung Karlsruhe zwischen Heimsheim und Pforzheim Nord an der Baustelle 9 Kilometer stockend, 30 Minuten plus. Und in der Gegenrichtung zwischen Pforzheim West und Pforzheim Ost durch einen defekten LKW 6 Kilometer richtiger Stau und 40 Minuten Verzögerung. Die Autobahn 81 Stuttgart Richtung Heilbronn zwischen Zuffenhausen und Pleidelsheim an der Baustelle 9 Kilometer streckenweise noch stockender Verkehr, knappe 20 Minuten mehr. Die B312 Reutlingen Richtung Zwiefalten ist nach einem Unfall komplett gesperrt zwischen Geisingen und Gauingen. Und nochmal Vorsicht bitte, defektes Fahrzeug behindert auf der Autobahn 6 Kaiserslautern Richtung Saarbrücken, hier zwischen Kaiserslautern West und Kaiserslautern Einsiedlerhof. Alle Infos vom Verkehr natürlich auch auf swr4.de. Gute Fahrt.
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10: 38 Grad in Cochem und Bietigheim-Bissingen. 35 in Tuttlingen, 36 in Neuwied. Bernd Martlehner hier mit den Aussichten.
11: Mit Sonnenschein, großer Hitze und ein paar Quellwolken geht's durch den Abend. Die Nacht ist sternenklar und lange lau. Die Tiefstwerte liegen erst später zwischen 23 und 15 Grad. Morgen scheint wieder oft die Sonne. Vorerst bleibt die Gewittergefahr gering. Die Hitzewelle erreicht Rekordniveau zwischen 33 Grad auf der Westalb und 41 Grad in der Kurpfalz. Der Samstag ist noch mal extrem heiß. Danach bringen Gewitter allmählich kühlere Luft.
10: Mit Jens Vogt. Ich wünsche Ihnen sehr, dass Ihre Klimaanlage im Auto gut funktioniert, falls Sie schon auf dem Weg nach Hause sind, weil Fenster auf bringt ja gar nichts. Junge, Junge! Hier kommen auf jeden Fall 3 wunderbar sommerliche Klassiker für Sie. Von den Kings, von Lionel Richie und von ABBA.
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0: Das ist ein tierischer heute für Sie, denn Volker Kugel, unser SWR 4 Gartenexperte, schwört auf Schafwolle. Und zwar als Dünger. Denn ausgerechnet die Wolle vom Schaf enthält so ziemlich alles, was Pflanzen zum Wachsen brauchen. Und ist auch noch extrem umweltfreundlich.
2: Ja, nachhaltig ist die Schafwolle deshalb, weil sie eigentlich früher ein Abfallprodukt war. Sie wurde weggeschmissen, das war die Unterwolle, das war die Wolle von den Beinen. Ich verwende ein Produkt als Volldünger, was früher im Müll gelandet ist. Also nachhaltiger geht's nicht. Und die Transportkosten sind gering, also auch die CO2-Belastung durch tausende Kilometer Transporte ist auch nicht vorhanden. Also nachhaltiger geht's echt nicht. Apropos Naturprodukt. Ich habe mal übers Wochenende zwei Packungen Schafwolle im Auto vergessen und dieses Auto stand 2 Tage in der vollen Sonne. Die Überraschung nach 2 Tagen war groß, denn ich habe die Tür aufgemacht und es roch wie im Schafstall. Also die Schafwolle einfach, wenn man sie gekauft hat, kühl und trocken lagern, da muss man keine Sorgen haben, dass die dann riecht, aber bitte nicht tagelang im Auto lassen.
0: Das klingt logisch. Noch einiges mehr zur Schafwolle bei uns im Netz.
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Obwohl auch das schon zu anstrengend ist, oder? Die Trams, Hold Back the Night. Bitte einmal Vorsicht. SWR 4 warnt für die A3, Würzburg Richtung Nürnberg. Defekter PKW und Fußgänger hier unterwegs zwischen Kitzingen, Schwarzach und

0: Vorsicht, SWR4 mit der B31 Friedrichshafen Richtung Lindau. Defektes Fahrzeug behindert hier zwischen dem Tunnel Diepholzberg und Rehlings. 17.30 Uhr.
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2: Mit Monika Götz, guten Abend. Beim Kinderfest in Laupheim fällt der große Festumzug am Sonntag aus. Aus dem Illerwald in Senden ist ein verirrter Mann gerettet worden. Beim Wetter soll es morgen und übermorgen Rekordwerte von bis zu 38 Grad geben. Wegen der Hitze gibt es immer mehr Absagen von Veranstaltungen. Auch die Organisatoren des Laupheimer Kinder- und Heimatfestes haben heute Änderungen beschlossen. Der große Festumzug am Sonntag ist abgesagt. SWR-Reporterin Christina Priebe mit den Einzelheiten.
3: In einer Mitteilung heißt es, dass der Umzug am Mittag mit Kindern bei den vorhergesagten Temperaturen nicht vertretbar sei. Normalerweise sind am großen Festzug rund 3000 Menschen beteiligt. Außerdem kommen jedes Jahr bis zu 35.000 Besucher. Stattfinden soll hingegen der Umzug morgen Abend. Einzige Änderung, das Veterinäramt im Kreis Biberach hat den Einsatz von Pferdegespannen verboten. Deswegen werden die Wagen dann von Traktoren gezogen. Und auch am Montag soll der Schülerumzug, Stand heute, wie geplant stattfinden. Die Verantwortlichen wollen die Lage aber weiter im Auge behalten.
2: Im Ostalbkreis darf kein Wasser mehr aus Seen, Flüssen und Quellen für private Zwecke entnommen werden. Die entsprechende Allgemeinverfügung ist heute in Kraft getreten und gilt bis Ende September. Laut Landratsamt ist die Situation in Bächen und Flüssen kritisch wegen der lang anhaltenden Trockenheit und der aktuellen Hitze. Einsatzkräfte haben gestern Abend einen kranken Mann aus dem Illerwald bei Senden im Kreis Neu-Ulm gerettet. Der 71-Jährige hatte sich laut Polizei verirrt. SWR-Reporter Thorsten Blümke berichtet.
4: Der nervenerkrankte Rentner war mit dem Fahrrad schon seit Mittag im Illerwald unterwegs. Am Nachmittag verlor er in dem dichten und unwegsamen Waldgebiet die Orientierung. Als die Kräfte am Abend nachließen, wählte er den Notruf. Die Rettungskräfte konnten über GPS sein Handy orten und fanden den Mann gegen 21 Uhr am westlichen Ufer der Iller. Da der Mann zu Fuß nicht erreichbar war, wurde er von einem Boot der Sendener Feuerwehr aufgenommen. Ein Rettungswagen brachte ihn anschließend ins Krankenhaus. Das Fahrrad des Mannes wurde bislang noch nicht gefunden.
2: Am Abend um 19 Uhr startet im Roxy in Ulm zum zweiten Mal das Tanzfestival Zand. 4 Tage lang dreht sich alles ums Tanzen, mit Workshops, Konzerten und Mitmachangeboten bei freiem Eintritt. Laut eigenen Angaben verwandelt das Festival des Roxy die Donaubastion und die umliegenden Außenflächen in eine lebendige Bühne für Tanzkultur.
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2: Bis in den Abend hinein Sonnenschein und große Hitze, morgen und am Samstag dann Rekordtemperaturen zwischen 35 und 38 Grad. Der Sonntag wird dann schwül und gewittrig, zu Wochenbeginn kühler.
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0: Mit der A3 Köln Richtung Frankfurt zwischen dem Dreieck Dernbach und Dietz weiter Bergungsarbeiten, 7 Kilometer Stau, knappe 40 Minuten obendrauf. Die A5 Basel Richtung Karlsruhe zwischen Rastatt Nord und Karlsruhe Süd. Straßenschäden, deswegen 7 Kilometer stockender Verkehr und 20 Minuten plus. Die A5 Karlsruhe Richtung Basel zwischen Appenweier und Lahr. Ein Unfall, 6 Kilometer Stau, 3/4 Stunde mehr. Die A6 Mannheim Richtung Heilbronn zwischen Sinsheim-Steinsfurt und Bad Rappenau. Ein Unfall, 6 Kilometer stockend, 20 Minuten plus. Die Autobahn 61, Ludwigshafen Richtung Koblenz, zwischen Bingen-Mitte und Stromberg, mittlerweile 7 Kilometer Stau und eine gute halbe Stunde mehr. Die Autobahn 8, Stuttgart Richtung Karlsruhe, zwischen Heimsheim und Pforzheim Nord, an der Baustelle 9 Kilometer stockend, 30 Minuten plus. Und in der Gegenrichtung, Richtung Stuttgart, zwischen Karlsbad und Pforzheim Ost, 7 Kilometer Stau, 40 Minuten plus. Die Autobahn 81, Stuttgart Richtung Heilbronn, zwischen Zuffenhausen und Pleidelsheim, an der Baustelle 9 Kilometer streckenweise stockender Verkehr, knappe 20 Minuten Verzögerung. Die B270, Idar-Oberstein-Kaiserslautern, ist zwischen Lauterecken und Heinzenhausen nach einem Unfall mit mehreren Fahrzeugen komplett gesperrt. Und die B312, Reutlingen Richtung Zwiefalten, ist zwischen Geisingen und Gauingen ebenfalls noch nach dem Unfall dort komplett gesperrt. Alle Infos vom Verkehr natürlich auch auf swr4.de. Wünsche eine gute Fahrt.
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0: Sie machen Feierabend und wir die Musik dazu. Von Peter Maffay und von Cliff Richard.
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0: McCoys scheppern noch so richtig. Die 60er mit Hang on Sloopy in SWR 4. Wie machen Sie das denn heute Abend? Um 10 ist ja Anstoß, das letzte WM-Vorrundenspiel für uns, Deutschland gegen Ecuador. Und das geht dann ja so bis Mitternacht. Gucken Sie das oder müssen Sie morgen sehr früh raus und gehen lieber ins Bett? Die Tübinger machen das folgendermaßen.
1: Ja, das gucke ich schon. Das ist ja Pflicht, zum das angucken.
2: Wenn es so spät ist, dann eigentlich nicht.
3: Also ich schaue das Spiel natürlich an. Bin auch ein großer Unda-Fan.
4: Ja, wir gucken es uns an. Das machen wir.
5: Also 22 Uhr ist bei mir auf jeden Fall schon Schicht im Schacht. Also da kann ich dann nicht kein Fußball mehr schauen.
6: Meine ganzen Mitarbeiter, das geht für uns gar nicht. Und wir sind müde. Bei uns ist um 9 Uhr spätestens der Tag rum. Und morgens um 5, 6 Uhr raus. Und dann Fußball geht nicht.
0: Tja, ist ja auch nicht mehr allzu wichtig heute. Wir sind ja schon durch, stehen schon im 16. Finale. Vorschlag zur Güte vielleicht, Sie gehen schon mal ins Bettchen nachher und nehmen einfach ARD Sounds mit rein. Auch da bekommen Sie das Spiel in voller Länge und können dabei selig einschlummern. 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

0: hier. Donnerstagnachmittag, es bleibt sehr, sehr heiß. Denn gleich kommt Matthias Medner und bestreitet mit Ihnen den SWR4-Abend. Ich bin Jens Vogt.
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6: Um 18 Uhr mit Heike Lüttich. Guten Tag. Der Chemiekonzern Bayer gewinnt den Glyphosat-Streit in den USA. Die Maschinenbauer erwarten in diesem Jahr kein Wachstum mehr. Und das Wetter? Sonne, Quellwolken und große Hitze. In der Nacht sternenklar bei 23 bis 15 Grad. Im Verfahren um den Unkrautvernichter Glyphosat hat der Chemiekonzern Bayer in den USA einen Erfolg erzielt. Der oberste Gerichtshof in Washington hat in dem milliardenschweren Rechtsstreit über mutmaßliche Krebsrisiken des Mittels zugunsten des Leverkusener Konzerns entschieden. Einzelheiten von Ute Scheins.
7: Im Kern ging es bei dem Urteil um die Frage, ob Bayer auf der Verpackung des Unkrautvernichters hätte vor möglichen Krebsrisiken warnen müssen. Diese Auffassung vertreten Gerichte in einigen Bundesstaaten. Die oberste US-Umweltschutzbehörde, eine Bundesbehörde, dagegen verlangt solche Warnhinweise nicht. Sie hatte das Mittel als nicht krebserregend eingestuft. Die Richter haben nun entschieden, dass die Vorgaben der US-Bundesbehörden Vorrang haben vor dem Recht einzelner Bundesstaaten. Der Aktienkurs hat nach der Meldung deutlich zugelegt. Die Klagewelle in den USA wegen des Unkrautvernichters Glyphosat hatte das Unternehmen bereits Milliardensummen gekostet.
6: US-Außenminister Rubio hat bei einer Reise in die Golfregion betont, dass sich Washington zwar ein Abkommen mit dem Iran wünsche, aber nicht um jeden Preis. Ein Streitpunkt ist weiter die Straße von Hormus. Der Iran hat bereits Reedereien davor gewarnt, die Meerenge ohne Genehmigung zu passieren. Rubio erklärte in Bahrain, dass auch in Zukunft eine freie Durchfahrt möglich sein müsse. Ansonsten herrsche Chaos. Wenn man einmal eine Gebühr für eine internationale Wasserstraße akzeptiere, würde sich das auf der ganzen Welt verbreiten, so Rubio. Internationale Wasserwege gehörten keinem Staat. Bund und Länder wollen mehr Geld für die Justiz ausgeben. Gerichte und Staatsanwaltschaften sollen mehr Personal bekommen, damit sie die große Menge an unerledigten Vorgängen abarbeiten können. Dafür überweist der Bund den Ländern 240 Millionen Euro. Aus Berlin, Dagmar Pepping.
8: 2000 neue Stellen soll es bundesweit geben, so lautet die gemeinsame Zielmarke. In Digitalprojekte sollen weitere 210 Millionen Euro fließen. Das soll helfen, die Arbeit der Justizbehörden zu beschleunigen. Außerdem sieht der Pakt für den Rechtsstaat vor, die Verfahrensordnungen zu modernisieren. Bund und Länder kommen damit auch Forderungen des Deutschen Richterbundes nach. Der hatte kritisiert, die Strafjustiz sei völlig überlastet. Bei den Staatsanwaltschaften türmen sich mittlerweile mehr als 1 Million offene Fälle.
6: Die Maschinenbauer in Deutschland erwarten in diesem Jahr kein Wirtschaftswachstum mehr. Der Verband Deutscher Maschinen- und Anlagenbau hat seine Prognose für das laufende Jahr gesenkt. Aus der Wirtschaftsredaktion Marcel Fehr.
9: Statt plus 1% werde am Jahresende eine Null stehen, so der Branchenverband VDMA. Grund seien die ohnehin schwache Wirtschaftslage und die Folgen des Iran-Kriegs. Dieser habe die Unsicherheit erhöht, die Inflation angeheizt und die Lieferketten erneut belastet. Die Kapazitäten der Betriebe seien laut Verband deutlich unterdurchschnittlich ausgelastet. Im April lagen sie bei knapp 78%, der langjährige Mittelwert beträgt gut 85%. Zwar gingen in den ersten 4 Monaten des Jahres 3% mehr Bestellungen ein, das reicht nach Einschätzung der Verbandsvolkswirte aber nicht, um die Produktion im Gesamtjahr ins Plus zu drehen.
6: Die Frau von Bundespräsident Steinmeier, Elke Büdenbender, wird ab April 2027 neue Vorsitzende von UNICEF Deutschland. Das hat das Kinderhilfswerk der Vereinten Nationen in Köln mitgeteilt. Büdenbender erklärte in einer Mitteilung, ihr sei es eine Herzensangelegenheit, faire Chancen für Kinder zu schaffen, gerade auch für diejenigen mit schlechten Startbedingungen. Büdenbender ist Juristin und war zuletzt als Richterin am Verwaltungsgericht Berlin tätig. Seit 2017 ist sie bereits Schirmherrin für UNICEF Deutschland. Die Zeit 18:04 Uhr.
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3: Vorsicht auf der A6 Mannheim Richtung Heilbronn zwischen Sinsheim-Steinsfurt und Bad Rappenau, ungesicherte Unfallstelle auf der linken Spur. Vorsicht auf der A6 Heilbronn Richtung Mannheim zwischen Bad Rappenau und Sinsheim-Steinsfurt, ein großes Paket liegt da auf der linken Spur. A3 Köln Richtung Frankfurt zwischen Dreieck Dernbach und Dietz, Bergungsarbeiten auf dem rechten und dem mittleren Fahrstreifen. 7 Kilometer Stauverzögerung bis zu 40 Minuten, dadurch 1 Kilometer Rückstau auf der A48. A5 Basel Richtung Karlsruhe zwischen Rastatt Nord und Ettlingen. Straßenschäden, die mittlere Spur ist gesperrt, 9 Kilometer stockend, Verzögerung 20 Minuten. A5 Karlsruhe Richtung Basel zwischen Appenweier und Lahr, Unfall auf dem rechten und dem mittleren Fahrstreifen, 5 Kilometer Stau, Verzögerung 40 Minuten. A61 Ludwigshafen Richtung Koblenz zwischen Bingen-Mitte und Stromberg, 7 Kilometer stockend. A8 Stuttgart Richtung Karlsruhe zwischen Heimsheim und Pforzheim Nord, Baustelle 6 Kilometer Stau, halbe Stunde plus. In der Gegenrichtung nach Stuttgart zwischen Pforzheim West und Pforzheim Ost, 7 Kilometer Stau, 40 Minuten dauert's länger. A81, Stuttgart Richtung Heilbronn, zwischen Stuttgart-Zuffenhausen und Pleidelsheim, Baustelle, 9 Kilometer stockend, Verzögerung eine Viertelstunde. A81, Stuttgart Richtung Singen, zwischen Kreuz Stuttgart und Böblingen-Sindelfingen, Baustelle, 3 Kilometer Stau. Die B270, Idar-Oberstein, Kaiserslautern, die ist zwischen Lauterecken und dem Abzweig nach Heinzenhausen, nach einem Unfall mit mehreren Fahrzeugen in beiden Richtungen gesperrt. Die B312 Reutlingen Richtung Zwiefalten, die ist zwischen dem Abzweig nach Geisingen und Gauingen wegen eines Unfalls auch gesperrt. Und noch aktuell Vorsicht auf der B311 Riedlingen-Meßkirch, zwischen der B311 Neu und dem Abzweig nach Leitz, in beiden Richtungen eine ungesicherte Unfallstelle. Hui, da ist noch eine ganze Menge los, fahren Sie vorsichtig, kommen Sie gut an, alles zum Nachlesen auf swr4.de und in der swr4-App natürlich auch.
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3: 38 Grad messen wir aktuell noch in Schwaich, 38 Grad auch in Lörrach, 37 sind es in Heidelberg und 34 Grad in Daun. Und Bernd Mattlener aus dem SWR4-Wetterteam sagt Ihnen, wie das Wetter weitergeht.
10: Mit Sonnenschein, großer Hitze und ein paar Quellwolken geht's durch den Abend. Die Nacht ist sternenklar und lange lau. Die Tiefstwerte liegen erst später zwischen 23 und 15 Grad. Morgen scheint wieder oft die Sonne, vorerst bleibt die Gewittergefahr gering. Die Hitzewelle erreicht Rekordniveau zwischen 33 Grad auf der Westalb und 41 Grad in der Kurpfalz. Der Samstag ist nochmal extrem heiß, danach bringen Gewitter allmählich kühlere Luft.
3: Dankeschön, Bernd.
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3: An diesem Donnerstagabend, schön, dass Sie mit dabei sind. Und wenn ich Sie, sagen wir mal, in 20 Jahren frage, welche Erinnerungen haben Sie an den Sommer 2026? Dann sagen Sie hoffentlich, klar, das war doch der Sommer, als Deutschland in den USA Fußball-Weltmeister geworden ist, oder? Ha, mal sehen, ob das klappt. Aber mal ehrlich, Erinnerungen an vergangene Sommer sind doch meistens klasse, oder? Den ganzen Tag schon schwelgen wir hier bei SWR 4 schon in diesen Erinnerungen an tolle Sommermonate. Und gleich haben wir noch eine schöne Geschichte. Nach drei Hits.
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SWR4 spielt die Drifters Save the Last Dance for Me um 18.17 Uhr. Haben wir es gleich. Vorsichtig fahren bitte. Wir piepsen noch schnell auf der A61 Hockenheim Richtung Ludwigshafen. Zwischen Hockenheim und Kreuz Speyer. Eine Holzpalette liegt da auf der Autobahn. Dann Vorsicht auf der A7 Ulm Richtung Würzburg. Zwischen Langenau und Niederstotzingen ein Metallteil auf der rechten Spur. Und Vorsicht auf der B462 Gernsbach Richtung Rastatt. Zwischen Bischweier und Rastatt Nord Fahrzeugteile auf der Fahrbahn. Auch hier bitte vorsichtig unterwegs sein. Ja, wenn der Sommer nicht ganz so heiß ist wie seit einer Woche, dann kann man eigentlich auch draußen gemeinsam tolle Sachen machen, oder? Nächste Woche wird es, glaube ich, wieder soweit sein. Da soll es ein bisschen kühler werden. Ja, und danach haben wir Sie heute eben gefragt, nach diesen tollen Sachen, nach Ihren schönsten Sommererlebnissen. Den ganzen Tag über schon hier bei SWR 4. Und Martina Böhler aus Breint hat sich gemeldet. Sie denkt im Sommer immer an die 70er Jahre zurück. Da war sie nämlich mit ihrer Clique auf Mofas unterwegs und hat damals auch ihre beste Freundin kennengelernt, mit der sie heute seit über 50 Jahren immer noch ganz eng befreundet ist. Ist das nicht klasse? Vielleicht stehen die Mofas ja sogar noch irgendwo verstaubt im Keller oder auf dem Dachboden. Nee, da kriegt man sie nicht hoch. Aber in der Garage vielleicht. Ja, und der Sommer in diesem Jahr, der ist zumindest mal genauso heiß wie der Mofa-Auspuff wie vor vielen, vielen Jahrzehnten. Also tolle Geschichte. Und das Gefühl der 70er übrigens, das gibt's dann auch gleich bei uns ab 19 Uhr in den 70ern nach 7 an diesem Donnerstag hier bei SWR 4.

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8: Vorsichtig fahren bitte auf der A3 Würzburg Richtung Frankfurt um 6:30. In der Ausfahrt Wertheim-Lenkfurt nämlich ein defekter LKW. Dann Vorsicht auf der A7 Ulm Richtung Würzburg zwischen Langenau und Niederstotzingen. Ein Metallteil auf der rechten Spur. A3 Köln Richtung Frankfurt zwischen Dreieck-Dernbach und Dietz. Bergungsarbeiten auf dem rechten und dem mittleren Fahrstreifen. 7 Kilometer Stauverzögerung, 40 Minuten. Dadurch 1 Kilometer Rückstau auch auf die A48. A5 Basel Richtung Karlsruhe. Zwischen Rastatt Nord und Ettlingen, Straßenschäden, 4 Kilometer Stau, Verzögerung bis zu einer Viertelstunde. A5 Karlsruhe Richtung Basel zwischen Appenweier und Lahr, Unfall auf dem rechten und dem mittleren Fahrstreifen, 4 Kilometer Stau, Verzögerung 40 Minuten. A8 Stuttgart Richtung Karlsruhe zwischen Heimsheim und Pforzheim Nord, die Baustelle, 7 Kilometer stockender Verkehr, Verzögerung bis zu 25 Minuten. In der Gegenrichtung die gleiche Dauerbaustelle zwischen Pforzheim West und Pforzheim Ost, deshalb 8 Kilometer stockender Verkehr und 20 Minuten, die es länger dauert. A81 noch, Stuttgart Richtung Singen, zwischen Kreuz, Stuttgart und Sindelfingen Ost, eine Baustelle und 2 Kilometer Stau. Alle Verkehrsinfos, wenn Sie mögen, zum Nachlesen auf swr4.de und in unserer App. Wir wünschen Ihnen eine gute und sichere Fahrt.
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8: Und schauen aufs Thermometer, 25 Grad in Leonberg, 36 Grad in Idar-Oberstein und in Kaub. Weinheim meldet uns 37 Grad, also überall noch über 30 Grad im Südwesten. Wie geht das weiter? Und das?
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8: Besprechen wir gleich mit unserem SWR4-Wetterexperten Bernd Mattlehner. Vor allen Dingen sind da möglicherweise im Südwesten gerade auch ein paar Gewitter unterwegs, wo es rumpelt, wo es vielleicht gefährlich werden könnte. Klären wir alles gleich nach drei Hits.
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0: Die Spencer Davis Group, Keep on Running, rennt immer weiter. Wobei Rennen ist, glaube ich, bei diesen Temperaturen keine gute Idee. Frage ich gleich nach bei unserem Wetterexperten. Vorsicht noch vorher schnell auf der A3 Frankfurt Richtung Köln zwischen Limburg-Nord und Dietz. Defekter PKW auf der linken Spur und Vorsicht auf der A5 Basel Richtung Karlsruhe. In der Ausfahrt Freiburg-Mitte ein Metallteil auf der Fahrbahn. Ja, Bernd Mantlina in unserem SWR4 Wetterstudio. Rennen, keine gute Idee bei diesen Temperaturen, oder?
1: Ja, jetzt immer noch nicht. Also immer wir liegen nicht. Ja weit verbreitet, auch noch um die 35 Grad. Nach Spitzenwerten von bis zu 38, 39 Grad, die wir heute zum Beispiel entlang des Oberrheins hatten. Tja, es wird noch eine Weile dauern, bis es merklich abkühlt, selbst um 22 Uhr. Also so kurz nach Sonnenuntergang sind wir immer noch an manchen Stationen über der 30 Grad Marke. Und dann kühlt so Schritt für Schritt ab. Morgen natürlich so rund um den Sonnenaufgang die tiefsten Temperaturen. Und das ist per Definition an vielen Orten tropisch mit über 20 Grad. Heute Morgen waren sie auch so auf dem Weinbiet im Pfälzerwald oder in Bad Marienberg im Westerwald 24 Grad. Ähnliche Werte auch morgen früh und dort, wo es heute Morgen so richtig erfrischend war mit 14, 15 Grad. Teile Oberschwabens, Allgäu, da wird es auch morgen früh wieder in Anführungszeichen am angenehmsten sein.
0: Müssen wir irgendwas noch beachten in Sachen Gewitter heute Abend, heute Nacht oder ist alles ruhig?
1: Nee, also wirklich Gewitter, gar nichts. Auch für diejenigen, die heute Abend Fußball im Freien gucken wollen, ist alles bereitet. Die allerletzten Quellwolken, die jetzt noch da sind, werden sich auflösen bis zum Sonnenuntergang. Dafür kommen eben in der Nacht Schleierwolken rein von Südwesten her, was natürlich auch nicht der Abkühlung förderlich ist, weil das Ganze noch ein bisschen wärmer hält, als wenn keine Wolken da wären.
0: Und morgen am Freitag müssen wir dann noch ein bisschen tapferer sein als heute.
1: Ja, da wird es im Schnitt noch 2 Grad wärmer. Und damit sind wir bei einer Luftmasse angelangt, die im Schnitt 10 bis teilweise 15 Grad wärmer ist als im Klimamittel der letzten 30 Jahre. Also das ist eine ordentliche Hausnummer, die da morgen uns erwarten wird. 40, 41 Grad. Und ich habe es da auch schon mal an dieser Stelle erwähnt. Ich bin jetzt 26 Jahre in diesem Job drin und habe noch gar nie in einem Wettertext für Baden-Württemberg oder Rheinland-Pfalz die 40 oder 41 Grad erwähnt. Morgen müssen wir es tun. Und selbst in den höheren Lagen, in den Mittelgebirgen, wird es 33 bis 36 Grad heiß. Warm kann man da eigentlich gar nicht mehr sagen. Die Schwüle, okay, die hält sich noch in Grenzen. Das ist das eine. Das andere ist, dass der Wind vor allen Dingen in Rheinland-Pfalz ein bisschen auffrischen wird. Aus Südost macht das alles auch ein bisschen erträglicher. Und zum Abend hin müssen wir etwa rund um die Eifel schon mal den Himmel genau im Auge behalten. Da tauchen große Quellwolken auf. Da kann schon mal einen lokalen Platzregenschauer oder ein Gewitter geben.
0: Also, dann halten wir einfach weiter durch und sind morgen sehr, sehr tapfer. Ja. Und ja, wir brauchen einen langen Atem. So kann man es, glaube ich, sagen. Dankeschön und schöne Grüße ins Wetterstudio an Bernd Mantlina. Tschüss, ciao.
1: Gerne, gerne. Tschüss.

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Guy. SWR4 spielt Mary Wells' My Guy und jetzt noch der gesungene Wetterbericht, wenn man so will, von den Stranglers. Always the Sun. Ja, die Sonne scheint heute den ganzen Tag und sie scheint morgen wieder. 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
1: Mit Manuela Rimbach-Sator. Guten Abend. Manchmal erzählt mir meine Freundin Ute von ihren Nächten. Eigentlich müsste sie schlafen, tief und fest, damit der nächste Tag gelingt. Aber oft ist sie nach 2 Stunden wieder wach. Dann liegt sie im Dunkeln und ihre Gedanken drehen sich wie ein Karussell, das nicht anhalten will. Ute liegt wach und fragt sich, wie lange sie ihren anspruchsvollen Alltag noch schafft, wie lange ihre Kraft reicht. Und wenn sie über diese Sorge endlich einschläft, dann ist es wieder so eine Nacht, aus der sie nicht ausgeruht aufwacht. Sie weiß genau, was das bedeutet. Am Morgen wird sie sich fühlen, als hätte sie Steine geschleppt. Und der Morgen beginnt früh. Um 4:30 klingelt der Wecker. Dann muss sie ihren behinderten Sohn wecken, ihn anziehen, versorgen, bis der Schulbus um 7:30 kommt. 3 Stunden voller Fürsorge, bevor der Tag überhaupt begonnen hat. Ich glaube, viele kennen solche Nächte. Nächte, in denen Sorgen größer werden als am Tag, in denen es nicht nur draußen dunkel ist, sondern auch innen. In der Bibel steht ein Satz, der mich in solchen Momenten begleitet. Ich liege und schlafe ganz mit Frieden, denn allein du, Gott, hilfst mir, dass ich sicher wohne. Das ist kein Zauberspruch. Die Sorgen verschwinden nicht einfach, wenn ich ihn mir aufsage. Aber dieser Satz erinnert mich daran, ich bin nicht allein wach. Da ist einer, der mit mir durch die Nacht geht. Einer, der meine Müdigkeit sieht und meine Grenzen kennt. Einer, der mir Kraft schenkt, nicht für die ganze Woche, aber für den nächsten Schritt. Ute sagt manchmal, weißt du, ich halte durch, weil ich weiß, dass ich getragen werde. Und vielleicht ist das der leise Trost, der uns durch die Nacht bringt, dass wir nicht alles alleine schaffen müssen, dass Gott unsere Müdigkeit ernst nimmt und dass jeder neue Morgen ein kleines Wunder ist. Manuela Rimbach-Sator aus Oppenheim von der Evangelischen Kirche.
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2: Um 19 Uhr mit Heike Lüttich. Guten Abend. Der Chemiekonzern Bayer gewinnt den Glyphosat-Streit in den USA. In einer Stunde bricht die Nationalelf ins WM-Stadion in New Jersey auf. Und das Wetter? Sonne, Quellwolken und große Hitze. In der Nacht sternenklar bei 23 bis 15 Grad. Im Verfahren um den Unkrautvernichter Glyphosat hat der Chemiekonzern Bayer in den USA einen Erfolg erzielt. Der oberste Gerichtshof in Washington hat in dem milliardenschweren Rechtsstreit über mutmaßliche Krebsrisiken des Mittels zugunsten des Leverkusener Konzerns entschieden. Einzelheiten von Ute Scheins.
3: Für Bayer dürfte das Gerichtsurteil ein Befreiungsschlag sein, weil es Klagen gegen Bayer wegen des Unkrautvernichters Glyphosat schwerer macht. Im Kern ging es bei dem Urteil um die Frage, ob Bayer auf der Verpackung des Unkrautvernichters hätte vor möglichen Krebsrisiken warnen müssen. Diese Auffassung vertreten Gerichte in einigen Bundesstaaten. Die oberste US-Umweltschutzbehörde, eine Bundesbehörde, dagegen verlangt solche Warnhinweise nicht. Sie hatte das Mittel als nicht krebserregend eingestuft. Die Richter haben nun entschieden, dass die Vorgaben der US-Bundesbehörden Vorrang haben vor dem Recht einzelner Bundesstaaten.
2: Die insolvente Warenhauskette Galeria erhält für die weitere Sanierung einen neuen Kredit von bis zu 160 Millionen Euro. Das sagte eine Sprecherin der deutschen Presseagentur. Kreditgeber ist demnach eine US-Investmentgesellschaft. Voraussetzung für die Finanzierung war ein Gutachten zur wirtschaftlichen Lage von Galeria. Das Geld ist an einen auf 3 Jahre angelegten Sanierungsplan geknüpft, der jetzt umgesetzt werden soll. Dazu gehören das Ablösen eines Kredits über 80 Millionen Euro und die Überprüfung, welche Filialen rentabel sind. Bei der Ministerpräsidentenkonferenz in Berlin haben die Länder mit dem Bund einen sogenannten Pakt für den Rechtsstaat geschlossen. Sie bekommen insgesamt 450 Millionen Euro. Zum einen für die Digitalisierung der Justiz und zum anderen für bundesweit 2000 zusätzliche Stellen für Richter und Staatsanwälte. Damit soll die Arbeit der Justizbehörden beschleunigt werden. Bei den Staatsanwaltschaften türmen sich mittlerweile mehr als 1 Million offene Fälle. Nach den schweren Erdbeben in Venezuela steigt die Zahl der Todesopfer weiter an. Dentin Rodriguez sprach von 164 Toten und rund 1000 Verletzten. Mehr als 10.000 Menschen gelten als vermisst. Am schwersten betroffen ist die Gegend an der Karibikküste im Norden des Landes. Dort liegen auch der wichtigste Seehafen, die Hauptstadt Caracas und der internationale Flughafen. Unter anderem die USA, die EU und Deutschland haben Hilfen angebotet und Rettungsteams entsandt. Die Fußballnationalmannschaft bereitet sich auf ihr drittes Gruppenspiel bei der Weltmeisterschaft vor. Um 22 Uhr unserer Zeit spielt die Nationalelf gegen Ecuador. Maja Gräf.
4: Um 20 Uhr unserer Zeit machen sich die Spieler und Betreuer auf den Weg ins Stadion nach New Jersey. Eine lange Busfahrt wird das nicht. Der DFB-Tross hat nicht im wuseligen New York übernachtet, sondern direkt in der Nähe des Spielortes. Deutschland hat als Gruppensieger das Ticket für das 16. Finale schon gebucht. Ecuador braucht heute Abend einen Sieg, um noch Chancen auf die K.O.-Runde zu haben. Klar ist auch, dass Dennis Undorf heute im dritten Spiel wieder als Joker von der Bank kommen soll. Antonio Rüdiger wird im Abwehrzentrum Nico Schlotterbeck ersetzen, für den die WM wegen einer schweren Bänderverletzung am Fuß vorzeitig beendet ist.
2: Die Stadt Pforzheim hat den für morgen geplanten Citylauf abgesagt. Grund sind die anhaltend hohen Temperaturen und die gesundheitlichen Risiken, die damit einhergehen. Deshalb habe die Stadt eine behördliche Anordnung erlassen, teilte der Badische Leichtathletikverband mit. Zunächst hatte er als Veranstalter noch versucht, mit einem Hitzeschutzkonzept und angepassten Startzeiten die Veranstaltung zu retten. Das waren die Nachrichten für Baden-Württemberg. Die Zeit, es wird 19.04 Uhr.
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5: Vorsicht auf der A5 Karlsruhe Richtung Frankfurt zwischen Heppenheim und Bensheim. Fahrradfahrer auf der Fahrbahn. Vorsicht auf der A6 Mannheim Richtung Heilbronn in der Ausfahrt Sinsheim Süd. Defektes Fahrzeug. Vorsicht auf der A6 Mannheim Richtung Heilbronn zwischen Bad Rappenau und Heilbronn unter Eisesheim. Ein angefahrenes Tier auf der Fahrbahn. A3 Köln Richtung Frankfurt zwischen Dreieck Dernbach und Dietz. Bergungsarbeiten auf dem rechten und dem mittleren Fahrstreifen. 7 Kilometer Stau, Verzögerung bis zu 45 Minuten. Dadurch auch 1 Kilometer Rückstau auf die A48. A5 Karlsruhe Richtung Basel zwischen Appenweier und Lahr. Unfall auf dem rechten und dem mittleren Fahrstreifen. 4 Kilometer Stau, Verzögerung 40 Minuten. A8 Stuttgart Richtung Karlsruhe zwischen Heimsheim und Pforzheim Nord. Baustelle 6 Kilometer stockend. In der Gegenrichtung zwischen Pforzheim West und Pforzheim Ost auch die Baustelle 7 Kilometer stockend. Verzögerung eine Viertelstunde. Und noch die A81 Stuttgart Richtung Singen zwischen Kreuz Stuttgart und Böblingen-Sindelfingen. Baustelle 3 Kilometer Stau. Wo auch immer Sie unterwegs sind, wir wünschen eine gute Fahrt. 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
5: Ich lese mal schnell die aktuellen Temperaturen nach. 37 Grad immer noch in Bad Mergentheim, 36 in Idar-Oberstein und 33 Grad in Hohehausen oder auch bei Ihnen in Laupheim. Und Bernd Mattlener aus dem SWR4-Wetterteam sagt Ihnen, wie es Richtung Freitag geht.
6: Mit Sonnenschein, großer Hitze und ein paar Quellwolken geht's durch den Abend. Die Nacht ist sternenklar und lange lau. Die Tiefstwerte liegen erst später zwischen 23 und 15 Grad. Morgen scheint wieder oft die Sonne, vorerst bleibt die Gewittergefahr gering. Die Hitzewelle erreicht Rekordniveau zwischen 33 Grad auf der Westalb und 41 Grad in der Kurpfalz. Der Samstag ist nochmal extrem heiß, danach bringen Gewitter allmählich kühlere Luft.
5: Dankeschön, Bernd.
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5: Ja, genau so ist es. Wir tauchen wieder ein, eine Stunde lang in die coole Welt der 70er. Ja, das waren noch Zeiten damals, oder? 1974 zum Beispiel, da ist Deutschland Fußball-Weltmeister geworden, passend zum heutigen Abend. Aber wir lassen natürlich hier die Musik der 70er hochleben in dieser Stunde. Gleich beispielsweise der Crocodile Rock mit Sir Elton John. Und was der Sir dazu zu sagen hat, höchstpersönlich, das hören wir gleich nach drei Hits.
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0: Earth, Wind and Fire. Hier bei SWR 4, After the Love Has Gone. Um genau 19.17 Uhr. Vorsichtig fahren bitte auf der A5 Basel Richtung Karlsruhe zwischen Appenweier und Achern. Da steht ein defektes Auto auf der rechten Spur. Und Vorsicht auch auf der A5 Karlsruhe Richtung Frankfurt in Höhe Bruchsal. Da liegen Fahrzeugteile auf dem Beschleunigungsstreifen. Auch hier bitte vorsichtig unterwegs sein. Wir sind bei den 70ern nach 7 hier bei SWR 4. Und klar, in den 70ern war schon alles cool, aber es war natürlich auch nicht alles neu damals. Viele Künstler haben sich an die Musik erinnert, mit der sie eben selbst groß geworden sind. Und dann haben sie eben daraus was ganz Eigenes gemacht. Ein gutes Beispiel ist Elton John mit Crocodile Rock. Der hat das mit dem Titel wunderbar geschafft. Ein Titel voller Lebensfreude, der den Rock'n'Roll der 50er und frühen 60er Jahre eben feiert. Und dieses Gefühl hat er dann gerettet mit Crocodile Rock bis in die 70er.
1: Well, Crocodile Rock really was a homage.
2: Nun, Crocodile Rock ist wirklich eine Hommage an all diese Hits der späten 1950er und frühen 60er Jahre. Etwas Speedy Gonzales von Pat Boone, all die gute Laune Popsongs der Marke Uli Bulli von Sam, The Shan and the Pharaohs oder Bobby Darin's Splish Splash. Dieses Feeling wollte ich mit Crocodile Rock ebenfalls rüberbringen, daher auch der direkte Verweis auf Speedy Gonzales.
3: You better come home, Speedy Gonzales.
2: Es ist eine witzige Reaktion auf all diese wunderbaren Kitsch-Pop-Songs der Zeit damals.
0: Ja, vielleicht ist das genau der Grund, warum Crocodile Rock bis heute wunderbar funktioniert, weil in diesem Titel eben nicht nur Rhythmus steckt, sondern auch die Freude an der Musik, mit der für viele alles angefangen hat. Und hier ist Sir Elton John mit Crocodile Rock in den 70ern nach 7 hier bei SWR 4.

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2: Um 7:30 heißt es, Achtung, ein Falschfahrer ist unterwegs auf der A7 Fulda-Ulm zwischen Dreieck Schweinfurt-Werneck und Kreuz Biebelried. Da kommt Ihnen der Falschfahrer entgegen. Fahren Sie äußerst rechts und überholen Sie nicht auf der A7 Fulda-Ulm zwischen Dreieck Schweinfurt-Werneck und Kreuz Biebelried. Ein Falschfahrer ist da unterwegs. Bitte vorsichtig fahren in beiden Richtungen. Vorsicht auch auf der A8 Karlsruhe Richtung Stuttgart in Höhe Pforzheim-West. Ein größeres Metallteil auf der linken Spur. Dann haben wir die A3 Köln Richtung Frankfurt zwischen Dreieck Dernbach und Dietz. Bergungsarbeiten auf dem rechten und dem mittleren Fahrstreifen. 7 Kilometer Stau, Verzögerung 40 Minuten. A5 Basel Richtung Karlsruhe zwischen Freiburg Nord und Theningen. 4 Kilometer Stau, Viertelstunde plus. A5 Karlsruhe Richtung Basel zwischen Appenweier und Lahr. Unfall auf dem rechten und dem mittleren Fahrstreifen. 3 Kilometer Stau, 35 Minuten dauert's länger. A8 Karlsruhe Richtung Stuttgart zwischen Pforzheim West und Pforzheim Ost. 6 Kilometer stockend. Und noch die A81 Stuttgart Richtung Singen zwischen Sindelfingen Ost und Böblingen Sindelfingen, Baustelle und 2 Kilometer Stau. 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Die Verkehrsinfos auch immer in unserer App. Wir wünschen eine gute und sichere Fahrt.
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2: 33 Grad jetzt immer noch in Laubheim, 36 sogar in Andernach, 35 in Remagen und 37 Grad auch jetzt noch in Heilbronn. Heute Nacht dann ein sternenklarer Himmel. Es geht runter auf 24 bis immerhin mal 15 Grad in den Höhen. Morgen dann wieder viel Sonne, im Laufe des Tages einige Quellwolken. Später Richtung Eifel örtlich auch das ein oder andere heftige Gewitter und Rekordtemperaturen morgen. 33 Grad auf der Westalb und bis zu 41 Grad in Rheinhessen. Dazu bläst kaum ein Windchen.
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2: Ja, und zum Glück gibt es inzwischen alkoholfreien Sekt. Der schmeckt teilweise gar nicht mal so schlecht und ist auch bei diesen mollig warmen Temperaturen auf jeden Fall die bessere Alternative. Frage, gibt es eigentlich auch alkoholfreien Champagner? Egal, bei uns gibt es auf jeden Fall gleich mal ein Gläschen Champagner. Paar Champagner, a glass of champagne mit Sailor, davor aber noch Kiss und die Eagles. Prost!
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0: Sailor hier bei SWR 4 um 19.43 Uhr. Eine Entwarnung auf der A7 Fulda-Ulm. Hier kein Falschfahrer mehr unterwegs. Zwischen dem Dreieck Schweinfurt-Werneck und dem Kreuz Bibelried hier wieder freie Fahrt. Die 70er nach 7 am Donnerstag und jetzt ein sehr interessanter Künstler. Er ist einer der ganz großen amerikanischen Singer-Songwriter der 70er. Ein Musiker, der nie den schnellen Effekt gesucht hat, sondern Geschichten erzählt hat. Über das Leben, über Abschiede, über die Hoffnung oder eben auch über die kleinen Momente, die uns oft am längsten begleiten. Und genau das hat seine Musik so besonders gemacht. Ehrlich und warm ist sie, diese Musik. Und wie wird so ein Song so besonders und so zeitlos? Frage an Jackson Brown.
1: I don't know.
2: Das weiß ich auch nicht. Wirklich keine Ahnung. Auf jeden Fall sollte im Song Gefühl stecken. Auch bestimmte Details, am besten ungewöhnliche. Wie sagte doch mein Kollege David Lindley einst, bei Musik geht es darum, dass sie gut klingt. Genau.
1: The thing about music, it's supposed to sound good.
0: Ja, und die Musik von Jackson Brown, sie klingt einfach sehr gut. Seine Lieder wollen nie laut sein oder sie wollen auch nicht beeindrucken. Sie berühren einfach so ganz heimlich, still und leise. Und deshalb klingt Jackson Browns Musik einfach nach so vielen Jahren noch genauso glaubwürdig wie damals. Und jetzt können wir uns davon überzeugen. Die 70er nach 7 hier bei SWR 4, Jackson Brown, Stay.

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Wenn wir das Jahr 1980 noch zu den ganz späten 70ern zählen, dann gehört dieser Titel auf jeden Fall noch dazu, zu den 70er nach 7. Sheila B. and Devotion Spacer aus dem Jahre 1980. Und das waren sie, die 70er nach 7 mit Matthias Medtner, ABBA und Barry Blue haben wir noch zum Ende. Und danach dann, nach den 20 Uhr Nachrichten, viel Spaß in der Barbara Scherer Show mit den Goldies am Donnerstag. Tschüss, machen Sie es gut, schönen Abend.

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3: Um 20 Uhr mit Ramin Movasakian. Kommunen erhalten in Zukunft mehr Unterstützung vom Staat. Niedersachsens Ministerpräsident Lies sagte, der Bund werde künftig 80% der Kosten tragen, die den Kommunen durch Bundesgesetze entstehen. Außerdem gibt der Staat den Ländern 450 Millionen Euro für die Justiz frei, unter anderem um neue Stellen zu schaffen. Dagmar Pepping berichtet.
4: 2000 neue Stellen soll es bundesweit geben, so lautet die gemeinsame Zielmarke. In Digitalprojekte sollen weitere 210 Millionen Euro fließen. Das soll helfen, die Arbeit der Justizbehörden zu beschleunigen. Außerdem sieht der Pakt für den Rechtsstaat vor, die Verfahrensordnungen zu modernisieren. Bund und Länder kommen damit auch Forderungen des Deutschen Richterbundes nach. Der hatte kritisiert, die Strafjustiz sei völlig überlastet. Bei den Staatsanwaltschaften türmen sich mittlerweile mehr als 1 Million offene Fälle.
3: Bundeskanzler Merz hat den Kreml erneut zu Friedensverhandlungen aufgerufen. Bei einer Wiederaufbaukonferenz für die Ukraine im polnischen Danzig sagte er, Russland werde diesen Krieg nicht gewinnen. ARD-Korrespondentin Paulina Milling.
5: Die Europäer betonten den Schulterschluss mit der Ukraine und auch die Perspektive des Landes, der EU beizutreten. Das war auch ein Signal an Privatinvestoren, um die warben die Politiker. Denn staatliche Hilfen und EU-Fonds werden nicht ausreichen, um die Ukraine wieder aufzubauen. Auch Privatkapital soll fließen, dafür wollen die Staaten die Risiken mit den Privatinvestoren teilen. Die EU-Kommissionspräsidentin Ursula von der Leyen kündigte an, noch während der Konferenz soll die Ukraine mehr als 3 Milliarden Euro bekommen. Das ist die erste Tranche aus dem neuen EU-Darlehen, das 90 Milliarden beträgt.
3: Im milliardenschweren Rechtsstreit um den Unkrautvernichter Glyphosat hat der Pharmakonzern Bayer in den USA einen Erfolg erzielt. Der oberste Gerichtshof entschied, dass Bayer auf den Verpackungen des Mittels nicht vor möglichen Krebsrisiken hätte warnen müssen, weil das auf US-Bundesebene nicht vorgeschrieben ist. In einigen Bundesstaaten hatten Gerichte anders geurteilt. Laut Supreme Court sind aber die Vorgaben der Bundesbehörde maßgebend. Fußballnationalspieler Dennis Undorf steht auch im dritten WM-Gruppenspiel der Deutschen am Abend gegen Ecuador nicht in der Startelf. Das hat Bundestrainer Julian Nagelsmann mitgeteilt. Im Vergleich zum Spiel gegen die Elfenbeinküste gibt es nur 2 Veränderungen. David Raum beginnt für den angeschlagenen Nathaniel Brown und Antonio Rüdiger ersetzt den verletzten Nico Schlotterbeck. Am Pfiff ist um 22 Uhr unserer Zeit. Das Wetter für Baden-Württemberg und Rheinland-Pfalz. In der Nacht ist es sternenklar und weiter warm bei Temperaturen von 24 bis 15 Grad. Morgen und am Samstag wird der Höhepunkt der Hitzewelle erreicht. Bei viel Sonnenschein werden es maximal 33 Grad in den Schwarzwaldhöhen und 41 Grad an der Saar. Vereinzelt kühlen kräftige Gewitter ein wenig ab. Die Zeit 20.03 Uhr.
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6: Vorsicht auf der A3 Köln Richtung Frankfurt zwischen Wiesbadener Kreuz und Raunheim. Da liegen verschobene Stahlschutzwände. Vorsicht auf der A81 Heilbronn Richtung Stuttgart zwischen Heilbronn unter Gruppenbach und Ilsfeld. Fahrzeugteile auf der Fahrbahn. A3 Köln Richtung Frankfurt zwischen Dreieck Dernbach und Dietz laufen Bergungsarbeiten auf dem rechten und mittleren Fahrstreifen. 6 Kilometer Stau und 40 Minuten, die es länger dauert. A5 Basel Richtung Karlsruhe zwischen Appenweier und Aachen. 2 Kilometer Stau, Verzögerung eine Viertelstunde. Und nochmal die A5 in der Gegenrichtung Karlsruhe Richtung Basel zwischen Offenburg und Lahr. Unfall auf dem rechten und mittleren Fahrstreifen. 2 Kilometer Stau, 20 Minuten plus. 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
8: Ganz herzlich willkommen. Das ist der allergoldigste Donnerstag im Südwesten und überhaupt überall. Und die Hitze, die ist ja gerade auch überall. Ob 29 oder 35 Grad ist, das ist mir im Grunde alles schon zu warm. Wegfahren im Auto, im Stau stehen, um irgendwo zu sein, wo das Wetter ist wie hier, so heiß. Na, also ich sehe da nicht wirklich so den Sinn darin, aber jeder wie er möchte. Und Hauptsache, Sie haben die Goldies mit im Gepäck. Entspannte 3 Stunden sind vorbereitet. Wir schwimmen quasi dem Wetter angemessen durch unsere Vergangenheit. Und viele Bilder kommen einem da in den Sinn. Denn an viele Songs sind ja auch Erinnerungen gekoppelt. Bilder. Und die küssen wir jetzt alle gleich wach. Erstmal mit den Bellamy Brothers. Das sind ja tatsächlich Brüder. Und der Vater ist ein bisschen schuld an ihrer Karriere. Auf seiner Farm durfte nämlich nur Country-Musik laufen. Und damit sind sie aufgewachsen. Und als die Bellamy Brüder dann Musik gemacht haben, dann war es natürlich Country Music. Unter anderem sehr erfolgreich bei uns Let Your Love Flow. Der Song, der kurze Zeit später von Jürgen Drews vereinnahmt wurde. Aber hier waren sie Ende Juni 76 Nummer 1 in Deutschland. 5 Wochen lang Let Your Love Flow.
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Du Wadidi, Manfred Mann in den Goldies auf SWR 4. Man gratuliert ja nicht im Voraus, aber wir freuen uns mit Chris Isaak. Er wird morgen 70 Jahre alt, hat also einen runden Geburtstag. In den 80ern hat er sich noch so lala durchgeschlagen, aber dann hat Kultregisseur David Lynch seinen Song Wicked Games in den Film Wild at Heart eingebaut. Und da war es Chris. Der Film ist inzwischen Kult mit Nicolas Cage, mit Laura Dern, mit Isabella Rossellini, William Dafoe, Harry Dean Stanton. Also die ganzen wichtigen Nasen waren mit dabei. Im Video zum Song war eins der Supermodels zu sehen, nämlich Helena Christensen. Und das waren alles Zutaten zum Erfolg. Und natürlich noch seine Tolle, die Haartolle, die hätte Elvis sogar neidisch gemacht. Und da fällt mir gerade ein, ich plane ja demnächst eine Sendung, die Goldies mit den schönsten Frisuren, mit der schönsten Frise, also aufsehenerregende Haare, wie zum Beispiel George Michael, seine Tolle bei Wham! Oder Mark Bolan von T-Rex oder auch David Bowie. Und bestimmt fallen Ihnen noch ein paar dolle Goldies-Frisuren ein. Können Sie mir ja schicken per Mail ins Studio über unsere App oder unsere Homepage swr4.de und gleich den entsprechenden Musikwunsch dazu packen. Die Goldies mit den schönsten Frisuren, demnächst hier auf SWR 4. Wie gesagt, Chris Isaak ist für diese Sendung eigentlich schon gesetzt mit seiner mega Haartolle. Morgen wird er 70.

0: Shake, Shake, Shake, Casey and the Sunshine Band. Das ist Musik für den Sommer, made in Florida, hier in den Goldies in SWR 4. Wie das geht mit den Mails, das habe ich eben schon gesagt, made in Studio. Die dritte Option ist aber noch WhatsApp. Da kann man schreiben oder anrufen und zwar diese Nummer.
1: 0711 92 92 92 92.
0: Das hat die Sabine gemacht. Sie hat angerufen.
2: Hallo, das ist Sabine aus Laufeburg. Hallo, liebe Barbara. Barbara, passt das noch rein? Maywood, Gimme Back My Love. Ist aber du aus Holland. Und wer ganz toll, wenn ihr spielen könnt. Geil, danke, tschüss.
0: Ja, prima, guter Vorschlag. Zwei Schwestern, sie sind gestartet als die Carinas. Das erzählt gleich die stolze Mama hier anhand vom Fotoalbum, das sie gerade durchblättert.
3: Sie sind noch heel klein und noch heel unbekend. Und dann professionell erst als de Carinas. Und nu heten ze Maywood. Tijd van de grote successen. En we laten die tijd weer even herleven met hun eerste nummer 1 hit, Late at Night.
0: Nee, das ist jetzt ein Missverständnis. Nicht Late at Night. Die Sabine wollte Give Me Back My Love. Also muss ich auch so sagen. Give Me Back My Love. Applaus, Applaus, Applaus.

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1: Um 8:30 gehen wir auf die A3 Köln Richtung Frankfurt zwischen Dreieck Dernbach und Dietz. Da laufen Bergungsarbeiten auf dem rechten und mittleren Fahrstreifen. Dadurch 5 Kilometer Stau und 25 Minuten, die es länger dauert. Ebenfalls 25 Minuten plus auf der A5 Basel Richtung Karlsruhe zwischen Eppen, Appenweier und Achern. 4 Kilometer Stau auf 2 Abschnitten. Und nochmal die A5, die Gegenrichtung Karlsruhe Richtung Basel zwischen Offenburg und Lahr. Unfall auf dem rechten und mittleren Fahrstreifen, 2 Kilometer Stau. Ansonsten überall freie Fahrt. Kommen Sie alle gut und sicher ans Ziel. 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
1: Es ist immer noch heiß draußen. 35 Grad aktuell noch in Öhringen, 34 in Überlingen am Bodensee und 32 jeweils in Hermeskeil und auch in Betzdorf an der Sieg. Heute Nacht sternenklarer Himmel, 24 bis 15 Grad. Die Tiefstwerte morgen wieder viel Sonne. Im Laufe des Tages ein paar Quellwolken, die unterwegs sind. Später dann Richtung Eifel. Örtlich auch ein paar heftige Gewitter, die da möglich sind. Rekordtemperaturen erwarten wir morgen noch einen Tick wärmer als heute. 33 Grad auf der Westalb und bis zu 41 Grad in Rheinhessen. Es weht kaum ein Wind dazu.
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2: Hallo zurück, hier sind die Goldies. Rod Stewart ist ja echt schon ewig im Geschäft. Ohne ihn gibt's Popmusik gar nicht. Logo kann er ziemlich viel Lärm machen, aber mir gefällt er ja am besten, wenn er mit seiner tollen Stimme leise singt. Ich möchte gar nicht darüber sprechen, wie du mir das Herz gebrochen hast. Das hat er 1975 schon aufgenommen.
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0: Fleetwood Mac in den Goldies mit den sieben Wundern. Aber nicht die Wunder sind hier wichtig, sondern die sieben. Denn am Samstag ist nämlich Siebenschläfer. Und gemeinhin sagt man ja, das Wetter am Siebenschläfertag 7 Wochen bleiben mag. Tatsächlich aber hat dieser Tag einen religiösen Ursprung. Es ist nämlich ein Gedenktag für die sieben Schläfer von Ephesus. Das gab es tatsächlich. Da ist überliefert, dass sich 7 junge Christen im 3. Jahrhundert während der Christenverfolgung in der Höhle versteckt haben. Und dann sind sie eingemauert worden. Aber sie sollen überlebt haben. Auf wundersame Weise fast 200 Jahre lang geschlafen. Und dann wurden sie am 27. Juni 446 nach Christus lebendig entdeckt. Und deswegen der Siebenschläfertag. Die Sache mit der 7 Wochen Wettervorhersage, die kam erst viel später auf. Jetzt ein Geburtstag, Jimmy Somerville, der ist am Montag 65 geworden. Der ist eigentlich kein auffälliger Popstar, kein Paradiesvogel, jetzt wie Elton John zum Beispiel. Er ist mehr so der Smalltown Boy, tatsächlich aus Glasgow, mit Bronski Beat und Solo, eine der prägenden Figuren aber der britischen Musikszene und mit seiner Falsettstimme natürlich, eben trotzdem auffällig durch seine Musik. Es gibt eine Doku auf Arte in der Mediathek, Smalltown Boy, da erzählen Weggefährten.
1: Sie wurden von Arbeitslosen zu Megastars. Jimmy war darauf nicht vorbereitet.
2: Bei Smalltown Boy im Radio dachten wir, was für ein toller Song.
3: Wir liebten Jimmys Musik, tanzten dazu. Sie gab uns eine unglaubliche Energie.
2: Seine Stimme klingt fast opernhaft.
4: Nie zuvor oder danach habe ich mit einem so talentierten, aufregenden und schwierigen Sänger gearbeitet.
0: Also nicht so auffällig wie Elton John, aber gerade für die Gay-Community hat Jimmy Somerville einige Türen geöffnet.
5: Als offen Homosexueller in einem äußerst konservativen Land redet Jimmy über sexuelle Freiheit wie niemand zuvor. Seine schlichte Erscheinung in Flanellhemd, Jeans und Doc Martens schafft einen völlig neuen, schwulen Look.
6: Damit gab er jungen Männern weltweit die Möglichkeit, sich in ihm wiederzuerkennen. Sie konnten jetzt sagen, ich bin nicht allein. Und dieser mutige Mann erzählt unsere Geschichte. 1984 war das nämlich wirklich sehr mutig.
0: Also auf Arte gibt's in der Mediathek diese sehenswerte Doku über Jimmy Somerville, der jetzt auch schon 65 ist, aber noch nicht in Rente. Er hat immer noch die hohe Stimme und macht immer noch Musik. Und wir schicken natürlich ganz goldige Grüße zum Geburtstag.

$2 more. Aha, Smokey wollen nur ein paar Dollar mehr. Naja, was man halt so möchte und vielleicht doch nicht kriegt. SWR 4, die Goldies hier. Toni hat geschrieben, guten Abend, liebe Barbara. Früher in den 60er bis in die 90er Jahre hatten wir Sommer gehabt, draußen gespielt, waren jeden Tag im Freibad und heute wird aus einem Sommer ein Drama gemacht. Liebe Grüße aus Nörvenich, Toni. Ich würde gern was von Elvis Presley hören. Okay, schöne Grüße nach Nörvenich und wir lassen den Sommer so, wie er ist. Wir lassen ihn so, weil wir zum Glück nichts am Wetter drehen können. Man kann nur drüber meckern oder sich beschweren oder man kann sich freuen. Wir freuen uns, oder? Und jetzt gibt's Elvis, Always on My Mind.

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1: Um 21 Uhr mit Ramin Movasakian. Kommunen erhalten in Zukunft mehr Unterstützung vom Staat. Darauf haben sich Bund und Länder bei der Ministerpräsidentenkonferenz in Berlin geeinigt. Wie Niedersachsens Regierungschef Lies mitteilte, wird der Bund künftig 80% der Kosten tragen, die den Kommunen durch neue Bundesgesetze entstehen. Kanzler Merz sagte, die Regelung soll ab dem 1. September gelten. Man schlage hiermit ein neues Kapitel der Zusammenarbeit auf, so der CDU-Chef. Die insolvente Warenhauskette Galeria erhält für die weitere Sanierung einen neuen Kredit von bis zu 160 Millionen Euro. Das hat der Finanzvorstand des Unternehmens bestätigt. Kreditgeber ist demnach die US-Investmentgesellschaft Gordon Brothers. Wolfgang Luck berichtet.
2: Galeria bekommt das Geld aus den USA unter der Voraussetzung, dass es einen auf 3 Jahre angelegten Sanierungsplan umsetzt. Das berichtet die Nachrichtenagentur dpa. Dieser Plan beruht auf dem Gutachten einer internationalen Unternehmensberatung und sieht wohl vor, dass jede Filiale auf ihre Wirtschaftlichkeit durchleuchtet und im Zweifel auch geschlossen wird. Etwa 30 der mehr als 80 Filialen bundesweit gelten als Wackelkandidaten. Das Geld wird vor allem gebraucht, um Mieten zu zahlen, Ware zu kaufen und einen bestehenden älteren Kredit abzulösen.
1: Die Waldorfschule Dachsberg im Landkreis Waldshut wird geschlossen. Laut Regierungspräsidium Freiburg wurden unter anderem Abschlussprüfungen mangelhaft durchgeführt und gegen Hygiene- und Brandschutzvorschriften verstoßen. SWR-Reporter Ulf Seefeld.
3: Der Schulträger sei unzuverlässig. Bei den Lehrkräften und Schülern gäbe es eine hohe Fluktuation. Die Behörde schließt die Waldorfschule in Dachsberg deshalb zum Schuljahrsende in Abstimmung mit dem Kultusministerium. Den Schülerinnen und Schülern sollen woanders ausreichend Plätze zur Verfügung stehen. Die Schulämter sind darauf vorbereitet, die betroffenen Familien zu beraten. Seit dem Frühjahr 2025 hatte es immer wieder Beschwerden über die Schule gegeben. Das Regierungspräsidium hat diese geprüft, zahlreiche Gespräche geführt und war auch vor Ort.
1: Der Wechsel von Fußball-Nationalspieler Nathaniel Brown von Eintracht Frankfurt zum FC Bayern München ist wohl fix. Das berichtet der Fernsehsender Sky. Demnach sollen sich beide Vereine auf eine Ablöse in Höhe von 55 Millionen Euro geeinigt haben. Brown soll in München einen Vertrag bis 2031 erhalten. Offiziell bestätigt ist das noch nicht. Im letzten WM-Gruppenspiel gegen Ecuador in rund einer Stunde sitzt Brown wegen muskulärer Probleme zunächst auf der Bank. Für ihn startet David Raum. Das Wetter für Baden-Württemberg und Rheinland-Pfalz. In der Nacht ist es sternenklar und weiter warm bei 24 bis 15 Grad. Morgen und am Samstag wird der Höhepunkt der Hitzewelle erreicht. Bei viel Sonnenschein werden es maximal 33 Grad in den Schwarzwaldhöhen und 41 Grad an der Saar. Und noch die Zeit, es ist gleich 21.03 Uhr.
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4: A3 Köln Richtung Frankfurt zwischen Dreieck Dernbach und Dietz. Da laufen Bergungsarbeiten auf dem rechten und mittleren Fahrstreifen. Dadurch 3 Kilometer Stau und 20 Minuten, die es länger dauert. A5 Basel Richtung Karlsruhe zwischen Appenweier und Achern läuft eine Unfallschadensbeseitigung. Es ist nur eine Spur frei, 5 Kilometer Stau auf 2 Abschnitten, Verzögerung 35 Minuten. Und noch die A5 Karlsruhe Richtung Basel, die ist zwischen Offenburg und Lahr nach einem Unfall aktuell gesperrt. 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
5: Hallo zusammen, zurück. Hier sind die Goldies. Wie kann man als Popstar ein Mädchen beeindrucken, indem man einen Song über sie schreibt, der ein Hit wird und den ganzen Tag im Radio läuft? Tja, nicht so Sharona. Die hat das nicht beeindruckt. Studentin, hat in einem Klamottenladen gearbeitet und Doug Fieger, der Sänger von The Neck, kam rein und war schockverliebt. Obwohl er in einer Beziehung lebte, sie hat auch einen Boyfriend gehabt, Fieger war 8 Jahre älter und er hat mit seiner Freundin dann Schluss gemacht und war echt hartnäckig und irgendwann hat Sharona nachgegeben und sie sind tatsächlich 4 Jahre lang zusammen gewesen. Irgendwann, einige Zeit nach der Trennung, haben sie es auch wieder geschafft, Freunde zu sein und Fieger ist 2014 an Krebs gestorben und Sharona war die letzte Woche seines Lebens bei ihm und hat ihn begleitet.
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Nancy Sinatra trinkt ein Sommerweinchen, aber bei den Temperaturen kann man die Weinschorle durchaus nochmal mit einem Schuss Mineralwasser strecken. Also eine Schollenschorle sozusagen. Vorhin habe ich es schon gesagt, die Zahl 7 wegen Siebenschläfer am Samstag. Und die 7, die jetzt kommen, die singen wir am besten nur, die trinken wir nicht. Auch nicht am Siebenschläfertag, denn das sind 7 Fässer Wein. Nicht zum Trinken, sondern zum Mitsingen. Hier ist Roland Kaiser.

Guten Tag, mein Sohn. Du hier in der Kirche? Und dann noch in diesem Zustand? Wieso Hochzeit?

Chicoretiert mit dem Son of My Father in den Goldies. Und die Doris aus Schwäbisch Hall hat geschrieben, eine Mail ins Studio. Liebe Barbara, ich höre so gern Instrumentals und würde gerne Verde von Ricky King hören. Im Voraus vielen Dank, goldige Grüße, Doris. Logo, Verde, das war ein Mörderhit 1976. Ricky King, gebürtiger Badener aus Rastatt und heißt eigentlich auch Hans Lingenfelder, aber natürlich ein genialer Künstlername, Ricky King. Der ist gerade 80 geworden und macht immer noch Musik und lebt jetzt im Odenwald. Hier ist er aus den 70ern mit Verde.

0: In wenigen Sekunden ist es 21.30 Uhr.
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0: Und wir gehen auf die Straße. Vorsicht auf der B27 in Höhe Bad Dürheim. In beiden Richtungen eine ungesicherte Unfallstelle. Dann die A3 Köln Richtung Frankfurt zwischen Dreieck-Dernbach und Dietz. Da laufen Bergungsarbeiten auf dem rechten und mittleren Fahrstreifen. 2 Kilometer Stau, Verzögerung 15 Minuten. A5 Basel Richtung Karlsruhe zwischen Appenweier und Aachen. Da ist auch ein Unfall passiert. Momentan wird aufgeräumt. Es sind nur eine Spur frei. 6 Kilometer Stau, Verzögerung bis zu 35 Minuten. Und die A5 Karlsruhe Richtung Basel, die ist zwischen Offenburg und Laa auch nach einem Unfall aktuell gesperrt. Kommen Sie alle gut und sicher ans Ziel. 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
0: Immer noch heiße 33 Grad in Kaub, 32 sind es in Idar-Oberstein, 31 Grad in Bad Mergentheim und 29 Grad in Laubheim. Heute Nacht sternenklarer Himmel im Südwesten, Tiefstwerte 24 bis 15 Grad. Morgen dann wieder gleiches Bild wie heute, viel Sonne, ein paar Quellwolken im Laufe des Tages, später dann in der Eifel örtlich vielleicht auch das ein oder andere heftige Gewitter. Da heißt es aufpassen, ansonsten morgen noch ein Tick heißer. Rekordtemperaturen zwischen 33 Grad auf der West Alp und bis zu 41 Grad in Rheinhessen. Dazu bläst kaum ein Wind.
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2: Hallo zurück, hier sind die Goldies. Was ist ein Luxusproblem? Also, Al Stewart, der kann Time Passages nicht leiden. Er mag den Song nicht, weil die Plattenbosse ihm da gesagt hatten, schreib doch noch mal was wie Year of the Cat. Hat er brav gemacht, aber bestimmt mit Murren. Und Padauts, es wurde ein Hit. Das hat ihn sogar fast ein bisschen geärgert. Mist, jetzt habe ich einen Top-10-Hit in Amerika. Ich sag ja, Luxusproblem.
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0: Ach, das ist auch so ein schöner Sommerfilm. Die Reifeprüfung. Benjamin Braddock auf der Party, die seine Eltern für ihn schmeißen, wie er in den Pool eintaucht, um allem zu entgehen, vor allem den weisen Ratschlägen, was er jetzt tun soll.
1: Ich möchte dir nur ein Wort sagen. Nur ein Wort.
2: Ja, Sir?
1: Hörst du auch zu?
2: Ja, Sir, ich höre.
1: Plastik.
2: Wie soll ich das verstehen?
1: Plastik ist die Zukunft, mein Junge. Denk drüber nach. Wirst du das tun?
2: Das werde ich tun.
1: Psst, genug der Worte. Vergiss es wieder.
0: Genau sowas braucht er eigentlich gar nicht. Und dann muss er Mrs. Robinson nach Hause fahren und da läuft was ziemlich krumm.
3: Ja, um Gottes Willen, Mrs. Robinson. Ich bin in Ihrem Haus. Sie haben mich hierher gelotst. Sie geben mir was zu trinken. Sie stellen Musik an. Sie breiten Ihr Privatleben vor mir aus und erzählen mir, dass Ihr Mann vor Stunden nicht nach Hause kommt.
4: Und?
3: Mrs. Robinson, Sie versuchen, mich zu verführen.
0: Ein genialer Film. Mrs. Robinson, gespielt von Anne Bancroft und Benjamin Braddock. Natürlich Dustin Hoffmann. SWR 4, die Goldies hier. Wir sind im Sommer 71 und da ist Peret, der König der Rumba Catalan, auch die Nummer 1 in Deutschland. Und da haben wir uns ein Stückchen Spanien ins Haus geholt. Borriquito.

Tina Turner mit Two People in den Goldies auf SWR 4 und wir sind im Sommer 76 und jetzt gibt's Konkurrenz für die Bellamy Brothers. Die waren zwar die Nummer 1, aber es gab da so eine kleine Frau mit einer Hammerstimme, die hat gekratzt an der Position 1. Marianne Rosenberg mit den Liedern der Nacht, die auch so perfekt jetzt in diese Sommernacht passen. Aha.

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1: Um 22 Uhr mit Ramin Movasakian. Bei der Ministerpräsidentenkonferenz in Berlin hat Bundeskanzler Merz den Kommunen weitere Unterstützung zugesichert. Der Bund soll ab Herbst 80% der Kosten tragen, die Kommunen durch Gesetzesvorhaben entstehen. Aus Berlin berichtet Benjamin Großkopf.
2: Mit der Vereinbarung endet ein langer Streit zwischen dem Bund und den Ländern. Die beklagen, dass immer mehr ihrer Städte und Gemeinden in Finanznot geraten. Die machten dafür auch Gesetze des Bundes verantwortlich, die vor allem zu steigenden Sozialausgaben führten. Die vereinbarte Lastenverteilung folge dem Grundsatz, wer bestellt, bezahlt, sagte Kanzler Friedrich Merz und machte sich so eine immer wieder formulierte Forderung der Länder zu eigen. Niedersachsens Ministerpräsident Olaf Lies von der SPD sprach von einem fairen Miteinander und einem fairen Ergebnis.
1: Deutschland wird sich weiterhin an einer internationalen Marinemission im Libanon beteiligen. Der Bundestag hat einer erneuten Verlängerung des Einsatzes am Abend mehrheitlich zugestimmt. Die deutschen Soldaten sollen noch bis Ende des Jahres im Libanon bleiben. Christina Nagel berichtet.
3: Ende des Jahres geht auf Druck der USA eine der ältesten Beobachtermissionen der Vereinten Nationen zu Ende, UNIFIL. Im Rahmen dieser Mission hat die Bundeswehr dafür gesorgt, Waffenschmuggel vor der Küste des Libanon zu unterbinden. Sie hat die libanesische Marine unterstützt und mit ausgebildet. Nicht nur viele Soldatinnen und Soldaten bedauern das Aus der UN-Mission, auch viele Abgeordnete betonen,

0: Und heute noch einmal, wie wichtig die weitere Unterstützung des Libanon ist. Gerade in der aktuellen Lage, mit Blick auf die immer wieder aufflammenden Kämpfe zwischen der israelischen Armee und der Hisbollah-Miliz.
1: Nach den schweren Erdbeben in Venezuela steigt die Zahl der Toten weiter an. Parlamentspräsident Rodriguez spricht inzwischen von mindestens 188 Opfern und über 1000 Verletzten. In den betroffenen Regionen ist die Lage weiter unübersichtlich. Gebäude sind eingestürzt, viele haben ihre Unterkünfte verloren. Im Norden der Hauptstadt Caracas soll es zu Plünderungen gekommen sein. Reporter der Nachrichtenagentur AFP berichten, dass Menschen ein Lebensmittelgeschäft leergeräumt haben. Der oberste Gerichtshof der USA hat den Kurs in der Migrationspolitik von US-Präsident Trump bestärkt. Mit einem Urteil machen die Richter des Supreme Courts den Weg frei für die Abschiebung hunderttausender Menschen, vor allem aus Haiti und Syrien. Demnach kann die Trump-Regierung den Schutzstatus für Menschen aus diesen und anderen Ländern künftig ohne juristische Überprüfung aufheben. Das Wetter für Deutschland. In der Nacht ist es meist sternenklar. Die Tiefstwerte 24 bis 14 Grad. Morgen wieder viel Sonnenschein, im Westen und Südwesten vereinzelt Gewitter. Die Temperaturen 31 bis 41 Grad. Am Samstag im Westen und Nordwesten teils kräftige Gewitter, im Osten und Süden weiter sonnig. Dazu bis zu 42 Grad. Die Zeit ist es gleich 22.03 Uhr.
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3: Wir starten auf der A3, Köln Richtung Frankfurt, zwischen Dreieck-Dernbach und Dietz. Da laufen Bergungsarbeiten auf dem rechten und mittleren Fahrstreifen, 2 Kilometer Stau. A5 Basel Richtung Karlsruhe, zwischen Appenweier und Achern. Da ist auch ein Unfall passiert, es sind nur eine Spur frei, 4 Kilometer Stau, Verzögerung 45 Minuten. Viel Geduld. Und A81 Heilbronn Richtung Stuttgart, zwischen Stuttgart-Feuerbach und Dreieck-Leonberg. Wartungsarbeiten laufen da, 2 Kilometer Stau. Ansonsten aber überall freie Fahrt, alle Verkehrsinfos jederzeit auf swr4.de und in der swr4-App. Kommen Sie gut an.
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4: Willkommen zurück. Hier sind die Goldies und Cliff Richard kommt jetzt. Der ist ja über 6 Jahrzehnte immer wieder in den Charts gewesen. Hier war es 1980 mit Dreamin'.

Cool Stop the Rain. Wer wird den Regen stoppen? Ja, so ein warmer Landregen müssen wir auch gar nicht stoppen im Sommer. Hat der viel Schönes, auch wenn er nur akustisch ist. Allein dran zu denken, kann so ein bisschen abkühlen. Wir sind 76 im Juni in Großbritannien. The Real Thing waren mega angesagt mit ihrem Song 3 Wochen auf Platz 1. Und ich habe es ja schon mal gesagt, Bata Illich und Michaela 32 Wochen in den Charts, 4 Jahre vorher. Der Text ist doch identisch. You to me are everything. Und Bata?

Wichtige Meldung von der Straße. Vorsicht bitte auf der A8 Stuttgart Richtung Karlsruhe. Zwischen Pfinztalbrücke und Karlsbad werden Gegenstände auf die Fahrbahn geworfen. Vorsicht bitte auf der A8 Stuttgart Richtung Karlsruhe. Zwischen Pfinztalbrücke und Karlsbad werden Gegenstände auf die Fahrbahn geworfen. Ein Verkehrshinweis von SWR4.

0: Der Song über eine Affäre über mich und Mrs. Jones, Billy Paul in den Goldies in SWR 4. Musikwünsche kommen zu uns über Mail ins Studio, über unsere App oder unsere Homepage swr4.de oder über WhatsApp, das ist dann diese Nummer
1: 0711 92 92 92 92.
0: Und der Ronny hat uns geschrieben, er schreibt, könnt ihr bitte für meine Freundin Alessia Doctor's Orders von Carol Douglas spielen? Erinnert sie immer an eine Szene in der Serie Sex and the City. Gruß, Ronny aus dem schönen Elsass. Sehr schöner Vorschlag, lieber Ronny. Schöne Grüße ins Elsass. Carol Douglas, amerikanische Soul- und Disco-Queen mit ihrem größten Erfolg, kommt hier.

0: Eine Minute nach 11:30.
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0: Mit einer wichtigen Meldung. Achtung, nämlich ein Falschfahrer ist unterwegs auf der A48 Dreieck Vulkaneifel Koblenz zwischen Dreieck Vulkaneifel und Laubach. Da kommt Ihnen der Falschfahrer entgegen. Fahren Sie äußerst rechts, überholen Sie nicht auf der A48 Dreieck Vulkaneifel Koblenz zwischen Dreieck Vulkaneifel und Laubach. Ein Falschfahrer ist da unterwegs. Vorsichtig fahren bitte in beiden Richtungen. Dann Vorsicht auch auf der A5 Karlsruhe Richtung Basel zwischen Hartheim-Heitersheim und Dreieck Neuenburg. Ein defektes Fahrzeug. Und Vorsicht bitte, ganz wichtig, auf der A8 Stuttgart Richtung Karlsruhe zwischen Finstalbrücke und Karlsbad werden offenbar immer noch Gegenstände auf die Fahrbahn geworfen. Vorsicht bitte auf der A8 Stuttgart Richtung Karlsruhe zwischen Finstalbrücke und Karlsbad werden Gegenstände auf die Fahrbahn geworfen. Die A3 Köln Richtung Frankfurt zwischen Wiesbadener Kreuz und Rauenheim. Vorübergehend ist die Autobahn hier gesperrt. Dann A5 Basel Richtung Karlsruhe zwischen Appenweier und Achern. Da wird immer noch die Folgen eines Unfalls beseitigt. Es ist nur eine Spur frei, 4 Kilometer Stau und 45 Minuten, die es länger dauert. A81 Heilbronn Richtung Stuttgart. Zwischen Stuttgart-Feuerbach und Dreieck Leonberg Wartungsarbeiten, 2 Kilometer Stau. Und nochmal Vorsicht bitte auf der A5 Frankfurt Richtung Karlsruhe. In der Ausfahrt Heidelberg-Schwetzingen, da steht ein kaputtes Fahrzeug. Jetzt sind wir durch. Kommen Sie bitte auch gut durch, kommen Sie gut an. 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
0: Wir haben es kurz nach 11:30 und immer noch heiß. Immer noch 31 Grad in Mannheim. Unter die 30-Grad-Marke gerutscht sind wir inzwischen in Überlingen am Bodensee oder auch bei Ihnen in Kusel. Da sind es 29 Grad jeweils, 27 Grad in Herdorf. Heute Nacht über dem Südwesten ein sternenklarer Himmel, Tiefstwerte 24 bis 15 Grad. Morgen wieder viel Sonne, im Laufe des Tages einige Quellwolken. Später Richtung Eifel örtlich ein paar heftige Gewitter, die da unterwegs sein können. Und morgen noch ein Tick heißer, Rekordtemperatur zwischen 33 Grad auf der Westalb und bis zu 41 Grad in der Rheinebene bzw. auch in Rheinhessen. Insgesamt kaum Wind morgen.
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2: Hallo zurück, hier sind die Goldies. Vordergründig geht's hier gleich um Fahrspaß. Aber die Band sagt auch, naja, eigentlich geht's um das Ende einer Beziehung und das Stimmungschaos. Ist aber trotzdem ein genialer Song im Auto. Also wenn Sie gerade im Auto sitzen, auf jeden Fall laut drehen, Fenster auf und mitgrölen. Hier sind Sniffin' the Tears.
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Searches in den Goldies mit Sweets, Former Sweet. Und was fehlt uns noch an diesem Sommerabend? Liebe, Amore am besten. Umberto Tozzi hat ja dafür gesorgt, dass Ende der 70er alle Teenies im Italienurlaub wussten, was Ich liebe dich heißt, nämlich Ti amo. Und das ist immer wieder schön.

Jennifer Rush mit Destiny. Und was jetzt kommt, ist auch Schicksal. Schicksal war, dass Jürgen Drews weg wollte in den 70ern von den Les Humphrey Singers. Und er wollte Solo-Karriere machen, hatte das im Visier und hatte entsprechend einen Plattenvertrag ziemlich schnell unterschrieben. Und dann hat aber erst die Plattenfirma nach der Unterschrift die Katze aus dem Sack gelassen. Deutschen Schlager hatten sie vorgesehen für ihn. Auf keinen Fall, hat er gesagt, mache ich das. Und daraus wurde dann nach langen Diskussionen, okay, aber nur einmal. Dass das ein Hit für 40 Jahre wurde, nämlich der Hit der Bellamy Brothers, den wir vorhin schon gespielt haben, Let Your Love Flow, 5 Wochen auf 1 bei uns. Daraus wurde bei Jürgen Drews natürlich Das Bett im Kornfeld, sein sozusagen, heute sagt man, Signature Song. Also, Sommerabend haben wir, den Song haben wir auch. Und damit verabschiede ich mich mit den Goldies für diese Woche. Vielen Dank für Ihr Interesse und fürs Zuhören. Ich bin Barbara Scherrer. Ich freue mich auf Sie am Dienstag. Und wenn die Zeit ohne Goldies zu lange wird, in der App ARD Sounds gibt es die Goldies Podcasts ohne Nachrichten, ohne Verkehrsmeldung und ohne Wetterbericht. Nur die reinen Goldies. Und am Dienstag ist unser Thema Sommer in den 80ern. Oh, freue ich mich schon drauf. Schönes Wochenende wünsche ich Ihnen und lassen Sie sich bitte gut gehen. Und zwar so richtig gut gehen. Und jetzt machen wir uns das Bett.

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1: Mit Martin Wilhelmi. Bund und Länder haben sich auf eine Finanzreform geeinigt, die Kommunen entlasten soll. Die Einigung kam bei der Ministerpräsidentenkonferenz in Berlin zustande. Kanzler Merz sprach von einem neuen Kapitel der Zusammenarbeit. Aus Berlin Benjamin Großkopf.
2: Mit der Vereinbarung endet ein langer Streit zwischen dem Bund und den Ländern. Die beklagen, dass immer mehr ihrer Städte und Gemeinden in Finanznot geraten. Die machten dafür auch Gesetze des Bundes verantwortlich, die vor allem zu steigenden Sozialausgaben führten. Jetzt soll ein neuer Mechanismus greifen. Wenn der Bund solche Gesetze erlässt, wird er künftig 80% der Kosten übernehmen, was Kommunen den Kostendruck nimmt, so die Hoffnung.
1: Nach den schweren Erdbeben in Venezuela ist die Zahl der Todesopfer nach Angaben des Parlamentspräsidenten auf mindestens 188 gestiegen. Mehr als 1.500 Menschen wurden verletzt. Experten gehen davon aus, dass die Zahlen noch deutlich steigen könnten. US-Präsident Trump sicherte dem Land in Südamerika schnelle Hilfe zu. Und auch Deutschland hat Hilfe angeboten. So sagte Verteidigungsminister Pistorius, dass die Bundeswehr bis zu 6 Transportflugzeuge zur Verfügung stellen könne. Der Bayer-Konzern hat im Rechtsstreit um sein Unkrautvernichter Glyphosat einen wichtigen Sieg errungen. Der oberste Gerichtshof der USA hob eine Entscheidung von vor 7 Jahren aus dem Bundesstaat Missouri auf. Aus Washington Carsten Kühntop.
3: Dort hatte ein Gericht einem Mann Schadenersatz zugesprochen. Er hatte seine Krebserkrankung darauf zurückgeführt, dass er 20 Jahre lang den Unkrautvernichter Roundup verwendete. Dieser enthielt den Wirkstoff Glyphosat. Der Kläger behauptete, dass Glyphosat krebserregend sei, ein entsprechender Warnhinweis auf dem Etikett aber gefehlt habe. Der oberste Gerichtshof entschied nun, da die US-Umweltbehörde EPA mehrmals festgestellt habe, dass Glyphosat unbedenklich sei, habe ein Warnhinweis nicht gefehlt.
1: Im letzten Vorrundenspiel der Gruppe E bei der Fußball-WM, Deutschland gegen Ecuador, steht es aktuell 1:1. Das Tor für Deutschland schoss Leroy Sané. Das Team ist bereits in der nächsten Runde, da die DFB-11 Gruppenerster ist. Das waren die Nachrichten. Und das Wetter in Deutschland. In der Nacht häufig klar, Tiefstwerte zwischen 24 und 14 Grad. Morgen sonnig, später Richtung Westen Quellwolken, vereinzelt sind Schauer und Gewitter möglich. Die Höchsttemperaturen 31 bis 40 Grad, an den Küsten etwas kühler. Am Samstag viel Sonne, im Westen später örtlich Schauer und Gewitter, die Temperaturen 31 bis 41 Grad, an den Küsten erneut etwas kühler. Am Sonntag Richtung Westen und Norden mehr Wolken, teils kräftige Schauer und Gewitter bis 41 Grad. Es ist 23.03 Uhr.
4: Und hier ist der Verkehrsservice in der ARD-Hitnacht. A1 Lübeck-Hamburg vor der Norderelbbrücke staut es sich wegen mehrerer Schwertransporte in beiden Richtungen. A2 Hannover Richtung Berlin zwischen Peine Ost und Braunschweig-Wolfenbüttel 3 Kilometer Stau. Die A2 Hannover Richtung Berlin ist zwischen Ziesa und Wollin wegen Straßenschäden gesperrt. Die A2 Berlin Richtung Hannover ist zwischen Burg Ost und Burg Zentrum wegen Reparaturarbeiten noch bis Sonntag gesperrt. Die A4 Görlitz Dresden ist zwischen Kodersdorf und Niederseifersdorf in beiden Richtungen wegen Wartungsarbeiten im Tunnel Königshainer Berge bis morgen früh 5 Uhr gesperrt. A5 Basel Richtung Karlsruhe zwischen Appenweier und Achern 4 Kilometer Stau. Dort ist wegen Bergungsarbeiten nur eine Spur frei. Die A8 München Richtung Salzburg ist zwischen Bad Reichenhall und dem Grenzübergang Bad Reichenhall wegen Bauarbeiten bis morgen früh 6 Uhr gesperrt. Die A9 Berlin Richtung München ist in Höhe der Abfahrt Niemeck wegen Bauarbeiten bis morgen früh 5 Uhr gesperrt. Die A20 Lübeck Richtung Kreuz Uckermark ist zwischen Rostock Südstadt und Dummersdorf wegen Fahrbahnerneuerungen bis Montag früh 4 Uhr gesperrt. Die A40 Venlo Richtung Duisburg ist zwischen Wankum und Wachtendonk nach einem Unfall gesperrt. Die A70 Schweinfurt Richtung Bayreuth ist zwischen Schonungen und Haßfurt nach einem Unfall gesperrt. Die Umleitung ist die U21. Die A71 Suhl Richtung Erfurt ist zwischen Suhl-Zellamelis und Oberhof wegen Wartungsarbeiten im Tunnel Hochwald bis morgen früh 6 Uhr gesperrt. A96 Lindau Richtung München zwischen Wörthsee und Oberpfaffenhofen 3 Kilometer Stau. Und die A96 München Richtung Lindau ist zwischen Memmingen Nord und dem Kreuz Memmingen wegen Bauarbeiten gesperrt. Ich hoffe, Sie kommen gut durch. Kommen Sie gut an Ihr Ziel.
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4: Und die kommt vom Mitteldeutschen Rundfunk aus Magdeburg. Und Ihr Begleiter durch diese Nacht bin ich, Frank Eberlein, mein Name. Schönen guten Abend. Es geht los mit Kim Wilde.

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1: Peter Fox in der ARD-Hitnacht. Ja, und wir schauen wieder nach New Jersey zum Fußball. Das dritte WM-Spiel für die deutsche Nationalmannschaft befindet sich in der zweiten Halbzeit. Das Spiel gegen Ecuador. Es steht immer noch 1:1, wie zum Ende der ersten Halbzeit. Und wir sind nachher live dabei. Jetzt gibt's erstmal Musik von Genesis. Ja, eins ihrer letzten Werke aus den frühen 90ern. Hier sind sie mit Hold on My Heart.

0: In der ARD-Hitnacht gibt es jetzt Live-Impressionen vom Fußball-WM-Spiel Ecuador gegen Deutschland. Reporter in New Jersey ist Jens-Jörg Rieck.
1: Dennis Undorf, Sprechchöre im sehr, sehr leisen Stadion hier in East Rutherford. Jetzt kommt er auch in der 60. Minute. Scheinbar fest eingetaktet die Zeit. Kimmich verlässt den Platz, Schau kommt herein. Erstes WM-Spiel hier für ihn bei diesem Turnier, für den jungen Defensivmann. Kimmich also runter, ein neuer in die Defensive, ein neuer in die Offensive, die bislang eine große Enttäuschung war. Es ist das schlechteste Spiel bislang der deutschen Mannschaft. Spiel Nummer 56 mit wenig Highlights. Ecuador beim Stand von 1:1. Über weite Strecken die bessere Mannschaft. Deutschland hatte Glück, dass das frühe Tor von Sané in der zweiten Minute nach einem Foul zuvor von Pavlovic überhaupt Bestand hatte. Und Pavlovic, der hat die erste gelbe Karte für die deutsche Mannschaft in diesem Turnier gesehen, ist am Ende regelrecht erlöst worden nach 45 Minuten. Für ihn kam Stille, aber besser ist es ehrlich auch nicht geworden. Jetzt der nächste Versuch über die linke Seite, wo die Hereinnahme von Angulo bei Ecuador im Vergleich zum letzten Spiel beim 0:0 gegen Curaçao das Ganze deutlich besser gemacht hat. Mit vielen Ideen der Mann von Sunderland nach vorn. Jetzt ist der Ball schon wieder abgefangen worden. Das ist ein Grundthema. Die Deutschen verlieren einfach zu viele Zweikämpfe, lassen sich zu oft beiseite schieben. Musiala kommt an kaum einem Mann vorbei. Und wenn es mal einen Mann-gegen-Mann-Zweikampf gibt, dann fliegt er wie eine Stoffpuppe durch die Luft, beschwert sich dann auch immer. Es wird sicherlich dann Diskussionen um den hier sehr stumpfen Rasen geben. Aber all das kann kein Grund sein. Das hört sich mir nach Ausreden an. Es ist ein schwaches 1:1 der DFB-Elf.
0: Ja, schauen wir mal, was das noch wird. Stumpfer Rasen und was sonst noch in New Jersey. Sie hören es hier in der ARD-Hitnacht von Jens-Jörg Rieck. Und jetzt hören Sie erstmal Musik aus den 80ern. Ja, die genießen wir gemeinsam. Tolle Popsongs von OMD und Bryan Ferry.

0: Es ist 23 Uhr, 30, halb 12. Ja, und hier ist der Verkehrsservice in der ARD-Hitnacht. A1 Lübeck-Hamburg. Vor der Norderelbbrücke staut es sich wegen mehrerer Schwertransporte, und zwar in beiden Richtungen. Die A1 Euskirchen Richtung Blankenheim ist zwischen Mechernich und Nettersheim gesperrt. Die A2 Hannover Richtung Berlin ist zwischen Ziesa und Wollin wegen Straßenschäden gesperrt. Die A2 Berlin Richtung Hannover ist zwischen Burg Ost und Burg Zentrum wegen Reparaturarbeiten noch bis Sonntag gesperrt. Die A4 Görlitz-Dresden ist zwischen Kodersdorf und Niederseifersdorf in beiden Richtungen wegen Wartungsarbeiten im Tunnel Königshainer Berge bis morgen früh 5 Uhr gesperrt. Die A8 München Richtung Salzburg ist zwischen Bad Reichenhall und dem Grenzübergang Bad Reichenhall wegen Bauarbeiten bis morgen früh 6 Uhr gesperrt. Die A9 Berlin Richtung München ist in Höhe der Anschlussstelle Niemeck wegen Bauarbeiten bis morgen früh 5 Uhr gesperrt. Die A20 Lübeck Richtung Rostock ist zwischen Schönberg und Grevesmühlen nach einem Unfall gesperrt. Die A20 Lübeck Richtung Kreuz Uckermark ist zwischen Rostock Südstadt und Dummersdorf wegen einer Fahrbahnerneuerung bis Montag früh 4 Uhr gesperrt. Die A40 Venlo Richtung Duisburg ist zwischen Wankum und Wachtendonk nach einem Unfall gesperrt. Und die A71 Suhl Richtung Erfurt ist zwischen Suhl, Zellamelis und Oberhof wegen Wartungsarbeiten im Tunnel Hochwald noch bis morgen früh 6 Uhr gesperrt. Und dann haben wir noch eine Meldung für die A96 München Richtung Lindau. Die Autobahn ist in dieser Richtung zwischen Memmingen Nord und dem Kreuz Memmingen wegen Bauarbeiten gesperrt. Ich hoffe, Sie betrifft das nicht. Sie kommen gut durch und ich wünsche Ihnen eine gute und sichere Fahrt.
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0: Ja, und jetzt gibt's Rock aus den frühen 80ern. Hier sind Aisha mit Heat of the Moment.

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1: So, in New Jersey ist wieder was passiert. Was? Das hören wir von Reporter Jens-Jörg Rieck.
2: Tor für Ecuador! Und das nach einer einstudierten Variante. Die Ecke an den Rand des 5-Meter-Raums, die kurze Ecke mit dem Kopf verlängert. Und dann hat Plata, Gonzalo Plata, die Füße drin und macht den Treffer für die Latri. Und das geht sehr in Ordnung, denn sie ist hier nach wie vor die bessere Mannschaft. Die deutsche Mannschaft hat 5-mal gewechselt, aber sie ist nicht 5-mal besser geworden. Sie ist genauso mau und mies wie über weite Strecken dieses gesamten Spiels. Verdiente Führung für Ecuador, die damit wieder im Rennen sind um den 3. Platz. Aber das ist den Deutschen egal. Tor für Deutschland, das war unser Traum. Es ist das Gegenteil. Das Stadion rastet aus.
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Sheila and B. Devotion, Spacer, eine der großen Disco-Hits der 70er Jahre hier in der ARD-Hitnacht. Wir haben es 23.46 Uhr, der Donnerstag geht so langsam zu Ende und die deutsche Fußballwelt hält momentan den Atem an. Ja, was wird das noch in den letzten Minuten im WM-Spiel gegen Ecuador? Ecuador führt 2:1. Ja, wir sind gleich wieder da, rufen Amerika, genau wie das Electric Light Orchestra. Und dann gibt's noch Musik von Berlin und dann sind wir live im Stadion zur Schlussphase.

0: Tja, und wir kommen zur Schlussphase des Fußball-WM-Spiels Ecuador-Deutschland. Jens-Jörg Rieck ist unser Reporter in New Jersey.
1: Im Westen nichts Neues. Die deutsche Mannschaft ist in alte Muster zurückgefallen, liegt zurück in East Rutherford. Es steht 2:1 für Ecuador und das sehr verdient, denn die Latrie ist hier die bessere Mannschaft, hat über weite Strecken das deutsche Team regelrecht abgekocht, war in den Zweikämpfen präsenter und folgerichtig auch mit den Toren zur Stelle. Aber jetzt ist es hochdramatisch, denn ein Tor würde bedeuten, dass Ecuador, das aktuell Dritter ist in dieser Gruppe, die Elfenbeinküste führt mit 2:0 gegen Curaçao. Diesen dritten Platz mit 4 Punkten wäre das eine sichere Teilnahme am 16. Finale noch verliert. Und die deutsche Mannschaft heute zum ersten Mal in den blauen Auswärtstrikots kommt über Stiller, einer von 5 Neuen. Die Einwechslungen haben wenig gebracht. Die Baustellenbegegnungen beim deutschen Team, wenn man über alle Plätze geht, von hinten von Neuer, der beim 2:1 der Ecuadorianer durch Gonzalo Plata in der 78. Minute nicht gut aussah. In der Defensive, wo Tah sich ungewohnte Fehler leistete. Im Mittelfeld, wo Pavlovic in der ersten Halbzeit das schlechteste Spiel im DFB-Dress machte. Oder vorne, wo Musiala ein ums andere Mal beiseite geräumt wurde. Ich könnte die Liste fortführen. Es sind so viele Misslichkeiten im DFB-Team, dass die ganze Euphorie, die in den ersten beiden Spielen nach jenem 7:1 und nach dem Erfolg natürlich mit dem 2:1, dem späten 2:1 gegen die Elfenbeinküste aufkam, weggeblasen sein dürfte an diesem Tag hier, an dem 80.000 über weite Strecken gar kein großes Spiel sahen. Aber jetzt hat es Dramatik, denn jetzt ist die offizielle Spielzeit ja schon durch. Wir sind in der 5. Minute von 7 Minuten Nachspielzeit. Deutschland kommt nochmal. Großes hineingekommen. Wie kann man auf die Idee kommen, jetzt wo man Tempo braucht, wo es Räume geben wird, weil Ecuador eröffnen muss und dann Fehlpass schon wieder von Chau in diesem Fall. Kinder, war das über weite Strecken eine Enttäuschung, was die Mannschaft von Julian Nagelsmann hier versucht hat. Sie haben in den Offensivsituationen umgestellt auf eine Dreierkette. Ja, sie haben einiges probiert und sie werden sicherlich sagen, dass der Rasen nicht der beste ist. Aber zur Wahrheit gehört eben auch, dass an diesem Nachmittag hier am 25. Juni Ecuador auch auf diesem Rasen stand und denen ist auf diesem Rasen echt weitaus mehr gelungen als der deutschen Mannschaft. Die bringt den Ball jetzt nochmal nach vorn, aber abgefangen wieder von den Gelben mit den blauen Hosen, von den Südamerikanern, die auf dem Wege sind, überhaupt erst zum zweiten Mal nach 2006 in eine K.O.-Runde einzuziehen. Deswegen die Begeisterung. Nächstes Dribbling wieder vorbei und dann gehalten, weil einfach zu langsam in dieser Situation. Gelbe Karte, auch das ist ein Novum für die deutsche Mannschaft. Pavlovic hat die erste für das deutsche Team in der ersten Halbzeit gesehen. Jetzt gibt es die nächste. War es das schon? Nein, Spiel läuft noch. Immer wieder der Blick zu und auf den Rängen. Dieses Meer in Gelb, dieses Sonnenblumenmeer, es feiert die Ecuadorianer, die hier eine Riesendiaspora haben. 600.000 im Raum New Jersey, New York. Jetzt sind sie endlich erwacht. Es war auch in Sachen Stimmung über weite Strecken ein enttäuschender Kick. Jetzt gibt es noch ein bisschen Diskussion, diesmal keine Männer-Diskussionsrunde, denn Torry Pansel, die sich in der ersten Halbzeit einen Fehler leistete, als die Vorarbeit von Pavlovic zum Treffer von Sané nicht sanktionierte, der hatte die Füße zu hoch am Kopf von Vité. Da hatte die deutsche Mannschaft sogar noch Glück beim einzigen Tor in diesem Spiel, dass es eben keine weggepfiffene Situation für das deutsche Team gab, sondern den Abschluss von Sané. Jetzt aber der Freistoß ausgeführt, kurz ausgeführt. Denn Ecuador geht jetzt darauf, das Ganze herunterzuspielen. Blick zur Uhr. Es läuft die letzte Sekunde der 7-minütigen Nachspielzeit. Und jetzt ist Schluss! Schluss aus! Finito! Wie hat ein deutscher Nationalspieler mal gesagt?
0: Ja, danke schön, Jens-Jörg Rieck. Deutschland unterliegt der Mannschaft aus Ecuador 1:2. Und da schauen wir noch auf das parallel laufende Spiel zwischen den beiden ersten Gegnern der deutschen Nationalmannschaft in diesem Turnier, Curaçao gegen die Elfenbeinküste. Und dieses Spiel ist in diesem Moment auch zu Ende gegangen. Es führt die Elfenbeinküste 2:0.
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1: Um 0 Uhr mit Reza Waffa. Bund und Länder haben eine Finanzreform vereinbart, die Kommunen entlasten soll. Die Einigung kam bei der Ministerpräsidentenkonferenz in Berlin zustande. Kanzler Merz sprach von einem neuen Kapitel der Zusammenarbeit. Aus Berlin Benjamin Großkopf.
2: Mit der Vereinbarung endet ein langer Streit zwischen dem Bund und den Ländern. Die beklagen, dass immer mehr ihrer Städte und Gemeinden in Finanznot geraten. Die machten dafür auch Gesetze des Bundes verantwortlich, die vor allem zu steigenden Sozialausgaben führten. Jetzt soll ein neuer Mechanismus greifen. Wenn der Bund solche Gesetze erlässt, wird er künftig 80% der Kosten übernehmen, was Kommunen den Kostendruck nimmt, so die Hoffnung.
1: Nach den verheerenden Erdbeben in Venezuela haben die Behörden bisher 188 Tote registriert. Wie der Präsident der Nationalversammlung Rodriguez mitteilte, wurden mehr als 1500 Menschen verletzt. Mehr als 200 sind unter den Trümmern verschüttet. Aus Mexiko-Stadt Jenny Barke.
3: Rund 40.000 Menschen gelten derzeit als vermisst. Laut einer extra eingerichteten Seite können Angehörige ihre Vermissten melden. Dutzende Menschen konnten lebend aus den Trümmern geborgen werden, darunter zwei verletzte Kleinkinder in La Guajira, deren Mutter nach Angaben örtlicher Fernsehsender noch vermisst wird. Viele haben ihr Zuhause verloren. Betroffene kampieren vor ihren Häusern, weil ungewiss ist, ob sie in ihre Häuser zurückkehren können. Neben zahlreichen Wohngebäuden wurden auch 8 Krankenhäuser und 68 öffentliche Infrastruktureinrichtungen beschädigt. Internationale Hilfe läuft an. Unter anderem schickt das Technische Hilfswerk 50 Kräfte in die Region.
1: Im milliardenschweren Rechtsstreit über den Unkrautvernichter Glyphosat ist in den USA ein wegweisendes Urteil zugunsten des Bayer-Konzerns gefallen. Der oberste US-Gerichtshof hat entschieden, dass bei Warnhinweisen das Bundesrecht Vorrang hat vor den Gesetzen der einzelnen Bundesstaaten. Damit entzogen die Richter tausenden US-Klagen die rechtliche Grundlage. Bayer hatte Warnhinweise auf den Glyphosat-Verpackungen stets abgelehnt, weil die US-Umweltschutzbehörde den Wirkstoff als nicht krebserregend einstuft. Bei der Fußball-Weltmeisterschaft hat die deutsche Nationalmannschaft ihr letztes Spiel der Vorrunde gegen Ecuador mit 1:2 verloren. Es stand aber schon vor der Begegnung fest, dass Deutschland als Gruppenerster das 16-Finale erreicht hat. Ecuador ist nun nachgezogen. Im Parallelspiel verlor Curaçao gegen die Elfenbeinküste mit 0:2. Das waren die Nachrichten. Das Wetter in Deutschland. Oft klar, Tiefstwerte zwischen 24 und 14 Grad. Tagsüber sonnig, später Richtung Westen Quellwolken, vereinzelt Schauer und Gewitter. Höchstwerte 31 bis 40 Grad, an der Küste etwas kühler. Am Samstag viel Sonne, im Westen später ordentlich Schauer und Gewitter. 31 bis 41 Grad. An der Küste etwas kühler. Es ist 0:03 Uhr.
4: Und hier ist der Verkehrsservice in der ARD-Hitnacht. A1 Lübeck-Hamburg. Vor der Norderelbbrücke gibt Stau. Der Grund sind mehrere Schwertransporte und der Stau in beiden Richtungen. Die A2 Hannover Richtung Berlin ist zwischen Ziesa und Wollin wegen Straßenschäden gesperrt. Und die A2 Berlin Richtung Hannover ist zwischen Burg Ost und Burg Zentrum wegen Reparaturarbeiten gesperrt und das noch bis Sonntag. Die A4 Görlitz Dresden ist zwischen Kodersdorf und Niederseifersdorf in beiden Richtungen wegen Wartungsarbeiten im Tunnel Königshainer Berge bis nachher 5 Uhr gesperrt. Die A8 München Richtung Salzburg ist zwischen Bad Reichenhall und dem Grenzübergang Bad Reichenhall wegen Bauarbeit noch bis 6 Uhr gesperrt. Die A9 Berlin Richtung München ist in Höhe der Anschlussstelle Niemeck wegen Bauarbeiten bis 5 Uhr gesperrt. Die A20 Lübeck Richtung Rostock ist zwischen Schönberg und Grevesmühlen nach einem Unfall gesperrt. Die A20 Lübeck Richtung Kreuz Uckermark ist zwischen Rostock Südstadt und Dummersdorf wegen Fahrbahnerneuerungen bis Montag früh 4 Uhr gesperrt. Die A40 Venlo Richtung Duisburg ist zwischen Wankum und Wachtendonk nach einem Unfall gesperrt. Die A71 Suhl Richtung Erfurt ist zwischen Suhl, Zellamelis und Oberhof wegen Wartungsarbeiten im Tunnel Hochwald bis heute früh 6 Uhr gesperrt. Und die A96 München Richtung Lindau ist zwischen Memmingen Nord und dem Kreuz Memmingen wegen Bauarbeiten gesperrt. Ich wünsche Ihnen eine gute und vor allem sichere Fahrt durch diese Nacht.
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4: So, aus dem MDR-Landesfunkhaus Sachsen-Anhalt in Magdeburg. Grüß Sie freundlich, Frank Eberlein. Heute ist Freitag, der 26. Juni. Ja, und jetzt haben wir erstmal genug Gesprächsstoff für die nächsten zwei Stunden. Ne? Thema Fußball.

Die ARD-Hitnacht, ja, und die erste Wortmeldung zum verpatzten dritten WM-Spiel der deutschen Fußballnationalmannschaft hat nicht lange auf sich warten lassen. Ralf, Lea, Lisa und Diana waren live dabei. Ja, schau an. Im MetLife-Stadion in East Rutherford in New Jersey. Sie schreiben, hier im Stadion ist die Stimmung so schlecht wie das WM-Spiel unserer Mannschaft. Uns drei macht's aber nicht ganz so viel aus, weil wir zum Trost eure Supermusik mit Kopfhörer hören. Ja, so sind Europa und Amerika quasi verbunden, ihr Lieben. Dankeschön für die Grüße. Ich grüße zurück nach New Jersey. Und da muss ich gerade dran denken, wie ich, naja, so vor ungefähr einem halben Jahr vor diesem großen Stadion mal gestanden habe. Ja, und staunte, aber drin war ich noch nicht. Nee, so weit geht's nicht. Ja, und jetzt hier weiter mit der Musik aus Magdeburg. Hier ist Peter Gabriel mit Sledgehammer.

Sarah Connor hier um 0.22 Uhr. Ja, der Freitag ist noch jung, nicht mal eine halbe Stunde alt. Und die ARD-Hitnacht bietet Ihnen tolle Musik zum Wachbleiben oder zum Wachwerden auch, ne? Oder vielleicht auch hin und wieder mal zum Träumen. Hier zum Beispiel Chris de Burgh mit Sailing Away und dann Eric Carmen, All by Myself. Schön, dass Sie am Radio sind.

0: Es ist 0.31 Uhr. Hier ist der Verkehrsservice in der ARD-Hitnacht. A1 Lübeck-Hamburg vor der Norderelbbrücke gibt es in beiden Richtungen Stau. Der Grund sind mehrere Schwertransporte. Die A2 Hannover Richtung Berlin ist zwischen Ziesar und Wollin wegen Straßenschäden gesperrt. Die A2 Berlin Richtung Hannover ist zwischen Burg Ost und Burg Zentrum wegen Reparaturarbeiten noch bis Sonntag gesperrt. Die A4 Görlitz-Dresden ist zwischen Kodersdorf und Niederseifersdorf in beiden Richtungen wegen Wartungsarbeiten im Tunnel Königshainer Berge bis 5 Uhr gesperrt. Die A8 München Richtung Salzburg ist zwischen Bad Reichenhall und dem Grenzübergang Bad Reichenhall wegen Bauarbeiten bis 6 Uhr gesperrt. Die A9 Berlin-München ist in Höhe der Anschlussstelle Niemeck wegen Bauarbeiten bis 5 Uhr gesperrt. Die A20 Lübeck Richtung Kreuz Uckermark ist zwischen Rostock-Südstadt und Dummersdorf wegen Fahrbahnerneuerungen bis Montag früh 4 Uhr gesperrt. Die A40 Venlo Richtung Duisburg ist zwischen Wankum und Wachtendonk nach einem Unfall gesperrt. Die A71 Suhl Richtung Erfurt ist zwischen Suhl-Zellamelis und Oberhof wegen Wartungsarbeiten im Tunnel Hochwald bis 6 Uhr gesperrt. Und die A96 München Richtung Lindau ist zwischen Memmingen Nord und dem Kreuz Memmingen wegen Bauarbeiten gesperrt. Ich wünsche Ihnen eine gute und unfallfreie Fahrt in den neuen Tag.
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Ja, eine Band, die eigentlich viel mehr Aufmerksamkeit verdient hätte, weil sie einfach gute Musik macht. The Beautiful South, Rotterdam, hier in der ARD-Hitnacht. Ja, wie schön wäre es, wenn man nicht mit dem Auto reisen müsste oder mit dem Flugzeug oder mit dem Schiff, sondern einfach sich an eine Liane hängen könnte, ne, und sich schwingen könnte, zum Beispiel von Rotterdam nach Italien. Ja, da sind wir schon bei Tarzan, beim Tarzan-Boy von Baltimora. Und gleich kommt auch der Tarzan-Schrei. Ja, aber so eine lange Liane gibt's gar nicht, dass man sich hier quer durch Europa schwingen könnte. Nicht wahr? Schön wär's. Viel Spaß weiterhin mit unserer Musik.

Anastasia, One Day in Your Life und Martina aus Siegen hat hier an die ARD-Hitnacht zum Fußball-WM-Spiel Ecuador-Deutschland geschrieben. Das Spiel war sehr schlecht, deshalb hat unsere Nationalmannschaft verloren. Ja, Martina hat's gesehen und nun trägt sie Zeitungen aus und hört uns dabei. Ja, weiterhin viel Spaß und schönen Dank für diese Wortmeldung. Liebe Martina, jetzt gibt's für alle, die so ein bisschen auf exotische Klänge stehen, The Lion Sleeps Tonight.

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1: Um 1 Uhr mit Reza Wafer. Bei der Fußball-Weltmeisterschaft hat das deutsche Team einen Dämpfer hinnehmen müssen. Die DFB-Elf verlor ihr letztes Spiel der Vorrunde gegen Ecuador. Aus dem ARD-WM-Team Michael Küster.
2: Das DFB-Team hat nach früher Führung noch mit 1:2 gegen Ecuador verloren. Für die Nagelsmann-Elf bleibt diese Niederlage folgenlos. Deutschland stand schon zuvor als Gruppensieger fest. Platz 2 hat sich die Elfenbeinküste gesichert nach einem 2:0 über Curaçao, das damit die Heimreise antreten muss. Dritter wird Ecuador. In Gruppe D geht's nur noch um Platz 2. Die besten Karten haben die Australier, denen im direkten Duell gegen Paraguay ein Unentschieden reicht für den direkten Einzug in die K.O.-Runde. Die Partie von Gruppensieger USA gegen die schon ausgeschiedenen Türken ist sportlich ohne Bedeutung. Anstoß ist jeweils um 4 Uhr früh.
1: Bund und Länder haben sich darauf geeinigt, wie die Kommunen finanziell entlastet werden sollen. Die Finanzreform ist bei der Ministerpräsidentenkonferenz im Kanzleramt in Berlin vereinbart worden. Hintergrund sind stark gestiegene Sozialausgaben der Kommunen. Dies betrifft etwa die Kinder- und Jugendhilfe oder die Eingliederungshilfe für Menschen mit Behinderung. Künftig soll gelten, in bestimmten Fällen übernimmt der Bund 80% der Mehrkosten. Bund, Länder und Kommunen hatten seit Monaten darüber diskutiert, wie gestiegene Kosten, die durch neue Bundesgesetze entstehen, aufgeteilt werden sollen. Der Bundestag hat eine Änderung des Klagerechts von Umweltverbänden beschlossen. So soll eine Klage künftig nicht mehr automatisch eine aufschiebende Wirkung haben. Stattdessen muss das erst ein Gericht zu entscheiden. Umweltverbände dürfen außerdem nur noch dann klagen, wenn ein Bauprojekt in ihren, wie es heißt, sachlichen und räumlichen Aufgabenbereich fällt. Hintergrund der Gesetzänderung ist, dass die Umsetzung von Infrastrukturprojekten, wie etwa der Bau von Autobahnen, beschleunigt werden soll. Die Chefin des Deutschen Gewerkschaftsbundes, Fahimi, hat eine stärkere Belastung von großen Vermögen und Erbschaften gefordert. Der Zeitung Die Zeit sagte sie, eine Vermögensabgabe, die entweder einmalig oder gestreckt über 10 Jahre erhoben werde, würde niemanden arm machen. Außerdem sprach sich Fahimi dafür aus, die Vermögenssteuer wieder einzuführen. Der Bundesregierung warf sie vor, Reformen nach Gesichtspunkten der Haushaltskonsolidierung zu betreiben. Bei den bisher bekannten Vorgaben erkenne sie kaum strukturelle Verbesserungen, sondern im Wesentlichen Kürzungsprogramme. Das waren die Nachrichten. Das Wetter in Deutschland. Auf klar, Tiefstwerte zwischen 24 und 14 Grad. Tagsüber sonnig, später Richtung Westen Quellwolken. Vereinzelt Schauer und Gewitter, Höchstwerte 31 bis 40 Grad. An der Küste etwas kühler. Am Samstag viel Sonne, bei 31 bis 40 Grad. An der Küste etwas kühler. Es ist 1:03 Uhr.
3: Und hier ist der Verkehrsservice in der ARD-Hitnacht. A1 Lübeck-Hamburg. Vor der Norderelbbrücke gibt es in beiden Richtungen Stau wegen mehrerer Schwertransporte. Die A2 Hannover Richtung Berlin ist zwischen Ziesa und Wollin wegen Fahrbahnschäden gesperrt. Die A2 Berlin Richtung Hannover ist zwischen Burg Ost und Burg Zentrum wegen Reparaturarbeiten noch bis Sonntag gesperrt. Die A4 Görlitz-Dresden ist zwischen Kodersdorf und Nieder-Seifersdorf in beiden Richtungen wegen Wartungsarbeiten im Tunnel Königsheiner Berge bis 5 Uhr gesperrt. Die A7 Kassel Richtung Fulda ist zwischen Malsfeld und Homberg-Efze nach einem Unfall gesperrt. Die A8 München Richtung Salzburg ist zwischen Bad Reichenhall und dem Grenzübergang Bad Reichenhall wegen Bauarbeiten bis 6 Uhr gesperrt. Die A9 Berlin Richtung München ist in Höhen der Abfahrt Niemeck wegen Bauarbeiten bis 5 Uhr gesperrt. Die A20 Lübeck Richtung Kreuz Uckermark ist zwischen Rostock Südstadt und Dummersdorf wegen Fahrbahnerneuerungen bis Montag früh 4 Uhr gesperrt. Die A71 Suhl Richtung Erfurt ist zwischen Suhl-Zellamelis und Oberhof wegen Wartungsarbeiten im Tunnel Hochwald bis 6 Uhr gesperrt. Und die A96 München Richtung Lindau ist zwischen Memmingen Nord und dem Kreuz Memmingen wegen Bauarbeiten gesperrt. Kommen Sie gut an Ihr Ziel.
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3: Ja, das Ganze kommt aus Magdeburg vom Mitteldeutschen Rundfunk hier in Sachsen-Anhalt mit Frank Eberlein. Schönen guten Morgen.

Ja, eine der Drifters. Hier als Solist Ben E. King, sein Name. 1961, ja, hat er diese Platte veröffentlicht, Stand By Me, und die lief damals wirklich in jeder Jukebox, wurde immer wieder gedrückt für ein, zwei Groschen oder wie viel das auch immer kostete, dieses Lied zu hören. Und hier ist die ARD Hitnacht, jetzt um 1.12 Uhr am frühen Freitagmorgen. Ich habe gleich Musik von U2 für Sie. Sweetest Thing vom Joshua Tree Album. Vorher gibt's noch Deutsches. Hier ist Herwig Mitteregger. Immer mehr.

U2 in der ARD-Hitnacht. Sweetest Thing, ja, ich hab's gesagt, das sei vom Album The Joshua Tree. Ist nicht ganz richtig, ist zwar 1987 für das Album aufgenommen worden, aber letztlich nicht drauf gelandet, sondern nur als Single B-Seite für die für die Nummer Where the Streets Have No Name. Und das kennen wir ja vom Joshua Tree Album. Ja, also da fanden die Jungs aus Irland wohl, dass dieser Song ja nicht ganz so toll sei, um für würdig befunden zu werden, aufs Album zu kommen. Aber ein paar Jahre später, 1998, kam ja so eine Best-of-Scheibe von U2. Und da ist dann der gerade gehörte Song dann doch drauf gekommen. Naja, Sweetest Thing. 1:19 Uhr haben wir es. Jetzt geht's bei uns weiter mit Musik von Madonna, True Blue.

0: Und hier ist um 1.31 Uhr der Verkehrsservice in der ARD-Hitnacht. Die A2 Hannover Richtung Berlin ist zwischen Ziesa und Wollin wegen Fahrbahnschäden gesperrt. Die A2 Berlin Richtung Hannover ist zwischen Burg Ost und Burg Zentrum wegen Reparaturarbeiten gesperrt. Und zwar noch bis Sonntag. Die A4 Görlitz-Dresden ist zwischen Kodersdorf und Niederseifersdorf in beiden Richtungen wegen Wartungsarbeiten im Tunnel Königshainer Berge bis nachher 5 Uhr gesperrt. Die A8 München Richtung Salzburg ist zwischen Bad Reichenhall und dem Grenzübergang Bad Reichenhall wegen Bauarbeiten bis 6 Uhr gesperrt. Die A9 Berlin Richtung München ist in Höhe der Anschlussstelle Niemeck wegen Bauarbeiten bis 5 Uhr gesperrt. Die A20 Lübeck Richtung Kreuz Uckermark ist zwischen Rostock Südstadt und Dummersdorf wegen einer Fahrbahnerneuerung noch bis Montag früh 4 Uhr gesperrt. Die A71 Suhl Richtung Erfurt ist zwischen Suhl-Zellamelis und Oberhof wegen Wartungsarbeiten im Tunnel Hochwald bis 6 Uhr heute früh gesperrt. Und schließlich die A96 München Richtung Lindau ist zwischen Memmingen Nord und dem Kreuz Memmingen wegen Bauarbeiten gesperrt. Ich wünsche Ihnen eine gute und sichere Fahrt. Fahren Sie vorsichtig.
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0: Jetzt gibt's Musik von den Backstreet Boys. Yeah,

Such a Shame, Talk, Talk hier in der ARD-Hitnacht. Ja, und das Spiel, das WM-Spiel Ecuador-Deutschland von gestern Abend, ja, wirkt noch nach. Da hat zum Beispiel Martina gerade geschrieben, hallo aus Chicago, mich freut es für den Coach von Ecuador. Wir sind ja so oder so weiter und ich bin gerade auf der Fahrt nach Hause mit eurer Musik im Ohr. Also die ARD-Hitnacht sendet Musik bis nach Amerika. Viele Grüße nach Chicago. Und jetzt gibt's Musik von den Hollies. Hier sind sie mit dieser Gänsehautballade The Air That I Breathe.

0: Ja, und schon ist die zweite Stunde kurz vor ihrem Ende. Die zweite Stunde dieses Freitags, der 26. Juni, steht heute im Kalender und vor den Nachrichten. Um zwei gibt's Musik von Fergal Sharkey und von Double hier in der ARD Hitnacht und weitere Hits dann nach zwei.
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1: Um 2 Uhr mit Resa Waffa. Bei der Fußball-Weltmeisterschaft hat das deutsche Team einen Dämpfer hinnehmen müssen. Die DFB-11 verlor ihr letztes Spiel der Vorrunde gegen Ecuador. Aus dem ARD-WM-Team Michael Küster.
2: Das DFB-Team hat nach früher Führung noch mit 1:2 gegen Ecuador verloren. Für die Nagelsmann-Elf bleibt diese Niederlage folgenlos. Deutschland stand schon zuvor als Gruppensieger fest. Platz 2 hat sich die Elfenbeinküste gesichert nach einem 2:0 über Curaçao, das damit die Heimreise antreten muss. Dritter wird Ecuador. In Gruppe D geht's nur noch um Platz 2. Die besten Karten haben die Australier, denen im direkten Duell gegen Paraguay ein Unentschieden reicht für den direkten Einzug in die K.O.-Runde. Die Partie von Gruppensieger USA gegen die schon ausgeschiedenen Türken ist sportlich ohne Bedeutung. Anstoß ist jeweils um 4 Uhr früh.
1: Ein Team des Technischen Hilfswerks soll heute nach Venezuela abreisen. Nach Angaben einer Sprecherin des THW werden knapp 50 Einsatzkräfte mit einer Bundeswehrmaschine vom Fliegerhorst Wunstorf in Niedersachsen in Richtung Erdbebengebiet starten. Geplant ist, dass sie sich an der Rettung von Verschütteten beteiligen. Die Bundesregierung will außerdem Hilfsgüter in das südamerikanische Land schicken. Die Behörden in Venezuela melden zurzeit 188 Tote und mehr als 1500 Verletzte. Unter den Trümmern werden allerdings noch viele weitere Opfer befürchtet. Bund und Länder haben sich darauf geeinigt, wie die Kommunen finanziell entlastet werden sollen. Die Finanzreform ist bei der Ministerpräsidentenkonferenz im Kanzleramt in Berlin vereinbart worden. Hintergrund sind stark gestiegene Sozialausgaben der Kommunen. Dies betrifft etwa die Kinder- und Jugendhilfe oder die Eingliederungshilfe für Menschen mit Behinderung. Künftig soll gelten, in bestimmten Fällen übernimmt der Bund 80% der Mehrkosten. Bund, Länder und Kommunen hatten seit Monaten darüber diskutiert, wie gestiegene Kosten, die durch neue Bundesgesetze entstehen, aufgeteilt werden sollen. Für Umweltverbände wird es in Zukunft schwieriger, gegen Infrastrukturprojekte zu klagen. Der Bundestag hat eine entsprechende Gesetzesänderung beschlossen. Ziel ist es, die Umsetzung von großen Vorhaben wie etwa dem Bau von Autobahnen zu beschleunigen. Künftig sollen Umweltverbände nur noch unter bestimmten Voraussetzungen juristische Schritte gegen Infrastrukturprojekte einleiten dürfen. Und Klagen sollen nicht mehr automatisch eine aufschiebende Wirkung haben. Das waren die Nachrichten. Das Wetter in Deutschland. In der Nacht meist klar, Tiefstwerte zwischen 24 und 14 Grad. Tagsüber sonnig, später Richtung Westen Quellwolken, vereinzelt Schauer und Gewitter. Höchstwerte 31 bis 40 Grad, an der Küste etwas kühler. Am Samstag viel Sonne bei Temperaturen zwischen 31 und 41 Grad. Es ist 2:03 Uhr.
3: Und hier ist der Verkehrsservice in der ARD-Hitnacht. Die A2 Hannover Richtung Berlin ist zwischen Ziesar und Wollin wegen Straßenschäden und Fahrbahnschäden gesperrt. Die A2 Berlin Richtung Hannover ist zwischen Burg Ost und Burg Zentrum wegen Reparaturarbeiten noch bis Sonntag gesperrt. Die A4 Görlitz Dresden ist zwischen Kodersdorf und Niederseifersdorf in beiden Richtungen wegen Wartungsarbeiten im Tunnel Königshainer Berge noch bis 5 Uhr gesperrt. Die A8 München Richtung Salzburg ist zwischen Bad Reichenhall und dem Grenzübergang Bad Reichenhall wegen Bauarbeiten bis 6 Uhr gesperrt. Die A9 Berlin-München Richtung München ist in Höhe der Anschlussstelle Niemeck wegen Bauarbeiten bis 5 Uhr gesperrt. Die A20 Lübeck Richtung Kreuz Uckermark ist zwischen Rostock Südstadt und Dummersdorf wegen einer Fahrbahnerneuerung bis Montag früh 4 Uhr gesperrt. Die A71 Suhl Richtung Erfurt ist zwischen Suhl-Zellamelis und Oberhof wegen Wartungsarbeiten im Tunnel Hochwald bis heute früh 6 Uhr gesperrt. Und die A96 München Richtung Lindau ist zwischen Memmingen Nord und dem Kreuz Memmingen wegen Bauarbeiten gesperrt. Ich hoffe,